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1: Hallo und herzlich willkommen zum Tonleiter-Interview-Podcast von Mephisto 97.6. Mein Name ist Laura Müllenberger und bei mir sind heute die Knöpfe aus Berlin zu Gast. Sie sind eine fünfköpfige Punkband und hatten letzten Samstag ihren ersten Bandgeburtstag. Wir werden über ihren Geburtstagsgig, über ihre Bandgeschichte und natürlich über ihre Musik reden. Hallo liebe Knöpfe, schön, dass ihr da seid.
2: Hallo!
3: Hallo!
1: Danke erstmal, dass ihr euch die Zeit genommen habt. Ja, sehr gerne. Danke, dass ihr euch die Zeit genommen habt. Ich weiß, das letzte Wochenende war ja sehr busy. Konntet ihr euch schon erholen?
4: Nein. Pilar, sag mal du jetzt.
5: Nee, keine Ahnung. Ich bin hier direkt heute Morgen in die Uni.
4: Machen. Und ja, nee, ich bin dünn.
1: Muss sich auch erst in den Alltag wieder einfinden. Aber dann muss ich euch noch gratulieren.
4: Ja,
1: alles Liebe zum ersten Live-Geburtstag. Ihr habt letzten Samstag, am 20. Juni, nämlich euer erstes Jahr als Band gefeiert. Wie habt ihr das denn gefeiert und mit wem?
6: Wir haben in der Kneipe gefeiert, wo wir unser allererstes Konzert hatten vor einem Jahr. Also ich war nicht da, aber die anderen waren da. Und das war ganz süß, weil die Idee war, zwei andere Bands einzuladen, die noch sehr wenig oder gar keine Bühnenerfahrung hatten. Und deshalb haben wir dann noch zwei andere Bands eingeladen, die Schlüppis und Forum GZ. Und es war ganz toll.
1: Was machen denn die Schlüppis und Forum SZ für Musik?
6: Die Schlüppis machen so Punk-Punk, würde ich sagen. Wir sind immer ein bisschen frei, was die Genres angeht. Ich würde einfach sagen, einfach Punk, oder?
5: Ja, die machen schon so richtig Oldschool-Punk und das sind so, dann gibt es da so ein bisschen so einen Ska-Touch drin und die sehen aber auch richtig, also so richtige OG-Punks, wo man, also die laufen an dir vorbei und du bist so, oh mein Gott, welchem Jahrzehnt seid ihr denn? Und sind irgendwie auch gerade noch relativ jung alle und man ist so ein bisschen geschockt, wie man so eine krasse Identity haben kann in dem Alter. Die Musik ist halt einfach sau geil.
1: Wie ist euch die Idee gekommen, dass ihr zwei andere Bands noch einladet?
6: Ich glaube, wir wollten halt irgendwie, dadurch, dass wir halt, wir hatten den Ort schon und wir hatten auch das Datum irgendwie festgesetzt und haben uns gedacht, okay, wie können wir das am besten feiern und wie kommt man irgendwie auch an neue Bands? Das hat auch irgendwie mal so was Neues passiert. Und dann haben wir die zwei halt einfach gefunden und haben uns gedacht, okay, gut, dann können die das auch mal ausprobieren, um auch einfach zu schauen, ob das was für jemanden ist, auf der Bühne zu stehen. Und dann waren auch bei Forum GZ auch Freunde dabei, die halt auch zum Beispiel beim ersten Konzert vor einem Jahr dabei waren. Und dann war das halt irgendwie auch so ganz süß, das dann irgendwie so andersrum auch zu sehen. Genau, also einfach so, dass wir das halt irgendwie den Geburtstag teilen können und dass irgendwie ja die Bands auch Erfahrungen sammeln können.
5: Ja. Oder einfach, also ich weiß jetzt nicht, ob wir jetzt komplett die Inspiration waren, aber so einfach irgendwie so den Mut irgendwie geben oder den Impuls gegeben haben, dass die halt auch angefangen haben, Musik zu machen. Also würde ich jetzt nicht vielleicht nur uns so zuschreiben, aber ich denke mal, so ging es uns damals ja auch. Wir haben eine Band gesehen, die ihr erstes Konzert hatten und dann waren wir so, okay, komm, das machen wir auch. So war die Idee, glaube ich, im Hintergrund.
1: Ist auch richtig schön, dass du es gerade angesprochen hast, wie ihr das damals auch irgendwie entdeckt habt. Ich wollte euch nämlich fragen, wie ihr euch kennengelernt habt.
6: Ja, Pilar. Möge ein bisschen erzählen.
5: Ja, Möge erzählen. Naja, also Palle und ich kannten uns auf jeden Fall vorher schon. So, ich habe sie tätowiert und ich habe bei ihr Klamotten gekauft, weil Palle macht auch tolle Strickmode.
6: Yes.
5: Design, Strickdesign, richtig Zeug. Ja. Und da haben wir uns angefreundet und da haben wir immer über Musik geredet und immer gesagt, ja komm, wir wollen mal Musik zusammen machen, aber haben wir halt nie gemacht. Wir wollten immer miteinander befreundet sein, aber irgendwie der natürliche Weg, da brauchte noch ein bisschen Zeit. Naja, und dann waren wir damals auf einem Konzert, ich glaube jetzt 2 Jahre her, von Sexverbot. Und dann waren wir so, ja komm, das machen wir jetzt auch. Das ist dann einfach mal trauen. Und dann haben wir uns irgendwie ein Studio für einen Tag eingemietet, erstmal 80 Euro hingelegt für 3 Stunden Musik machen. Und dann hat sich die Konstellation auf jeden Fall ein bisschen ab und zu mal, also einmal so ein bisschen geändert und dann nach und nach kam halt dann ja, dann kam es dann Ninja, dann, ihr kanntet euch, also, ihr könntet weiter erzählen.
2: Ja, also Palle kannte ich so ein bisschen über eine Bekannte, aber wir haben nie so wirklich miteinander geredet, aber ich wollte dann, nee, eine Freundin wollte einen Pulli stricken und dann habe ich gesagt, ja, lass uns mal zum Wolleladen gehen in der Oranienstraße, Shoutout. Unbezahlte Werbung. Naja, auf jeden Fall haben Palle und ich dann irgendwie angefangen zu quatschen. Ich habe zu dem Zeitpunkt gerade angefangen, Bass zu lernen. Und ja, irgendwie sind wir dann auch auf das Thema gekommen. Und dann hat Palle gesagt, dass die Bassistin eigentlich lieber singen wollen würde. Genau, die Bassistin war damals Pilar. Und genau, dann habe ich gesagt, ich. Genau, und dann bin ich zur Probe gekommen und dann hat das eigentlich ganz gut funktioniert. Und ja, Müge und ich, wir haben uns in einer anderen Band kennengelernt und genau, dann habe ich mir genommen und geklaut.
5: Dann war ich abgeworben.
2: Ja.
6: Aber so mit Demi.
5: Ja, und Demi ist natürlich auch. Achso, sorry.
6: Ja, mit Demi war es lustig. Also unsere Keyboarderin, die heute eben leider nicht da ist, die hat mir vor Ewigkeiten die Haare geschnitten. Ein paar Mal und so haben wir uns dann halt immer mal wieder gesehen und dann hatte Pilar eine Ausstellung und hat mich gefragt, ob ich helfen kann mit dem Aufbau. Und dann gehe ich da hin und sehe Pilar und dann war Demi auch da. Und dann war so, wir alle zu dritten so, wow, wie passiert sowas? Und dann hat Demi auch uns so ein bisschen gefragt, was wir so machen. Bla, haben wir von der Musik erzählt und dann war sie so, Mann, oh, ich wäre auch so gern in einer Band. Und Pilar und ich waren dann eigentlich so, was spielst du denn? Und sie war so, ja, Keyboards. Und dann haben wir gesagt, brauchen wir. Und dann war sie dabei. Und so einfach war es dann.
1: Und dann im Februar habt ihr euer erstes Demo-Tape veröffentlicht. Wie war da euer Schreib-Aufnahme-Produktionsprozess? Erzählt da gern mal was von.
5: Wir können ja mal über die Aufnahmen reden. Das weiß ich nicht. Das war auf jeden Fall alles sehr trashig und lustig irgendwie so zusammengeschustert. Wir hatten tatsächlich ein paar Monate vorher, also fast ein halbes Jahr vorher sogar, schon mal Aufnahmen gemacht und aber alles irgendwie nicht so richtig geklappt, beziehungsweise haben wir uns in dieser ganz kurzen Zeit so krass verbessert, dass wir irgendwie die Aufnahmen irgendwie dann gar nicht mehr so mochten. Genau, und dann haben wir das irgendwie bei uns im Proberaum mit einem Freund, Twiggy, macht auch tolle Musik, hat er uns da mit so einem Four-Track, also mit so einer Kassette einfach aufgenommen und das war auch ganz witzig, weil es nur vier Inputs da gibt, das heißt, eigentlich, wenn wir gespielt haben, haben wir nur das Schlagzeug gehört und sonst mussten wir alle so gemutet sozusagen unsere Instrumente spielen. Und ich habe dann irgendwie am Ende noch drauf gesungen und ja, das war auf jeden Fall alles richtig chaotisch, aber irgendwie lustig und wir hatten dann also zwei richtig gute, aber auch anstrengende Tage in unserem versifften Schimmelkeller. aber es war gut. Ja, und dann irgendwie, ja, man hört ja, wie schlecht es aufgenommen ist, aber das war dann irgendwie ja für so eine Demo passt es auch.
1: Ich finde, das addet auch sehr zu der Stimmung und den Songs. Ich würde das jetzt überhaupt nicht negativ konnotiert sagen. Ich finde das ganz toll.
5: Danke.
1: Wenn auch ein bisschen, wo wir Shoutout, wo wir auch beim Stricken waren, der Name Die Knöpfe. Ist der auch im Wollladen entstanden oder woher kommt der?
6: Ja, ganz genau. Also das war, wir hatten, glaube ich, länger so ein bisschen Probleme, einen Namen zu finden. Und dann hatte ich eine Strickphase, wo ich halt so laute Sachen gemacht habe. Ja, die hängen hier hinten auch, wo halt so eine extreme Knopfreihe mit, weiß nicht, ich glaube, die meisten Knöpfe, die ich gemacht habe, waren irgendwie 30. Und dann dachte ich mir so, ja, die Knöpfe. Und ich war halt total besessen. Und dann habe ich das irgendwann mal mit in den Proberaum genommen und da war die vorherige Konstellation nicht so angetan. Und dann, als wir dann quasi jetzt die Konstellation waren, dann habe ich gesagt, ja, die Knöpfe. Und dann waren alle hin und weg. Davor war es, glaube ich, den anderen ein bisschen zu süß. Aber ich glaube, jetzt passt es eigentlich perfekt. Ja, aber Männer, die wollten das nicht, aber...
1: Ach, waren Männer in der Band dabei?
5: Ja, am Anfang, ja.
6: Am Anfang, aber jetzt nicht mehr.
1: War das eine bewusste Entscheidung oder ist es dann einfach, war das Schicksal?
6: Schicksal.
5: Das war Schicksal, oder?
2: Ja. Ich glaube auch, dass es Schicksal war.
5: Ja, wir das haben wirklich gedacht, so, okay, wir wollen jetzt keine Typen. Ist einfach passiert. Einfach so tolle Frauen über den Weg gelaufen. Musste man zusammenbleiben.
1: Wollte auch noch mal kurz bei den Knöpfen bleiben. Ich habe auch hier ich weiß nicht, ob ihr das sehen könnt, ein kleine Raupe Nimmersatt. Und wollte euch nach eurem Lieblingsknopf-DIY fragen, weil Knöpfe haben ja auch gerade ihren Moment oder schon länger ihren Moment.
6: Oh, ich habe da einen. Ich habe da einen, meinen liebsten Knopf, den wir auch jemals bekommen haben. Das war in Sven in Nürnberg. Der hat uns nämlich, das war so süß, der macht auch Kassetten in Nürnberg und hat da so ein kleines Kassettenlabel, das heißt Ohrenkriecher-Kassetten. Und der wollte unsere Kassette auch jetzt duplizieren. Und dann hat er uns so einen kleinen Knopf mitgebracht, wo so seine E-Mail-Adresse drauf stand und sein Name. Und ich fand das so süß, weil wir haben noch nie Knöpfe bekommen auch. Und dann hat er uns den gegeben und deshalb fand ich total herzig, als quasi Visitenknopf. So.
1: Oh, das ist eine richtig schöne Idee. Habt ihr das ein bisschen geklaut mit euren PIN-Anhängern?
6: Wir haben uns alle gegenseitig...
5: Nein, sagen wir mal so,
6: Ja, wir hatten ja eine liebe Freundin von uns, Kira, die hat so 3D-Knöpfe für uns gedruckt, ganz zu Beginn noch. Und als wir unser allererstes Konzert gemacht haben bei uns im Proberaumkeller, da haben wir die an alle verteilt, quasi so als Erinnerungsstück, dass die da waren. Und das sind so große Knöpfe circa, wo dann auch drinnen nochmal steht, die Knöpfe. Das ist auch ein schönes DIY gewesen.
5: Mann, toll. Nimmt leider auch langsam aus, ne?
6: Ja, ich habe noch 3 hier.
2: Ich glaube, mein Lieblings-DIY war der Knöpfekuchen, den Palle für uns am Wochenende gemacht hat.
5: Oh.
2: Der ist allerdings
5: geendet. Wir haben letztens auch ein ganz, ganz tolles Bild geschenkt bekommen von, wie alt ist Amber? 8? 7.
6: Nee. Sie wird jetzt 8.
5: Und einfach ein Bild mit ganz vielen kleinen Knöpfen drauf. Knöpfchen, Knöpfe. War sehr schön auch. Man kann irgendwie so viel machen mit diesem Motiv irgendwie, habe ich das Gefühl.
1: Ja, das stimmt. Ich könnte bald ein Museum eröffnen mit den Sachen, die ihr geschenkt bekommt, glaube ich.
6: Es gibt ein Knopfmuseum, da müssen wir hin.
1: Wo?
6: Ich weiß nicht, wo es ist. Mir hat es nur irgendjemand mal auch erzählt, quasi im Zuge von der Band. Vielleicht, ich werde es nicht erzählen.
1: Nächster Bandausflug.
6: Ja.
1: Okay. Ja. Also, jetzt haben wir die Facts down, wer ihr wart, wer ihr geworden seid. Und für mich seid ihr spätestens als Voract auf der Tour von Carlo Carajo auch außerhalb von Berlin richtig bekannt geworden. Im Mai wart ihr dann mit ihm in Leipzig. Die Musikredaktion war dann natürlich auch am Start. Euer Demo-Tape mit den 8 Songs habt ihr da auf süßen, selbstgebastelten Kassetten verkauft. Ich habe aber jetzt keinen Kassettenspieler. Deswegen habe ich nach dem Konzert sofort online nach einem Demo-Tape gesucht. Das Tape habt ihr aber nur auf Bandcamp veröffentlicht und auf keinen anderen Streaming-Plattform. Was ist da der Grund dahinter?
2: Ich glaube, der Grund war vor allem, dass die Aufnahmen sehr crunchy sind und wir einfach noch mal ein bisschen warten möchten, bis wir das auf anderen Streaming-Plattformen veröffentlichen. Also es war jetzt tatsächlich kein politischer Grund, um ganz ehrlich
5: auch
2: zu sein.
5: Auch wenn Spotify eigentlich scheiße ist, aber...
2: Ja,
5: wahrscheinlich werden wir es dann doch irgendwann da hochladen.
2: Ja, das ist halt so ein bisschen das Ding. Man muss die Musik ja auch zugänglich machen, ne? Und die Leute sind halt trotzdem noch bei Spotify und anderen Streaming-Plattformen. Und ja.
6: Aber Bandcamp ist halt auch so gut in der Handhabung. Ich glaube, besonders für so DIY-Bands, weil es geht so einfach. Ich habe das, glaube ich, innerhalb von 5 Minuten dann noch die ganzen Lieder oben gehabt. Und deswegen... war das auch am Anfang, man musste sich dann nicht mehr irgendwie reinlesen oder so. Und daher finde ich Bandcamp halt auch so gut, weil es halt einfach besonders für sowas, wie wir es jetzt gerade machen, einfach passt.
5: Also für mich ist das halt auch einfach, das Geld geht halt einfach auch an uns so. Das ist schon die beste eigentlich Plattform, aber ja, Spotify irgendwann gekommen.
2: Und ich finde es halt irgendwie so ganz schön an Bandcamp, dass die Leute uns halt auch irgendwie so direkt noch erreichen. Also Leute, es ist halt so, man kriegt halt irgendwie so Kommentare. Ich weiß nicht, ob das bei anderen Plattformen auch geht. Aber manchmal schreiben uns irgendwie Leute oder ja kommentieren irgendwas. Oder also irgendwie ist es ganz schön, dass man dann noch so ein bisschen im direkteren Austausch sein kann mit Leuten, denen die Musik gefällt.
1: Auf eurem Bandcamp-Profil beschreibt ihr euch auch mit dem Genre Pillow Punk. Könnt ihr uns einmal mitnehmen, was das Weiche und Fluffige an eurem Punk ist? Vielleicht auch mit ein paar Musikbeispielen von euch.
6: Eine gute Frage.
5: Sehr gute Frage.
2: Okay, einer hat mal gesagt, dass unsere Musik klingt wie ein wie eine Kissenschlacht, die außer, ja, die außer Gefecht gerät. Was ich irgendwie so ganz süß fand, weil es so, keine Ahnung. Ja, dass es halt erstmal so ein bisschen süß und ein bisschen funny klingt, aber dann am Ende doch vielleicht ein bisschen wild wird.
5: Ja, also nicht. Also der Name, das kam ja irgendwann mal, da waren wir ja irgendwie im Studio zusammen und hat das irgendwer gesagt. Ich glaube, Demi hat das gesagt, oder?
2: Ja.
5: Hello Punk. Irgendwie, also weil wir halt dann doch jetzt nicht so so kranken Schreipunk machen, also oder so, also wir haben dann schon unsere süßen kleinen Momentchen, wo mit dem Synthesizer und dann so etwas ruhigere oder langsamere Parts und dann gehen wir wieder voll ab oder so, ich weiß nicht, und irgendwie ist dann so wie zwei Wörter irgendwie, so zwei Gegensätze, die irgendwie zusammenkommen und dann haben wir das einfach mal so genannt.
6: Ich glaube, wenn ich so an ein Lied denke, wo das, finde ich, irgendwie ganz gut passt, ist bei Schnecke, weil da ist der Anfang ja auch irgendwie noch so ein bisschen, also nicht ruhiger, das will ich gar nicht sagen, aber es ist halt so ein bisschen entspannter. Und dann geht es ja auch von einem Schlag in den nächsten, in die Stellen, wo du dann am Ende auch nicht mehr atmen kannst. Pilar, sowas finde ich der Anfang von dem irgendwie so überhaupt nicht darauf hindeutet, weil es ist halt irgendwie noch so, man kann singen, es ist irgendwie ganz lustig. Und dann am Ende schreist du ja auch einfach nur. Und ich glaube, das ist halt irgendwie ganz lustig, dass das dann so vom wie sagt man, ins Hunderte kommt, vom Null ins Hundert, ihr wisst, was ich meine. Und dass das dann quasi einfach dann eben in unseren Liedern dann auch dieser Gegensatz so ein bisschen besteht. So, und ich glaube, das ist bei Schnecke ganz cool. Oder wenn Demi schreit.
5: Oder wenn Demi schreit, ja.
1: Ich hänge mich jetzt noch mal ein bisschen an der Punk-Teil auf. Ihr habt nämlich am Sonntag nochmal bei einer kleinen Venue ein Konzert gespielt. By the way, auf einem Dach. Da musste ich direkt an 10 Things I Hate About You denken, den Film kennt. Aber da waren auch die Verlierer auf dem Line-Up. Und bei wem da jetzt gerade nicht die Nerd-Klingel läuten. Das war ursprünglich ein Bandprojekt von Chuckamuck und Maske. Und die haben sich ja im deutschsprachigen Punk schon groß einen Namen gemacht. Habt ihr sie da ein bisschen nach ihren Punk-Weisheiten ausgequetscht oder habt ihr generell Vorbilder, an denen ihr euch inspiriert?
5: Ja, so die haben wir jetzt nicht ausgequetscht. Vielleicht machen wir das ja nochmal irgendwann. aber ja, ich weiß nicht, unsere Vorbilder, wir haben da schon mal wahrscheinlich ein paar Vorbilder, Inspirationen zum Beispiel.
6: Also ich meine jetzt natürlich auch die Verlierer, ne? Also so ist es nicht, da... Ich glaube, da haben wir wenig ausgequetscht, dass wir einfach gucken, wie die es so machen.
5: So ihre Musik nehmen.
6: Und also die sind natürlich sowieso einfach richtig, richtig gut. Und ich glaube sonst, es gibt schon so ein paar Inspirationen. Und ich glaube halt auch so besonders, was es halt so an Musik in Berlin gibt, gibt es da ja auch richtig viel, woran man sich auch an allen möglichen Ecken inspirieren lassen kann. Also besonders, wenn es jetzt auch so um Carlo geht, ihnen, also ich glaube, ich finde es immer am spannendsten auch so zu sehen, wie die Leute sich auf der Bühne dann auch bewegen. Und ich meine, bei Carlo ist es ja so schön mit anzusehen, wie der da auch irgendwie einfach so sich so wohlfühlt und mit allen irgendwie auch kommuniziert und das dann halt auch für Stunden lang durchzieht. Und ich weiß noch, mir fällt zum Beispiel auch jetzt die Anstalt ein, die ist auch eine Band aus Berlin und die auf der Bühne zu sehen, wie die da zu dritt auch miteinander interagieren und so, das finde ich immer voll schön. Und so, ich glaube, das sind so die Dinge, die mich jetzt so aktuell dann noch irgendwie so inspirieren, halt zu sehen, wie das so in den unterschiedlichen Genres dann ist, die dann ja doch auch alle irgendwie zusammentreffen hier immer, dann zu gucken, halt einfach alles so funktioniert auf der Bühne, weil das ja irgendwie auch noch so fremd ist für uns. So, das fühlt sich auf jeden Fall immer noch sehr fremd an manchmal. Und dann das dann auch so sehen, finde ich immer voll, da gucke ich halt immer so ein bisschen drauf jetzt.
1: Gibt es sonst neben Banddynamiken oder Weisheiten Inspiration, die ihr aufschnappt, wenn es jetzt um eure Songs oder eure Lyrics geht?
5: Also ich glaube, was so ganz am Anfang, ich glaube, das hat sich jetzt dann auch alles nochmal ein bisschen gewandelt, aber so am Anfang war schon so ein bisschen unsere Inspiration oder meine Text oder wie ich singen will, so ein bisschen Östro 430 oder Malaria und sowas, so die alle aus der Zeit irgendwie, Kleenex und so, die machen halt einfach alles geil. Und ich glaube, da haben wir uns schon ein bisschen abgeguckt, aber ich glaube auch einfach so voll gemischte Genres. Also wir haben so eine Spotify-Playlist, wo wir mal unsere Favorite-Songs reinpacken. Und dann picken wir da manchmal irgendwie Sachen raus und so, ach, oh, cool, das hört sich geil an, kann man irgendwie versuchen, sowas Ähnliches zu machen oder so.
1: Okay, sweet. Lass uns auch ein bisschen genauer auf eure Mucke eingehen. Im Song Teilzeitraucher singt ihr, meine Zigarette tut mir nichts an, weil ich genüsslich rauchen kann. Und das hat mich sehr berührt, weil ich finde, wir als Menschheit genießen viel zu wenig. Außerhalb jetzt von dauerhaftem Konsum findet es immer weniger statt, dass wir uns wirklich Zeit für eine Aktivität nehmen. Für was wünscht ihr, würdet ihr euch mehr Zeit nehmen, es zu genießen?
4: Musik machen. Viel mehr Musik machen noch.
2: Ja, vor allem neue Musik machen. Also ich glaube so, vor allem in letzter Zeit war halt so Orga und so Kram. Aber ja, wir hatten dann vor ein paar Wochen, hatten wir dann wieder Zeit, so gemeinsam im Proberaum zu sein für ein paar Stunden. Das war halt irgendwie so schön gemeinsam, ja, einfach wieder, ja, einfach Musik zu machen und nicht nur die Lieder, die wir ja schon ein paar Mal gespielt haben, dann nochmal zu üben. Also ja, einfach so Neues zu entdecken und Neues zu entwickeln.
5: Ich würde gerne in Urlaub fahren.
2: Das geht nicht.
5: Ich würde gerne eigentlich mal in Urlaub fahren.
2: Urlaub wird koordiniert.
1: Wo würdest du denn erstes hin?
5: Ach, das ist ganz egal. Ich könnte überall hin. Hauptsache einfach mal raus aus Berlin. Mal kurz ein bisschen, mal nicht im Alltag sein. Das wäre jetzt gerade. Vor allem hier, also es macht natürlich alles sehr Spaß mit den ganzen Konzerten, aber gerade bin ich auch ein bisschen durchatmen. Vielleicht auch war das auch jetzt das letzte Wochenende und das kommende wird auch nochmal ein bisschen toll mit der Fusion. Und da würde ich dann gerne auch einfach mal dann auch ein bisschen schön Urlaub zusammen und dann im Urlaub zusammen Musik machen.
1: Zu allerletzt mein Lieblingssong, Schnecke. Da singt ihr nämlich, ich will eine Schnecke sein, ich will niemand anders sein oder auch bitte lass mich eine Schnecke sein. Was bedeutet es denn für euch, eine Schnecke zu sein?
5: Also ich weiß nicht, ob es ganz klar für alles ist, aber da geht es schon auch um so unsere, ja, weiß ich nicht, Rollenbilder in der Gesellschaft und wie wir, ja, was da so dazugehört. Und ich war in einem Unikurs, wo es dann irgendwie halt ja darum ging und da war die Überschrift auch He, She, It, Call Me Shit oder sowas. Mir fällt auch nicht mehr die Künstlerin ein, die diesen Vortrag gehalten hat. Das hätte ich schon was gegeben. Das war auf jeden Fall sehr inspirierend und habe ich dann im Kurs den Text angefangen zu schreiben und dann war ich so, okay, was könnte man denn sonst noch sein als eine Frau oder ein Mann oder das, was auch immer. Und dann dachte ich irgendwie, erstmal dachte ich, ich weiß nicht, Schnecke kam mir direkt im Kopf und dann ist mir aber eingefallen, dass Schnecken ja auch Zwitter sind. Also beide Geschlechter oder ein neutrales Geschlecht, oder ich bin mir gerade nicht sicher, ich bin jetzt auch nicht so. Und dann war ich so, okay, das ist ja perfekt irgendwie und das ist so ein bisschen das. Da kann man natürlich dann auch vielleicht reininterpretieren, dass irgendwer letztens was richtig Schlaues gesagt. Nee, ich habe so irgendwo gelesen, eine Schnecke ist langsam, aber nie zu spät. Irgendwie sowas. Also die Schnecke ist einfach ein tolles Ding. Und das ersetzt so, glaube ich, vielleicht unsere starren Rollenbilder der Menschen in der Gesellschaft.
1: Okay, das ist auf jeden Fall sehr viel eindrücklich. Ich habe mir selber da noch ein bisschen was mitgedacht, dass ja Schnecken auch immer ein Haus dabei haben und sich nie damit beschäftigen müssen, dass sie irgendwie wo ihr Zuhause ist und wer ihr Zuhause ist, sondern dass sie das immer dabei haben. Aber ich fand das mit der Zwitter auch eine sehr schöne Erklärung.
5: Ja.
1: Und bevor jetzt
5: auch schön mit dem Haus, ja.
1: Und bevor wir jetzt wieder zu uns nach Hause gehen, will ich diesen Podcast mit euch abschließen. Und da kann ich nichts anderes fragen, als was kommt für die Knöpfe als nächstes? Ich habe auch gerade schon die Fusion gehört.
5: Ja, that's next.
2: Ja, in ein paar Tagen dürfen wir auf der Fusion spielen. Da freuen wir uns auch schon drauf. Im Juli haben wir den UDK-Rundgang und dann den Geburtstag vom Green Fuss von einem Klamottenladen, der ganz tolle Sachen und Socken verkauft. und was haben wir noch? Ach ja, dann Mitte, Ende.
5: Sägewerk.
2: Ja, warte, im August spielen wir noch mit Sexverbot in Narkose in Hamburg auf der MS Stubnitz.
5: Heißt es? Oh ja, das wird auch toll, das wird toll.
2: Und genau, im letzten August-Wochenende auf dem Sägewerk.
5: Und dann reicht's.
2: Dann reicht's.
6: Genug, dann kommt neue Musik.
5: Ja, genau.
1: Und der Urlaub.
5: Also, vielleicht kommt dann auch mal das Album auf Platte vielleicht Ende des Jahres.
1: Auf Kassette, CD und Platte.
5: Genau, einmal mal
2: auf. Und auf Spotify und Apple Music.
1: Okay, dann damit danke die Knöpfe, dass ihr euch die Zeit genommen habt für den Podcast. Und ich wünsche euch ganz viel Spaß bei euren vollen Festivalsommer.
5: Dankeschön.
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1: Heute mit mir Oskar Fier. Und wir haben heute eine 1,5-stündige Sonderausgabe für euch, und zwar rund um das Thema Kino. Kinos, die haben nämlich, wie so viele Kulturorte im westlichen Spätkapitalismus, immer wieder Probleme und müssen um ihr Überleben kämpfen. Wir können uns aber glücklich schätzen, denn Kinobesuche, die nehmen global wieder zu. Das hat zumindest eine Studie der Global Cinema Federation festgestellt. Dabei ist Gen Z sogar die treibende Kraft. 78% gehen gleich oft oder häufiger ins Kino als noch Ende 2025 und 59% empfehlen den Kinobesuch aktiv weiter. Insgesamt wächst der Kinomarkt und Besuchszahlen steigen teilweise wieder über Vor-Corona-Niveau. Das Kino erweist sich also wieder einmal als äußerst resilient und ist zum Sehnsuchtsort für junge Erwachsene geworden. Und dem widmen wir heute diese ganze Sendung. Und jetzt aufgepasst, es geht unter anderem um Colorblind Casting, also die Praxis, Rollen unabhängig von Ethnie oder Hautfarbe zu besetzen, und um Influencer-Filme, in diesem Fall konkret am Beispiel des neu erschienenen Kinofilms Backrooms. Für diese beiden Themen müsst ihr euch aber ein bisschen gedulden. Die erwarten euch nämlich erst in circa einer Dreiviertelstunde. Bleibt dafür aber unbedingt dran. Worum es aber jetzt gleich schon geht, das sind Filmfestivals und ihre Bedeutung für die Filmkultur. Der Beitrag erwartet euch schon nach dem nächsten Song. Und der kommt zu uns aus grauer oder auch eher schwarzer Vorzeit, um genau zu sein aus dem Jahre 1987 von der Kölner Darkwave und Rockband Pink Turns Blue. Ihr hört Walking on Both Sides.

0: Walking on Both Sides von der Kölner Band Pink Turns Blue habt ihr gehört beim Kultstatus, dem Kulturmagazin bei Mephisto 97.6. Heute mit einer Sondersendung übers Kino. Und wir bleiben da auch erstmal in Deutschland, um genau zu sein bei der deutschen Filmindustrie. Die befindet sich nämlich seit Jahren in verschiedenen Krisen. Produktionsfirmen wandern immer häufiger ins Ausland ab und obendrein schaut das deutsche Publikum durch Streaming immer mehr internationale Filme und Serien. Politisch angegangen wurden diese Probleme bisher nur bedingt. Es fehlen neue Impulse und ein aktiver Austausch mit dem Publikum. Genau das können aber Filmfestivals bieten, wenn sie denn richtig gefördert werden. Wie genau Filmfestspiele die Kinokultur und die Filmindustrie in Deutschland prägen und inwiefern diese bedeutsamen Veranstaltungen von der Kulturpolitik vernachlässigt werden, erklärt uns jetzt Kulturredakteurin Lea Dilz.
1: Filmfestivals wie das Dokumentar- und Animationsfilmfestival hier in Leipzig erfüllen in der Filmindustrie viele unbekannte Rollen. Sie dienen als zentraler Ort des Austauschs für Filmschaffende. Somit wird zum Beispiel eine Debütmöglichkeit für die kommende Generation von Filmschaffenden geboten. Zugleich geben sie deutschen Kinos die Möglichkeit, neue, hochqualitative Filme für ihr Programm zu finden. Studios erfahren bei Festivals, was dem Publikum in einem bestimmten Jahr gefällt und welche Filme zukünftig gefördert werden sollten. Durch diese richtungsweisenden Funktionen können auch Filme abseits des Mainstreams hervorgehoben werden. Filmfestspiele sind halt kein reines Kulturangebot für Filmliebhabende, sondern auch zentral für die Zukunft der Industrie. Für eine moderne und vielfältige Filmbranche müssen Filmfeste stärker in politische Förderprogramme und Reformvorhaben eingebunden werden. Seit Jahrzehnten wird die bedeutende Rolle der Filmfestivals von der Kulturpolitik unterschätzt und vernachlässigt. Erst 2025 erhielt der bundesweite Verband der Filmfestivals in Deutschland, die AG Filmfestival, einen Sitz in der Filmförderungsanstalt des Bundes. Seitdem können Festivals endlich auf Augenhöhe mit der Politik über Fördergeldverteilung diskutieren und diese mit ihrem Sitz mitbestimmen. Die Filmförderanstalt des Bundes gibt es übrigens schon seit 1968. In den letzten 58 Jahren haben Filmfestspiele erst seit einem einzigen Jahr ein Mitbestimmungsrecht, wenn es um Fördergelder und Initiativen geht. Und das, obwohl sie einer der wichtigsten Instrumente sind, um Filmschaffende und Studios mit einem Publikum direkt zu verbinden. Das Vernachlässigen der deutschen Filmfestspiele innerhalb der Kulturpolitik wird aber noch erbärmlicher, wenn man die aktuelle Bundesregierung anschaut. 2021 wurde das Wort Filmfestival beim Thema Kulturförderung ein ganzes Mal im Koalitionsvertrag der Ampel erwähnt. Ich weiß, krasse Leistung, Hut ab an der Stelle. Doch sogar dieser jämmerliche Maßstab konnte vom Koalitionsvertrag zwischen CDU, CSU und SPD von 2025 nicht erreicht werden. Filmfestspiele wurden diesmal nämlich kein einziges Mal explizit erwähnt. Konkrete Vorhaben, wie Filmfestivals in Deutschland unterstützt werden könnten, kommen zum Beispiel von der AG Filmfestival. Laut AG gibt es noch immer keine empirische Studie zur Lage der Filmfestlandschaft in Deutschland. Diese könnte zum Beispiel erfassen, wie Filmfestspiele effektiv und effizient gefördert werden müssten, um die Filmindustrie noch stärker unterstützen zu können. Tja, schade drum, so bleibt dieses Potenzial der deutschen Filmindustrie halt unerforscht. Ironisch, da der aktuelle Kulturstaatsminister Wolfram Weimer gerade das Potenzial der deutschen Filmbranche letztes Jahr noch lobte. Was sagte er nochmal? Ach ja, dass man sich vor dem deutschen Film und dessen Potenzial ja nur verneigen könne. Könnte man so machen. Der deutsche Film würde sich vermutlich aber viel mehr über den Erhalt und Ausbau der wichtigsten filmkulturellen Veranstaltungen im Land freuen. Das weiß der Staatssekretär für Kultur vermutlich auch. Es ist ja nicht so, als hätte er den Job nur aufgrund seiner Nähe zum Bundeskanzler bekommen. Ob es Herrn Weimar nun bekannt ist oder nicht, müssten Filmfestspiele unbedingt in der Kulturpolitik stärker priorisiert und beleuchtet werden. In einer Zeit, in der viele Filmfestivals von Zukunftssorgen umgeben sind, braucht es eine Politik, die sich an ihre Seite stellt. Auf süße Reden bei der Eröffnung der Berlinale oder dem Doc Leipzig müssen endlich auch greifbare politische Veränderungen folgen. Ihr Potenzial muss gefördert und ausgeschöpft werden, um eine robuste, zukunftsfähige Filmindustrie hier in Deutschland zu fördern. Wenn man sich also wie Herr Weimar vor der deutschen Filmkultur niederkniet, sollte einem bewusst sein, dass diese ohne die rund 450 deutschen Filmfestspiele so gar nicht existieren würde.
0: Kommentiert Lea Dilz zu Filmfestivals als Teil der deutschen Filmbranche. Und wir machen jetzt weiter mit ein wenig Musik. Ihr hört Kicking von der Band Starter Car.

0: Welcher war Ihr letzter Kinofilm?
1: Oh, das ist schon ein paar Wochen her und ich habe mir Der Teufel trägt Prada 2 angeguckt.
2: Ich war das letzte Mal im Kino und habe The Drama geguckt.
3: Oh, ich weiß gar nicht mehr, was war Schaubühne Lindenfels irgendein Film, aber es war jetzt kein aktueller, glaube ich.
4: Ich war zuletzt in Oppenheimer.
5: Ja, und mein letzter Film im Kino war Bogonia im Sommerkino in der Feinkost. Besonders überzeugt hat mich da das Ende. Nicht nur der Twist, sondern vor allem auch diese apokalyptische Montage am Schluss. Dicke Empfehlung von mir. Und von Kultstatus-Darling Emma Stone kommen wir jetzt zu noch mehr Feuilleton-Core. Hier ist Phoebe Bridgers mit ihrer neuen Single Lost Boys.

0: Lost Boys war das, die neue Single von Phoebe Bridgers. Ihr neues Album erscheint am 14. August und heißt Lost Weekend. Egal ob Netflix-Stream oder Spotify-Playlist, unser Alltag ist digital und extrem bequem. Und trotzdem wächst die Sehnsucht nach dem Analogen. Ob der Hype um Schallplatten, Flohmarktschätze oder Einwegkameras, analoge Technik gewinnt wieder spürbar an Bedeutung. Passend zu diesem Retro-Trend hat die Oper Leipzig jetzt die ganz alten Filmrollen ausgekramt, nämlich die für den Stummfilmklassiker Faust von 1926. Das Besondere, der Film lief nicht einfach nur vom Band, sondern wurde auch von einem Live-Orchester auf der Bühne neu zum Leben erweckt. Mein Kollege Paul-Luca Mattes hat diese Veranstaltung besucht. Hallo Paul.
1: Hallo Oskar.
0: Paul, wenn wir uns diesen Klassiker mal genauer anschauen, der ist ja immerhin gut 100 Jahre alt, wie genau sieht so ein alter Film eigentlich aus? Wie kann man sich das vorstellen?
1: Also was dann auf den ersten Blick direkt auffällt, neben der Schwarz-Weiß-Optik, ist, dass alles handgemacht ist. Und damit meine ich vor allen Dingen die Effekte. Ich meine, wir reden von einer Zeit, wo es ja keine Computer gab. Und deswegen haben wir es hier vor allem mit praktischen Effekten zu tun. Und ich denke, ein sehr eindrucksames Beispiel dafür ist, ich würde auch sagen, die ikonischste Szene aus dem Film ist, wie man die Stadt sieht, in der die ganze Geschichte spielt und der Schatten von Mephisto ragt darüber und einem fällt sehr schnell auf beim Schauen, dass es sich um eine kleine Miniaturstadt handelt, die extra nur für diesen Shot gebaut wurde. Und ich schätze das wirklich sehr, weil diese physische Präsenz einen unheimlichen Charme hat, denke ich, weil einfach alles wirklich im Raum steht und halt auch wenn da Rauch oder Staub im Bild ist, dass es halt tatsächlich alles dort auf diesem Set existiert hat. Und ich denke, es ist so ein Charme, den CGI heutzutage etwas verliert. Und ich denke einfach, dass dieser alte Maßstab sehr erfrischend ist und wirklich auf den Bildern auch teilweise wie pure visuelle Poesie wirkt.
0: Was genau macht es denn heute wieder so faszinierend, diesen alten Maßstab im Kino zu sehen?
1: Ich habe ja kurz so das moderne CGI erwähnt und ich glaube, was mich daran stört, ist, dass heutige Blockbuster so einen perfekten realistischen Look haben wollen. Mhm. Und das war 1926 nicht möglich, beziehungsweise man konnte sich, glaube ich, gar nicht vorstellen, dass so etwas überhaupt gehen könnte. Und deswegen war das Motto einfach so ein reines Herumexperimentieren. So nach dem Motto, seht her, was visuell eigentlich alles möglich ist. Und damals hat das auch gut funktioniert. Also in den 1920er Jahren war Deutschland eine führende Filmnation neben Hollywood. Und bis heute sind da zeitlose Bilder entstanden, die so eine sehr besondere, düstere Optik haben. Und im Gegensatz zu heute wirkt irgendwie alles ein bisschen glatt gebügelt, um so den durchschnittlichen Konsumenten einfach zu gefallen, und hat irgendwie dieses Unberechenbare verloren. Und ich denke, deswegen funktionieren solche Veranstaltungen wie in der Oper wieder, weil es ist einfach komplett aus diesem sterilen, perfektionierten Filmmitteln einfach mal rausreißt.
0: Ja, genau, dieses besondere Erlebnis hat die Oper Leipzig ja jetzt wieder auf die Bühne gebracht. Wie kam dieses Zusammenspiel aus auf der einen Seite dem 100 Jahre alten Film und der Live-Atmosphäre denn beim Publikum an?
1: Also es war auf jeden Fall sehr starker Andrang da, es war volles Haus und sobald es losging, war auch wirklich, man hat wirklich gemerkt, eine sehr konzentrierte Stimmung im Publikum. Und als dann auch die Live-Musik angefangen hat zu spielen, am Anfang dachte ich, das ist sowas Kleines Nebensächliches, eigentlich ist man nur da, um den Film zu schauen. Aber die Musik hat auch wirklich nochmal eine ganz andere Atmosphäre reingemacht, weil es war wirklich auf der Ebene, dass man die Vibration noch im Bauch gespürt hat und das hat einen wirklich sehr, sehr gefesselt. Und ich denke, dass so ein großer Andrang da war, zeigt auch vor allen Dingen eins, dass es eine gewisse Sehnsucht gibt nach diesem analogen, altmodischen, vielleicht sogar einfach unperfekten, vielleicht gerade weil das mittlerweile einfach so untypisch ist.
0: Diese Sehnsucht nach dem analogen und altmodischen, die ist ja schon ein bisschen faszinierend, ob jetzt Stummfilme, Plattenspieler oder analoge Fotografie. Warum suchen wir eigentlich heute bewusst Formate, die neben unseren modernen Standards total umständlich wirken? Was denkst du?
1: Ich kann ja auch nur Theorien aufstellen, aber ich glaube, das ist so ein kleiner Bruch mit diesen Optimierungswahn und diesen Effizienzdrang, der auch ein bisschen unseren Zeitgeist aktuell ausmacht. Weil ich meine, Kaffee holen wir uns auf dem Weg und trinken den auf dem Weg zur Arbeit beispielsweise. WhatsApp-Sprachnachrichten hören wir auf doppelter Geschwindigkeit und permanent läuft Musik per Spotify im Hintergrund. Und ich glaube, wenn wir uns dem Analogen widmen, dann gewissermaßen nimmt man so einen kleinen Extraschritt. Ich meine, am Beispiel des Plattenspielers, man muss sich erstmal einen Plattenspieler kaufen, man muss die Platte kaufen, man muss sie erstmal draufsetzen. Und ich glaube, dadurch entsteht so eine neue Wertschätzung für das Medium generell, weil man sich wirklich extra die Zeit nimmt, um beispielsweise Musik zu genießen. Und ich denke, das ist so ein schöner Gegenpol zum glattgebügelten digitalen Konsum.
0: Sagt Paul Luca Mattes über unsere Sehnsucht nach dem Analogen und dem Stummfilm Faust von Friedrich Wilhelm Murnau in der Oper Leipzig. Und vom literarischen Faust kommen wir jetzt literally zur Faust, genauer gesagt zu Knie und Faust. Ihr hört Faust von OG Kimo.

0: Was macht einen guten Kinobesuch für Sie aus?
1: Weil ich mich da mal voll auf den Film konzentriere und nicht nebenbei bügle oder so. Obwohl, Stricken im Kino geht ja inzwischen auch.
2: Ja, mit netten Leuten dahin zu gehen und einen guten Film zu sehen.
3: Wie das Kino aussieht, ist, glaube ich, auch wichtig. Also, dass das Kino so atmosphärisch ist irgendwie.
4: Ja, ich glaube, der Film muss gut sein auf jeden Fall. Aber auch die Leute, mit denen man da ist und dass die Snacks auch lecker sind.
5: Sagen die LeipzigerInnen und wir wachen weiter mit Solitary Song von Ellen Fröse.

0: Gerade eben haben wir noch von dem 20er Stummfilm Faust von Friedrich Wilhelm Murnau gesprochen. Und jetzt springen wir einfach mal gut 40 Jahre nach vorne in der Zeit. Anfang der 60er Jahre war der deutsche Film extrem gleichförmig. Im Kino liefen hauptsächlich Heimatfilme und seichte Krimis. Die NS-Zeit wurde in diesen Filmen oft verschwiegen oder verfälscht dargestellt. Dann traten 1962 eine Gruppe aus 26 jungen Filmemachern in Oberhausen vor die Kameras und erklärten, Papas Kino ist tot. Sie wollten ein Kino, das von Deutschland erzählt, wie es wirklich ist. Das war die Geburtsstunde des neuen deutschen Kinos. Staatliche Filmförderung, die jungen Filmhochschulen und vor allem das Fernsehen gaben ihnen die Mittel. Ein Autor, der unter diesen neuen Gegebenheiten aufgeblüht ist, war Rainer Werner Fassbinder. Und wie er das deutsche Kino verändert hat, weiß Kulturredakteurin Ricarda Hamperl.
1: Ein Mann in Lederjacke, die Haare zerzaust, eine Zigarette im Mundwinkel und noch eine weitere in der Hand. Um 3 Uhr nachts sitzt er noch am Filmschnitt und schreit das Team zusammen. Dabei trinkt er einen kalten Kaffee und dreht am nächsten Morgen in der Früh gleich die nächste Szene. Rainer Werner Fassbinder, eine Ikone des deutschen Films. In 13 Jahren produziert er über 40 Filme, gewinnt unzählige Preise und prägt das deutsche Kino maßgeblich. Geboren wird er kurz nach dem Ende des Zweiten Weltkriegs in Bayern. Mit 21 gründet er das Antitheater in München. Fassbinder beschreibt die Gruppe als
2: Anti mehrere Dinge als
3: gegen welche Dinge?
2: Och, gegen den Staat, gegen Gewalt, gegen Krieg.
1: Das Antitheater, genauso wie die Strömung des neuen deutschen Kinos, versteht sich als Gegenspieler zu der kulturellen Landschaft der Nachkriegszeit. Statt unpolitischen, gleichförmigen Stoffen wollen sie gesellschaftskritische und experimentelle Werke produzieren. Viele Mitglieder des Antitheater bilden später den Kern von Fassbinders Filmbesetzung. Zum Beispiel Hanna Schigulla, Harry Bär oder Irm Hermann. Inhaltlich setzt sich Fassbinder intensiv mit der westdeutschen Nachkriegsgesellschaft auseinander. Zentrale Themen seiner Filme sind Dinge, die im deutschen Film bis dahin selten behandelt wurden. Soziale Abhängigkeit, Machtverhältnisse in Beziehungen, Migration und Sexualität. Formal orientiert er sich unter anderem an den Hollywood-Melodramen der 1950er Jahre. So etwa in Angst essen Seele auf. In diesem Film verliebt sich die verwitwete Emmy in Ali, einen marokkanischen Gastarbeiter. Die Nachbarn tuscheln, die Kinder schämen sich, die Kolleginnen mobben sie. Liebe scheitert hier nicht an Gefühlen, sondern an Rassismus und Vorurteilen. Fassbinder besetzt seine Filme fast ausschließlich mit einem festen Stamm aus den Mitgliedern des damaligen Antitheater. So ist er der Mittelpunkt eines dichten sozialen Gefüges, in dem Freundschaft, Arbeit und persönliche Beziehungen kaum zu trennen sind. Man wohnt zusammen, probt zusammen, dreht zusammen und verbringt auch die Freizeit miteinander. Neue Gesichter sieht man selten am Set. Laut Fassbinder sind seine sozialen Ängste ein Grund dafür.
2: Das ist wie die Situation, wenn man so, was weiß ich, in eine neue Schulklasse kommt, ne? Ich habe davor Angst gehabt. Hab mich natürlich mehr an Leute gehalten, mit denen ich schon Kontakte hatte, wo ich das Gefühl hatte, keine Angst haben zu müssen.
1: Bei Fassbinder am Set wird oft chronologisch, mit wenigen Takes und unter hohem Zeitdruck gedreht. Drehtage von 16 bis 18 Stunden sind keine Ausnahme. Das macht die Filmdrehs schnell und kostengünstig. Dadurch kann er auf kurze Zeit sehr viele Filme produzieren, während viele andere Regisseure nur alle paar Jahre einen Film fertigstellen. Er gibt vielen SchauspielerInnen über Jahre hinweg Rollen und bietet ihnen damit eine finanzielle Sicherheit, die es bis dahin im deutschen Film sonst kaum gibt. Hanna Schigulla beispielsweise wird durch ihn zum internationalen Star. Im Privaten gilt Fassbinder als widersprüchlich und schwer fassbar. Hanna Schigulla erinnert sich,
4: er hatte gleichzeitig was Rührendes und was Beängstigendes, was Verletzliches und was Raubtierhaftes, Kralliges.
1: Fassbinder lebt offen bisexuell und hat zahlreiche Beziehungen zu MitarbeiterInnen. Seine Filme verarbeiten diese Erfahrungen direkt. Faustrecht der Freiheit erzählt beispielsweise von seiner Beziehung zu Armin Meyer. Die Grenzen zwischen Biografie und Werk sind bei ihm bewusst durchlässig. Eine Trennung zwischen privat und beruflich existiert kaum. Über seine psychische Verfassung spricht er selten direkt. Doch Themen wie Ausbeutung, emotionale Kälte oder Selbstzerstörung ziehen sich durch sein gesamtes Werk. Im Gegensatz zu anderen KunstfilmautorInnen produziert er auch regelmäßig Fernsehproduktionen. Damit erreicht er ein breites Publikum, das mit den Filmen des neuen deutschen Kinos sonst wenig Berührung hat. Durch seinen kommerziellen Erfolg, insbesondere mit Die Ehe der Maria Braun, der über 1 Million KinobesucherInnen hatte, beweist er, dass sich gesellschaftskritisches Kino und Publikumserfolg nicht ausschließen. Seine Filme laufen auf internationalen Festivals in Cannes, Berlin und Venedig und werden weltweit verkauft. Das verschafft dem deutschen Film nach 1945 erstmals wieder internationale Aufmerksamkeit. Am 10. Juni 1982 findet man ihn tot in seiner Münchner Wohnung. Vermutlich ist er an einer Überdosis an Schlaftabletten gestorben. Was bleibt, ist sein Werk. Seine Filme haben nicht versucht, Deutschland zu erklären, sondern es ehrlich zu zeigen. In all seiner Hässlichkeit, seiner Sehnsucht, seiner Schuld. Fassbinder hat einmal gesagt, ich will ein Haus bauen mit meinen Filmen. Und das Haus steht bis heute.
0: Erzählt Ricarda Hamperl über den deutschen Regisseur Rainer Werner Fassbinder. Und damit ist eine Hälfte unserer Sondersendung zum Thema Kino auch schon rum. Ihr hört immer noch den Kultstatus bei Mephisto 97.6 und das ist Raven Lenay mit Handle.

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2: Und wir stimmen uns jetzt schon mal auf unser nächstes Thema ein, den Horrorfilm Backrooms nämlich. Und dazu hört ihr MGMT's Little Dark Age.

0: MGMT waren das mit Little Dark Age. Von Social Media irgendwie in die Welt des Filmes zu starten, das haben in den letzten 20 Jahren bereits viele Influencer versucht. In Deutschland kommen einem da direkt Beispiele wie Fresh Torges Filmreihe Kartoffelsalat in den Kopf. International sieht das nicht anders aus. YouTube-Größen wie Smosh oder die Paul-Brüder haben ihr Glück mit Kinofilmen versucht, sind aber an den KritikerInnen gescheitert. 2026 bringt eine ganze Welle an neuen Filmen mit sich, die von YouTube-Persönlichkeiten kreiert wurden. Anfang des Jahres war es Iron Lung vom YouTuber Markiplier und aktuell stürmen Backrooms von Kane Pixels und Obsession von Curry Barker das Boxoffice. Was diese Filme, die zufällig auch alle Horrorfilme sind, anders machen, das erzählt uns jetzt Mephisto976-Redakteur Biane Koppelmann.
1: Wer viel auf YouTube und Diskussionsforen unterwegs ist, kommt um Internettrends nicht herum. Creepypastas, also Horrorgeschichten mit Ursprung im Internet, treiben im Netz schon lange Diskussionen an. Sie inspirieren Videos, Spiele und sogar Filme. The Backrooms ist eine solche Creepypasta und stammt ursprünglich von einem Post auf der Seite 4chan. Aktuell ist sie die Inspiration für einen der erfolgreichsten Horrorfilme des Jahres. 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It's like a maze, it just goes on and on. Sometimes I'm scared I'll get lost. Dieses ewige Weiterführen der Backrooms beschreibt auch gut, wie sich The Backrooms entwickelt hat. 2022 beginnt der damals 16-jährige Kane Pixels Parson auf seinem YouTube-Kanal Found-Footage-Filme der Backrooms hochzuladen. Das sind Videos, in denen aus der Perspektive einer Person durch einen Camcorder gefilmt wird. Ein beliebtes Konzept bei Horrorfilmen. Hello? Hello? Hey guys! Das erste Video hat mittlerweile fast 90 Millionen Aufrufe und zeigt direkt, warum ein Kinofilm wie Backrooms funktioniert. Der Film erinnert direkt ans Original und bleibt ihm treu. Auch Mark Fishback, der im Internet unter dem Namen Markiplier auf YouTube Gaming-Videos veröffentlicht, hat das Anfang des Jahres mit seinem selbstfinanzierten Film Iron Lung gezeigt. Der Film basiert nämlich auf seinem Lieblings-Indie-Spiel der letzten Jahre. I see that question in your eyes. For what purpose do we remain alone in the dark? Bereits 2022, beim Spielen des gleichnamigen Videospiels Iron Lung, ist in Markiplier der Wunsch nach einer Filmumsetzung gekommen. Nach Kontakt mit den Entwicklern hat er den Entschluss gefasst, den Film in die Wege zu leiten. Daraufhin hat er das gesamte Projekt in Höhe von 3 Millionen US-Dollar selbst finanziert. Und auch wenn der Film nur gemischte Reviews erhalten hat, ist er durch Markiplier's Fanbase ein Box-Office-Hit geworden.
2: Es ist kaum in Worte zu fassen, wie das ist. Ich glaube, wir haben tatsächlich mit rund 60 Kinos angefangen. Die Zahl stieg dann ziemlich schnell an, aber 60 war der Anfang. Und mittlerweile sind wir bei 1578.
1: Die Reichweite der YouTuber ist aber nicht die einzige Zutat im Geheimrezept des Erfolgs. Auch die Liebe zum Detail hilft den Fans der Vorlagen, sich auf die Filme einzulassen. Backrooms zeigt das bereits in den ersten Minuten seiner Laufzeit, indem er auf die aus den YouTube-Videos bekannte Found-Footage-Ästhetik setzt. Parsons sagt selbst, dass Backrooms der Film eigentlich nur eine weitere Episode seiner YouTube-Serie sei.
3: Ich betrachte es gerne als Fortsetzung von dem, was bereits existiert. Als ich mit diesem Projekt 2022 begonnen habe, wusste ich zwar, wie die Geschichte aussehen sollte, aber nicht, was daraus entstehen würde.
1: Auch das Set kann sich sehen lassen. Für den Film hat Parsons sich extra ein 2800 Quadratmeter großes Set aus den markanten Büroräumen mit gelber Tapete bauen lassen. Die YouTube-Videos hatte er

0: früher noch mit Animationsprogrammen am Computer erstellt. Es ist fast so, als könne Parsons seine Vision der Backrooms auf die nächste Ebene bringen. Neben dem phänomenalen Setdesign stechen aber auch die Effekte des Films hervor. Es wird sehr viel mit der Wahrnehmung der Zuschauenden gespielt. Einfallende Bilder, sich versteckende Charaktere und optische Täuschungen lassen mitfiebern und zwischendurch den ein oder anderen Jumpscare auftauchen. Dabei passiert eigentlich nichts Gruseliges. Das visuelle Storytelling des Films ist eine seiner größten Stärken. Hier wird auffällig, was unter anderem auch für Iron Lung gilt. Die beteiligten Personen wissen, womit sie arbeiten. Dass die Filme begeistern, zeigt auch die Kritik an ihnen. Dabei haben Personen auf Reddit vor Filmrelease noch behauptet, dass ein 20-jähriger Parsons gar nicht in der Lage sei, bei einem Film wie Backrooms Regie zu führen. Für Menschen wie Parsons oder Markiplier sind die Filme, an denen sie die letzten Jahre gearbeitet haben, mehr als nur der nächste Gehaltscheck. In ihren Projekten steckt so viel Recherche, Herzblut und Verständnis für die Vorlage, was sich die meisten Hollywood-Namen als Vorbild nehmen sollten.
1: Denn in die YouTube-Serie sind viele Einflüsse eingeflossen. Sie tendiert stilistisch etwas stärker in Richtung Sci-Fi-Techno-Thriller als dieser Film. Da sich der Film in vielerlei Hinsicht auf die Serie stützt, lässt sich zwar leicht benennen, was die Serie inspiriert hat, würde man diese Aspekte jedoch im Zusammenhang mit dem Film anführen, könnte das etwas seltsam oder überraschend wirken.
0: RegisseurInnen, ProducerInnen und SchauspielerInnen sollten sich mit den Figuren und den Welten, in die sie eintauchen, auseinandersetzen und sie verstehen. Parsons und Markiplier haben es geschafft, Filme zu produzieren, die von den Fans der Vorlagen gemocht werden und gleichzeitig bei einer breiteren Masse Anklang finden. Die neue Generation an HorrorregisseurInnen ist da und es sind eure alten Lieblings-YouTuber.
2: Bjarne Koppelmann war das zu den neuesten Horrorfilmen aus den Federn bekannter YouTuber und was das für die Filmbranche an sich bedeutet. Iron Lung läuft leider nicht mehr in den Kinos, aber Backrooms könnt ihr aktuell schauen, unter anderem in den Passage-Kinos. Und aktuell warten wir auch, und zwar sehnlichst, auf das dritte Album der äthiopisch-amerikanischen Sängerin Kelela. Eine Single davon hört ihr gerade im Hintergrund, Point Blank.

0: Wieso gehen Sie ins Kino? Oder wieso vielleicht auch nicht so oft?
1: Wir wohnen leider in einer Kleinstadt. Da gibt es leider nicht so schöne Filme, wie es... Also wir hätten gerne so ein Programmkino, wo richtig tolle Filme sind. Die haben wir nicht.
2: Weil es einfach irgendwie eine andere Stimmung ist, als zu Hause einen Film zu gucken und fürs Popcorn.
3: Ich gehe eigentlich schon gerne ins Kino, weil ich einfach das Feeling da mag. Also es ist natürlich auch, man kann sich 90 Minuten nur auf den Film konzentrieren.

0: Push Reality, die neue Single von Bilderbuch im Kultstatus bei Mephisto 97.6. Und die Realität an ihre Grenzen pushen, das tut auch das Casting der Netflix-Serie Bridgerton. Die zeichnet sich nämlich nicht nur durch traumhafte Ballkleider des frühen 19. Jahrhunderts aus, sondern auch durch ihren diversen Cast. Auch in vielen anderen Historien, Serien und Filmen werden zurzeit viele People of Color in Rollen besetzt, die traditionell nur weiß besetzt werden. Diese Form der Repräsentation heißt Colorblind Casting. Das bedeutet, dass in westlichen Filmen oder Serien ignoriert wird, ob Menschen weiß oder nicht sind und so unterschiedlichste Menschen gezeigt werden können. Meine Kollegin Caroline Siebert hat sich das mal genauer angeschaut und sich Gedanken darüber gemacht, ob dadurch wirklich eine höhere Repräsentation von POCs entsteht.
1: Die kommende fünfte Staffel Bridgerton soll sich nun offiziell um die Figuren Francesca und Michaela drehen. Die Schauspielerin von Michaela ist schwarz und auch andere Rollen wurden in der Serie immer wieder mit BIPOCs besetzt. Die Abkürzung BIPOC steht dabei für Black, Indigenous und People of Color und ist eine Selbstbezeichnung von und für Menschen mit Rassismuserfahrungen. Das bekannteste Beispiel für so ein Casting ist wahrscheinlich Queen Charlotte aus Bridgerton, die sogar eine eigene Serie bekommen hat. Bridgerton ist damit aber nicht allein. Viele historische Serien und Filme weisen mittlerweile einen diversen Cast auf. Ein weiteres Beispiel ist die neue Serie zum Buch Herr der Fliegen. Hier werden die gestrandeten Jungen aus der weißen britischen Oberschicht der 1950er Jahre teilweise von schwarzen Schauspielern gespielt. Im ersten Moment klingt das ja nach etwas Gutem, denn so werden People of Color im Fernsehen sichtbar und nicht-weiße SchauspielerInnen werden nicht von der Industrie ausgeschlossen. Ich denke aber, man muss auch darüber nachdenken, wie gut marginalisierte Menschen repräsentiert werden, wenn sie einfach nur gezeigt werden. So werden BIPOCs in weißen historischen Geschichten fast schon scheinrepräsentiert. Auch wenn es nicht Teil unserer Wunschvorstellung ist, gibt und gab es in unserer Gesellschaft oft Chancenungleichheit zwischen weißen und nicht-weißen Menschen und diese sollten nicht einfach ignoriert werden. Wenn dies getan wird, dann wird schwarze Identität nur zu einer vermarktbaren Kategorie gemacht und bestehende rassistische Strukturen werden als nicht existent dargestellt. Eine, in Anführungszeichen, farbenblinde Sicht auf Race kann eigentlich nur eine weiße Sicht sein. Denn für andere Menschen ist Rassismus Teil ihres Alltags. Gleichzeitig gab es natürlich auch früher People of Color in Europa und das teilweise auch in hohen Positionen. Es gibt sogar Gerüchte, die besagen, dass Queen Charlotte schwarz gewesen sein soll, was die Inspiration für ihre Rolle in Bridgerton war. Insofern wäre es auch nicht ganz falsch, so eine Diversität in Filmen und Serien zu zeigen. Denn bis vor einigen Jahren waren Historienfilme ein sehr weißes Genre und damit doppelt aus der Zeit gefallen. Heutzutage kann sich kaum ein Film noch ohne Diversität durchsetzen. Und das ist ja auch gut so. Ich habe aber meistens das Gefühl, dass sich RegisseurInnen nicht weiter mit dem Thema auseinandersetzen wollen, sobald sie sich auf einem diversen Cast ausruhen können. Alles in allem finde ich, dass die aktuelle Entwicklung dennoch in eine positive Richtung geht. BIPOCs werden im westlichen Kino häufiger und in weniger stereotypen Rollen gezeigt. Gleichzeitig sollten einfach mehr Geschichten über wirklich Indigene und People of Color erzählt werden. Und das am besten auch von ihnen selbst. Denn nur so kann eine weiße, eurozentrische Sicht überwunden und die Realität von BIPOCs sichtbar gemacht werden. Bis das vollständig im westlichen Mainstream ankommt, dauert es vielleicht noch. Aber bis dahin kann ich Filme wie Black Girl, Cane River und Personal Problems empfehlen. Aber auch die fünfte Staffel Bridgerton werde ich mir bestimmt trotzdem anschauen. Besonders, da jetzt eine lesbische Beziehung im Mittelpunkt steht. Die Serienschaffenden sind also stets um Repräsentation bemüht. Mal schauen, wie gut das dieses Mal funktionieren wird.
0: Philosophiert Caroline Siebert über die diskutable Frage der Sichtbarkeit durch Colorblind Casting in Filmen und Serien. Und das könnt ihr jetzt erstmal mit ein wenig Musik sacken lassen. Hier kommen Slotface mit Pitted.

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0: Eine Billy Joel Single aus den späten 80ern, We Didn't Start the Fire hieß der Song. Das könnte man vielleicht auch über die aktuelle Hitzewelle sagen. Und vielleicht gibt's ja was Kühles in unseren Veranstaltungstipps. Die kommen nämlich jetzt.
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0: Und zu den Veranstaltungstipps sitzt jetzt meine liebe Kollegin Hanna Wolfram bei mir im Studio. Hello, Hanna.
3: Hi, Oskar.
0: Na dann, schieß mal los. Ich hoffe, du hast direkt was, was mich abkühlt dabei.
3: Oskar, da muss ich dich leider enttäuschen. Aber ein Vögelchen hat mir mal zugezwitschert, okay, dass du ganz scharf auf Sommerkino bist.
0: Ich bin super scharf auf Sommerkino. Ich gehe da gerne wöchentlich hin.
3: Ja, perfekt. Dann habe ich nämlich für die nächsten 3 Tage dir jeweils einen Film rausgesucht, den du schauen
0: kannst. Okay, okay.
3: Okay, bist du bereit?
0: Ich bin bereit, schieß los.
3: Perfekt, denn heute startet direkt das Sommerkino der Cinemathek Leipzig und zwar mit dem Drama Herzensbrecher vom Regisseur Xavier Dolan.
0: Okay, das kenne ich nicht. Worum geht's da, weißt du das?
3: Es handelt sich um die besten Freundinnen, Francie und Marie, die sich beide in den attraktiven Nicolas verlieben. Mhm. Und dann konkurrieren sie um seine Aufmerksamkeit.
0: Okay, okay. Spicy. Das ist im Sommerkino in der Cinemathek, hast du gesagt?
3: Genau. Also das Sommerkino ist nicht in der Cinemathek an sich, sondern in der HP7, Hans-Pöche-Straße 7. Das ist im Leipziger Osten.
0: Okay.
3: Genau. Und das findet heute 21 Uhr statt.
0: Schafft man gut nach der Sendung noch?
3: Genau, eben. Also kann man direkt mit dem Fahrrad dorthin flitzen. Die Karte kostet auch nur so 4 bis 8 Euro. Aber ich glaube, es gibt auch nur noch Restkarten an der Abendkasse. Also muss man schnell sein.
0: Okay, danke für diesen ersten Film. Was ist der zweite Film?
3: Genau, morgen natürlich auch ein Sommerkinofilm. Mhm. Und zwar in der Plagwitzer Markthalle. Die haben nämlich eine neue Reihe namens Pride Pictures, in der sie bis zum CSD beeindruckende queere Filme zeigen.
0: Nice. Und um welchen Film handelt es sich jetzt an dem Fall?
3: Morgen läuft der Dokumentarfilm Ninjas und den habe ich auch schon letztes Jahr beim Doc Festival hier in Leipzig geschaut und der war so toll. Ist vom Regisseur Cani La Puerta.
0: Persönliche Empfehlung von dir also an der Stelle.
3: Genau,
0: sag nochmal, morgen Plagwitzer Markthalle, das ist ja von der Schaubühne Lindenfels das Sommerkino.
3: Genau.
0: Um welche Uhrzeit muss man da sein?
3: Um 22 Uhr, also tatsächlich sehr spät relativ.
0: Mhm. Damit es dunkel ist, I guess.
3: Ja, perfekt eigentlich. Und das Ticket kostet 9 Euro.
0: Alles klar, gut.
3: Genau.
0: Dann Dankeschön. Und einen dritten Film, hast du gesagt, hast du noch dabei.
3: Genau, und zwar Sonntag. Das ist in der Feinkost tatsächlich. Du hast ja gemeint, dass dein letzter Sommerkinofilm auch in der Feinkost war. Und da hast du auf jeden Fall die Chance, nochmal auf die Feinkost zu gehen. Da wird nämlich der Krimi Paris Murder Mystery von diesem Jahr gestreamt.
4: Es ist schon die dritte Sitzung, die Sie unentschuldigt versäumen, Pola. Ich denke, nach 3 Sitzungen sollte ich mir Sorgen um Sie machen. Ich denke, dass sie getötet worden ist.
0: Paris Murder Mystery hast du gesagt, in der Feinkost. Sag nochmal, an welchem Tag? Am Sonntag nehme ich dann mal an.
3: Genau, ja. 21.30 Uhr. Und das Ticket kostet auch nur so 8 bis 9 Euro. Genau, mit Judy Foster in der Hauptrolle. Mhm. Also perfekt, wer eher auf was Krimihaftes steht.
0: Also vielleicht, falls man Sonntagabend Zeit hat, dann ab in die Feinkost zu Paris Murder Mystery. Danke für die tollen Tipps, Hanna. Richtig cool.
3: Danke dir, Oskar.
0: Bis bald.
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0: Und bei der Hitze möchte man manchmal meinen, es könnte der letzte Sommer sein. Und so besingen wir den jetzt auch gemeinsam mit ABBA, Our Last Summer.

Our Last Summer war das von ABBA im Kultstatus bei Mephisto 97.6 und unsere tolle Sondersendung Kino, die ist damit auch schon vorbei. Bevor wir das Kino aber wieder sich selbst überlassen, möchte ich mich noch bedanken. Redaktionell verantwortlich für die heutige Sendung waren Juliane Spieker, Colin Schröder, Alexandra Burger und Ricarda Hamperl. Danke für eure Arbeit und liebe Grüße an euch. Die Nachrichten geschrieben und gesprochen hat Wanda Krüger. Danke dafür und ein Gruß geht auch noch raus in die Technik. Heute hat mich Jörg Land technisch beaufsichtigt. Gleich läuft hier bei Mephisto ein Interview mit der Berliner Flinterpunk-Band Die Knöpfe. Unsere Musikredaktion hat mit denen gesprochen zu ihrem einjährigen Geburtstag. Und damit genug von mir. Mein Name ist Oskar Fier. Bis bald. Und wir finishen die Sendung off mit queer-feministischem Garage-Rock aus Liverpool. Hier sind Jen and the Degenerates mit Sex Symbol.

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1: Und damit ganz herzlich willkommen. Einen schönen Abend. Ich bin Fiona Böcker und heute wird bei uns im Studio in den nächsten 1,5 Stunden ordentlich gezündelt. Aber natürlich nur metaphorisch, oder? In dieser Sendung dreht sich auf jeden Fall alles um Brandstiftung. Deswegen eine Warnung, es könnte vielleicht ein bisschen makaber werden. Falls ihr gerade keine Lust auf Explosionen, Tod oder Verderben habt, dann hört euch die Sendung vielleicht lieber wann anders an oder schaltet nächstes Mal wieder ein. Für alle anderen haben wir aber erstmal einen Song, um die Stimmung ein bisschen anzuheizen. Viel Spaß mit Feuer, Feuer aus dem Film Bibi und Tina, Mädchen gegen Jungs. Feuer!

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1: Ja, Feuer, Feuer, alles brennt. Ich würde sagen, wir sind jetzt gut eingestimmt. Bevor wir in die Beiträge reingehen, müssen wir aber natürlich noch eine Sache klarstellen. Der Lauschangriff ist natürlich gegen Brandstiftung. Aber wie sieht's denn eigentlich in den anderen Ressorts von Mephisto 97.6 aus? Die Redakteurinnen Katharina Krieger und Juli Renner haben sich beim letzten Team-Event im Leipziger Friedenspark mal umgehört. Und ich sag mal so, das Ergebnis überrascht.
2: Verbrannte Mülltonnen gehören zum Leipziger Stadtbild wie Pyrotechnik auf die Fantribünen. Dabei gilt Brandstiftung juristisch als gemeingefährliche Straftat. Bei Vorsatz droht eine Freiheitsstrafe von mindestens einem Jahr. Was also treibt die Menschen an? Beim Gespräch mit Mephisto-RedakteurInnen und zufällig anwesenden Männern wird deutlich, das Bedürfnis, ein Feuer zu legen, ist vielen vertraut. Auf die Frage, was oder wen sie gerne anzünden würden, haben alle eine eindeutige Antwort.
3: Schöne Frage. Nein, wirklich schöne Frage.
4: Alles, was mit Fußball ist, würde ich sagen. Und Männer.
5: Also dann das Kolosseum auf jeden Fall.
2: Das Amphitheatrum Flavium, auch Kolosseum genannt, ist ein Amphitheater in Rom. In seiner langen Geschichte stand es immer wieder in Flammen. Hauptsächlich fanden dort allerdings Menschen auf grausame Weise den Tod. Für viele vielleicht ein guter Grund, das größte Amphitheater der Welt in Schutt und Asche legen zu wollen. Die Befragten allerdings haben andere Prioritäten.
4: Golf, weil das langweilig ist und das nur Reiche machen.
6: Romantik.
7: Ich würde sagen Team Jacob, weil look at his hair.
2: Team Jacob bezieht sich hier auf die Fantasy-Romance-Reihe Twilight von Stephanie Meyer. Die Frisur des Werwolfs und Love Triangle-Mitglieds Jacob Black sorgte innerhalb des Fandoms wiederholt für Diskussionen. Trotz seines vollen Haares wird er letztendlich von Protagonistin Bella Swan zurückgewiesen und führt eine Beziehung mit ihrer neugeborenen Tochter. Doch auch einige nicht-fiktive Personen und Lebewesen werden von den Befragten genannt.
8: Ich sag einfach mal Queen Elizabeth, weil so lange gelebt.
9: Ein Corki, weil der so geil mit den Arsch wackelt.
10: Engels, weil Marx wurde von Engels quasi der Unterhalt bezahlt, sodass Marx sein Ding machen konnte. Also vielleicht Engels, weil er ist halt Sugar Daddy.
2: Der Begriff Sugar Daddy, zu Deutsch Zuckerpapa, bezeichnet Männer, die den Lebensstil ihrer deutlich jüngeren Partnerperson finanzieren. Tatsächlich aber trennten die deutschen Philosophen Karl Marx und Friedrich Engels nur rund 2 Jahre. Die Bezeichnung Sugar Daddy ist dementsprechend irreführend. Im Gegensatz zu Age-Gap-Beziehungen werden Brandstiftungsdelikte jährlich in der polizeilichen Kriminalstatistik erfasst. 2024 kamen in Deutschland auf ca. 2000 versuchte Delikte über 15.000 erfolgreich gelegte Brände. Bei diesen Zahlen überrascht es kaum, dass einige der Befragten bereits selbst praktische Erfahrungen sammeln konnten. Was genau in Brand gesetzt wurde, ist unterschiedlich und häufig persönlich motiviert. Zum Schutz ihrer Identität wurden die Stimmen einiger Personen unkenntlich gemacht.
11: Ich habe Höhenangst, deswegen so ein Karussell, aber nicht so eins, was so ein Kettenkarussell ist, sondern so eins, wo man so auf einem Pferd reitet.
12: Wo sind die Pinguine?
13: Ja. In der Antarktis.
12: Okay, dann Antarktis.
2: Aufgrund des massiven Vorkommens fossiler Brennstoffe ist davon auszugehen, dass die Antarktis leicht entflammbar ist. Auch Pinguine dürften, dank ihres hohen Körperfettanteils, gut und lange brennen.
14: Tofu. Tofu ist Mangelware bei Kaufland momentan.
15: Forum Romanum.
2: Es wird klar, abgesehen von antiken Kulturstätten sind Motivation und Brandobjekt so vielfältig wie die Befragten selbst. Dass im Leipziger Stadtbild hauptsächlich verkohlte Mülltonnen auffallen, könnte darauf zurückzuführen sein, dass viele der genannten Orte und Personen nicht in Leipzig liegen. Zum Beispiel die Antarktis. Diese liegt nämlich bedeutend weiter südlich.
1: Und das zeigt uns doch wieder einmal, wie vielfältig die Menschen bei Mephisto 97.6 sind. Also ich fand das richtig schön. Naja, aber um einen Brand zu legen, was ihr ja selbstverständlich nicht tun solltet, braucht es zumindest hypothetisch natürlich auch das richtige Werkzeug. Deswegen haben wir heute ausnahmsweise mal ein bisschen Werbung in der Sendung. Bevor wir also von unserer Außenreporterin etwas über die Brandsituation in Leipzig erfahren, gibt's eine ganz kurze Werbeunterbrechung. Bis gleich.
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1: 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Ich wollte immer schon mal ein Feuerzeug in Granit haben. Naja, nun schalte ich aber, wie angekündigt, zu unserer rasenden Reporterin Kristen Kastel. Sie berichtet uns nun live aus dem vor kurzem wiedereröffneten Freizeitpark Blantes. Kirsten, wie ist die Lage bei dir? Irgendwelche brandheißen Beobachtungen?
17: Ja, guten Tag aus Idefix Abenteuerland im wunderschönen Blantes. Hier tobt aktuell zwar kein Feuer, dafür aber die Stimmung. Damit zurück ins Studio.
1: Vielen herzlichen Dank, Kirsten. Wenn das keine erfreulichen Nachrichten sind. Ich würde sagen, wir feiern erstmal mit dem Song. Und das ist On Fire von The Roop.

0: Willkommen zurück. Ihr hört immer noch den Lauschangriff und heute dreht sich alles um das Thema Brandstiftung. Und jetzt geht's auch schon weiter mit der nächsten Werbeunterbrechung. Alright, ich bin gespannt. Wir hören mal rein.
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0: dieses Beckenfenster. Ja, was passt schon besser zu einer Sturmhaube als eine Kornblume? Da würde ich an eurer Stelle auf jeden Fall schnell mal zuschlagen. Aber der süßeste Look bringt einem wenig, wenn man im Brandfall überstürzt handelt. So wie etwa, ich weiß nicht, Skorpione zum Beispiel. Aber hört's selbst in Skorpione im Feuerkreis von Catalina Krieger.
4: Willkommen zurück zur diesjährigen Ausgabe von Ring mit der Schere um deine Ehre. Wir sind mittlerweile beim Finale angelangt. In diesem Kampf auf Leben und Tod wird sich entscheiden, wer der nächste Pandinos Imperator wird und zusätzlich diesen äußerst adretten und exklusiven goldenen Stachelaufsatz mit nach Hause nehmen darf. Auf der rechten Seite haben wir Escorbuto Escorpion, der Newcomer, der zwar wenig Vitamin C, aber dafür ordentlich Fuego in den Wettbewerb mitgebracht hat. Und auf der linken Seite der Gewinner des letzten Jahres, Scorpinator. Wird er seinen Titel verteidigen können? Wir werden es gleich herausfinden. Also, meine geschätzten Skorpione und Skorpioninnen, denkt immer daran, wir lassen die Schere nicht hängen, wenn wir um die Ehre ringen. Also will ich alle Scheren oben sehen, klar? Wow. Jawohl! So, liebe Pandinos-Imperator-Anwärter, jetzt heißt es, auf die Plätze, fertig, los!
2: Stich ihn ab!
5: Stach ihn weg! Auf ihn!
2: Los!
4: Und Skorpinator gewinnt! Unser Pandinus Imperator heißt erneut Skorpinator! Er hat es schon wieder geschafft. Aber bevor er jetzt seine atemberaubende Trophäe in Empfang nehmen kann, haben wir noch eine kleine Überraschung auf Lager. Eine Feuershow mit unserem brandneuen Pyrosystem, das einmal um den gesamten Ring herumführt. Episch!
6: Oh, das haben wir nicht bedacht. Skorpinator hat sich gerade mit seinem eigenen Stachel niedergestreckt. Ja. Oh. Was sagt man dazu, ne? Schere. Tja, nun,

dann braucht er ja wohl auch diesen stylischen Stachelaufsatz, nicht, oder? Den kann ich ja dann mal aufbewahren. Fürs nächste Jahr. Oder so. Ja. Nun dann, bis nächstes Jahr!

0: Das war Event of a Fire von Blondshell. Und auch wenn das Feuer im Song wahrscheinlich eher ein metaphorisches ist, hätte sich der Skorpion wahrscheinlich die Tipps der US-amerikanischen Sängerin zu Herzen nehmen sollen. Übrigens bringen sich Skorpione tatsächlich um, wenn sie von Flammen umgeben sind. Wieder was dazugelernt. Die Eigenheiten der Natur. Naja, wir schalten jetzt auf jeden Fall nochmal zu unserer Außenreporterin Kristen Kastel. Diesmal live aus Leipzig-Ost. Kristen, wie sieht's bei dir aus?
1: Hallo, ich melde mich brandaktuell aus dem Paunsdorf Center. Hier brennt zwar aktuell noch nichts, aber das kann ja noch kommen. Soweit erstmal von mir.
0: Vielen Dank, Kristen, und Grüße nach Paunsdorf. Ihr habt selber gehört, es scheint, als könntet ihr ohne Probleme nach Lust und Laune shoppen gehen. Aber bleibt vielleicht vorsichtig und vor allem bleibt bis zum Ende der Sendung dran. Jetzt wartet nämlich auf euch. Noch eine Werbung. Viel Spaß.
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3: 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Wer ist jetzt weg vom Fenster, Regina?
0: Das ist auf jeden Fall ein Angebot. Um euch wieder zurückzubringen auf den richtigen Pfad, habe ich jetzt noch einen richtigen Klassiker für euch, der schon seit Generationen deutschen Kindern Albträume bereitet. Jetzt kommt Hoffmanns gar traurige Geschichte mit dem Feuerzeug, musikalisch interpretiert von Nobody Knows.

0: Ja, miau miau, ich hoffe, ihr brennt nicht, Lichterloh. Wir sind nämlich der Lauschangriff und heute steht hier wirklich alles in Flammen. Und falls doch. Entschuldigung, es hat gerade geklopft im Studio. Herein.
1: Ja, guten Tag. Ich wurde eingeladen wegen eines Studiogesprächs. Bin ich hier richtig?
0: Ein Studiogespräch? Davon wüsste ich eigentlich. Sind Sie sich sicher?
1: Aber ja, ich bin Flavio Glutkopf. Ich bin hier wegen der Brandstiftung.
0: Ah, okay. Okay, dann sind Sie vermutlich bei uns richtig. Wir haben ja schon die ganze Sendung darüber geredet. Naja, dann kommen Sie rein.
1: Oh, ja, danke schön.
0: Dann erzählen Sie doch erstmal ein bisschen was über Ihre Beziehung zu Brandstiftung, Herr Glutkopf.
1: Ach, gerne. Ja, also erstmal muss ich sagen, das freut mich ganz sehr, dass Sie der Brandstiftung eine komplette Sendung widmen. Das bedeutet mir wirklich viel. Die Brandstiftung ist mein Leben. Man könnte sagen, ich brenne für die Brandstiftung.
0: Ah ja, ist das so?
1: Ja, nun, jedenfalls kann man sagen, wenn einer bei der Brandstiftung den Hut auf hat, dann bin ich das. Ich habe vor, ach, lassen Sie mich nicht lügen, es müssten 30, 40, ja, mittlerweile 47 Jahre, vor 47 Jahren habe ich zur Brandstiftung gefunden.
0: 47 Jahre, meine Güte, Sie sind ja mit enormem Feuereifer bei der Sache.
1: Ja, das können Sie laut sagen. Ich weiß doch, es hat ganz bescheiden angefangen mit Mülltonnen beim Vereinshaus bei mir im Heimatdorf. Ja, Bio, Papier, Plastikrestmüll, alles natürlich dabei. Dann ging es weiter mit Sitzbänken überall in der Region und bei so ollen Sperrholzschränken haben wir natürlich auch Hand angelegt, was halt so manchmal in maroden Umkleiden noch rumsteht. Naja, und irgendwann haben wir uns an ganze Fußballfelder gewagt. Wissen viele gar nicht, aber die meisten kleinen Clubs sind ja völlig ausgebrannt.
0: Schlimm, wirklich schlimm. Und das alles ihretwegen?
1: Ja. Warte, was?
0: Was geht in so Menschen wie Ihnen vor?
1: Also entschuldigen Sie mal. Also.
0: Aber habe ich das richtig gehört? Sie haben jetzt ja mehrfach wir gesagt. Sie haben demnach MittäterInnen.
1: Na klar, wir sind eine ganze Truppe. Allein könnte ich das ja gar nicht. Nee, da braucht's schon engagierte, fokussierte, zuverlässige Kompagnons, ja, die noch dazu einen kühlen Kopf bewahren können. Ist ja ein hitziges Thema. Und die habe ich zum Glück immer gehabt, ja. Naja, bis auf einer vielleicht.
0: Ah ja, was war denn da los?
1: Ach, ja, ich will das jetzt auch gar nicht so genau ausführen. Das spielt eigentlich auch gar keine Rolle.
0: Ja, das interessiert mich jetzt aber.
1: Nee, das ist einfach. Wir haben einfach nur einen ganz klaren Berufsethos. Deswegen mussten wir einem ehemaligen Kameraden mal, ja, sagen wir, Feuer unterm Hintern machen.
0: Entschuldigung, was meinen Sie jetzt damit?
1: Ja, bei dem sind alle Sicherungen durchgebrannt und nicht nur die, als wir mit dem fertig waren. So mehr erzähle ich aber nicht.
0: Okay, das scheint mir jetzt mal ein ganz heißes Ding zu sein und ein bisschen krank, ehrlicherweise auch. Aber die Story.
1: Also so nicht. Also die Zusammenarbeit mit dem Benjamin oder Bengalo Benny, wie er sich da nannte, die war einfach nicht mehr möglich. Am Platz zündeln, das geht überhaupt nicht. Pyrotechnik ist doch ein Verbrechen.
0: Warte mal ganz kurz. Ich dachte, Sie stehen auf Brandstiftung.
1: Ja klar, darüber reden wir doch die ganze Zeit. Die Brandstiftung, die Thorsten-Brandt-Stiftung.
0: Thorsten Brandt?
1: Ja, Torschützenkönig beim BSC Teutonia La beim BSC Teutonia Jauchentümpel, meine Güte. Ihm zu Ehren haben wir diese Stiftung gegründet, die sich für kleine regionale Fußballvereine einsetzt. Solche, die sich keine Mülltonnen oder Tribünen oder neuen Umkleiden leisten können.
0: Also, einen Moment mal, dann haben Sie sich jetzt völlig unverschämt in unsere Sendung geschlichen? Sie Schwindler, wir reden hier die ganze Zeit von Zündeln und Kokeln und Sie kommen mit einer dämlichen Fußballstiftung, Herr Glutkopf.
1: Was ist denn das jetzt für ein Quatsch? Das ticken Sie doch ganz richtig. Nee, also, das lasse ich mir nicht bieten. Ich verlasse jetzt das Studio. Sie spinnen wohl.
0: Moment, warten Sie.
1: Was denn noch? Versteckte Kamera oder was?
0: Diesen Bengalo-Benny, könnten Sie da vielleicht einen Kontakt herstellen? Den würde ich gerne interviewen.
1: Jetzt langt's aber. Nee, das geht nicht. Dem seine Urne buddel ich nicht nochmal aus. Wissen Sie, was für eine Arbeit das war, den zu ver. Scheiße. Das hätte ich jetzt nicht. Ich muss weg. Fuck. Flavio, du Idiot.
0: Hoppala. Da hat wohl jemand sein feuriges Gemüt nicht ganz unter Kontrolle. Entschuldigt bitte, das war jetzt gerade irgendwie nicht geplant. Wo war. Ah ja. Falls bei euch gerade doch etwas in Flammen stehen sollte, dann ruft bitte die 112 an. Aber leider bekommen ja Feuerwehrleute in unserer Gesellschaft häufig gar nicht die Anerkennung, die sie eigentlich verdienen würden. Das hat sich auch einer unserer Hörer gedacht und hat uns einen seiner Texte zugeschickt. Den hat er erst vor wenigen Wochen bei der südostsächsischen U37 Poetry Slam Meisterschaft in Annaberg-Buchholz performt und hat dabei sogar den dritten Platz gemacht. Mit dem Slam für unsere Heldinnen in Rot hatte das Publikum und alle beiden anderen Teilnehmenden begeistert. Ich selber habe es auch noch nicht gehört, aber wir machen das jetzt einfach mal zusammen. Es geht weiter mit 112 von Anselm Axthelm.
2: Ich habe euch heute einen Text mitgebracht über ein Thema, das mir echt am Herzen liegt. Viel Spaß. 112 ruft herbei die Feuerwehr, denn jemand ist im Feuer. Wer? Ganz egal, das ist doch nicht schwer, so ruf doch bitte jemand die Feuerwehr her. Denn wir sind wehrlos, setzt euch zur Wehr. Los! Vor dieser gewaltigen Naturgewalt, die die Natur verschlingt und mit ihr jeden Wald, sei er auch noch so alt. Das Feuer lodert und es knallt, ach bitte, kommt zu Hilfe bald. Ach, Knall und Krach, so haltet das Feuer doch in Schach, Schachmatt. So stehen wir vor den Flammen wie auf dem Spielbrett, in die Ecke gedrängt und legen uns flach auf den Boden, denn obwohl die Flammen toben, ist das Gefährlichste für uns doch immer noch der Rauch, den unsere Lunge so gar nicht braucht. Drum ruft doch bitte jemand die Leute mit dem Schlauch. Nur sie können diesen Brand löschen und auf die Flammen eindreschen. Oh, lasst sie nur voranpreschen, denn dafür wurden sie geschaffen. Egal wie brenzlig es wird, egal wie laut das Krachen, sie werden alles möglich machen, um uns die Gefahr vom Leib zu schaffen. Respekt! Ja, das eine Feuer löschen sie, aber das andere tun sie entfachen. Ja, ich kann es kaum fassen, denn unsere Herzen brennen für sie. Diese Heldinnen und Helden voll Energie, drum danke ich ihnen mit meiner Poesie. Denkt daran, ohne sie geht gar nichts mehr. Unser Retter in der Not, die Feuerwehr. Danke.
0: Wow, das hat richtig gut in die Sendung gepasst. Danke an Anselm und weiterhin ganz, ganz viel Glück bei deiner Lyrikkarriere. Ich glaube, das schadet nicht. Was ist denn jetzt schon wieder los?
3: Gib mir dein Geld oder ich zünde hier alles an.
0: Hä?
3: Dein Geld oder ich zünde hier alles an.
0: Sag mal, Entschuldigung, kann ich du sagen?
3: Klar.
0: Versuchst du gerade, mich zu brandschatzen?
3: Brand... was?
0: Versuchst du gerade, unter Androhung von Brandstiftung Geld von mir zu erpressen?
3: Ich denke schon, ja.
0: Es tut mir jetzt leid, aber das kannst du dir abschminken. Dafür bist du ein paar Jahrhunderte zu spät. Und was genau willst du hier im Studio überhaupt anzünden? Ich glaube, das brennt alles ziemlich schlecht, ehrlicherweise.
3: Ach, hör mal. Den Papierkorb, den könnte ich anzünden. Der brennt sicher gut.
0: Oh, da habe ich jetzt aber Angst bekommen.
3: Außerdem habe ich hier ein neues Sturmfeuerzeug gekauft. Das funktioniert sogar bei Windstärke von 134 Kilometerstunden.
0: Oh, ist das Granit oder der Schrei?
3: Das ist der Schrei.
0: Schick, vielleicht sollte ich da auch mal drüber nachdenken. Naja. Ist ja auch völlig egal. Heute wird hier niemand gebrandschatzt. Probier es vielleicht in 2 Wochen nochmal. Die Sendung heute dreht sich nämlich um Brandstiftung, nicht um Brandschatzung und auch nicht um irgendeine dahergelaufene Thorsten-Brandstiftung. Und wenn du mich jetzt mal entschuldigen würdest, ich müsste jetzt weiterarbeiten.
3: Ist das live?
0: Ja.
3: Darf ich jemanden grüßen?
0: Nein.
3: Bitte?
0: Nein. Und okay. Jetzt raus hier.
3: Okay, schon verstanden. Schon verstanden. Grüße an Theo. Ciao, bis dann. Ciao.
0: Ja, ich bitte nochmal, das war, wissen Sie was, ist egal. Jetzt kommt noch ein Song mit Feuer im Titel. Wir hören mal rein. Bis gleich.

0: Das war We Didn't Start the Fire von Billy Joel. Ja, jetzt wissen wir immerhin, wer nicht für das ganze Chaos hier verantwortlich ist. Damit wir jetzt alle ein bisschen wieder runterkommen können, gibt's jetzt noch ein längeres Hörspiel für euch. Ich weiß nicht, wie es euch geht, aber ich kann diese Pause wirklich gut gebrauchen. Das bedeutet aber natürlich nicht, dass jetzt nicht trotzdem ordentlich gezündelt wird. Im Horrifying Incinerator und der ganze Rest von Johannes Bundemann geht es um kommerzielle Brandstiftung im ganz großen Stil. Ihr könnt euch sicher sein, der brennende Papierkopf hier ist nichts dagegen. Viel Spaß!
1: Ein ganz normaler Tag in der pulsierenden Metropole Fahrenheit. Bürgerinnen und Bürger gehen ihrem Tagwerk nach. Kinder spielen im Brunnen. Im Park werden die ersten Grills angezündet. Doch was ist das? Ein Feuerball zischt über die Leute hinweg und knallt in ein nahes Fabrikgebäude. Sofort geht es in Flammen auf. Aber auch das gehört zu einem ganz normalen Tag in Fahrenheit. Der Feuerball kam aus dem gigantischen schwarzen Turm, knapp außerhalb der Stadt. Hier lebt die niederträchtige Zauberin und gelernte Ingenieurin Horrifying Incinerator.
2: Nimm das. Das war's dann wohl mit Glutfrieds Grillanzünderbedarf.
1: Horrifying Incinerator rafft beherzt ihren Umhang und stolziert durch ihren wohnlich eingerichteten Turm. Doch was ist das für ein Geräusch? Knurrt der Herrscherin des Bösen etwa der Magen?
2: Es ist Zeit, eine Lasagne zu backen. Osgood, wo steckst du?
3: Ich verweile wie stets hier, Herrin, in meiner Ladestation.
1: Osgood, die magisch-mechanische Abscheulichkeit, die Horrifying Incinerator erschaffen hat, um all ihre Drecksarbeit zu erledigen. Und wenn Brände verursachen zu den Sachen gehört, die sie selber macht, könnt ihr euch vielleicht vorstellen, welch grauenhafte Aufgaben ihrem Gehilfen zufallen mögen.
2: Du musst einkaufen gehen. Ich brauche noch Butter und Bechamelsoße und bereite vorher noch den Flächenbrandinator vor. Ich will dem Wasserreservoir einen feurigen Besuch abstatten. Fahrenheit wird heute Abend warm duschen. Ob es will oder nicht. Kapiert?
3: Na klar. Aber Bechamelsoße kann man auch ganz leicht selber. Ja, genau.
2: Du weißt genau, dass ich immer zu viel Muskatnuss reinmache. Tu, was ich dir sage. Ah, der Bürgermeister. Hallo, Bürgermeister Totalversager Müller.
4: Müssen Sie immer meinen ganzen Namen verwenden?
2: Nicht mein Problem, dass Ihre Eltern Sie nicht geliebt haben.
4: Sie haben Glutfrieds Grillanzünderbedarf in die Luft gesprengt.
2: Das weiß ich.
4: Aber was hat Glutfried Ihnen getan?
2: Er hat versucht, mich aus dem Geschäft zu drängen. Nun haben die Leute keine Wahl, als mein Produkt Incineration Brandbeschleuniger zu kaufen.
4: Sie sind so niederträchtig. Horrifying Incinerator!
2: Außerdem bin ich mir zu 90% sicher, dass er mein biologischer Vater ist. Wahr.
4: Was?
2: Was denn, Totalversager? Ich werde das Geld aus meiner Brandbeschleunigerproduktion brauchen, wenn ich bei der nächsten Wahl gegen Sie antreten werde.
4: Wie bitte? Sie können nicht Bürgermeisterin werden. Die Leute hassen Sie.
2: Wir beide wissen, dass es die Leute am Ende immer zum Charisma zieht. Und all die schrecklichen Missetaten, mit denen ich Ihre Stadt terrorisiert habe, sind unter Ihrer Aufsicht geschehen. Die Leute halten Sie für eine Null. Und ich werde Ihnen das versprechen, nachdem Sie sich schon so lange sehen. Parkplätze.
4: Das können Sie nicht. Es gibt keine Baufläche. Es ist unmöglich, mehr Parkplätze zu bauen. Ich habe es versucht.
2: Lassen Sie das nur meine Sorge sein.
4: Verdammt! Damit werden Sie niemals durchkommen. Horrifying Incinerator!
2: Schreiben Sie es in Ihr Tagebuch. We didn't start the fire.
3: Oh. Was always burning. Wie lieblich!
2: Ah! Du bist ja noch hier!
3: Ich wusste gar nicht, dass Sie so schön singen können. Trefflich, wahrlich trefflich. Warum versuchen Sie es nicht mal mit Mozart oder Verdi? Sie wissen schon, Kultur.
2: We Didn't Start the Fire von Billy Joel ist dir zu wenig Kultur? Wir waren erst vor 2 Wochen auf dem Konzert, Osgood, und es war geil. Und was stehst du da so rum? Geh einkaufen.
3: Bitte vielmals um Verzeihung, Herrin. Aber Sie baten mich zunächst, den Flächenbrandinator zu befüllen.
2: Ja, und?
3: Nun, es verhält sich so. Wir haben keinen Incineration-Brandbeschleuniger mehr.
2: Was? Aber ich habe eine Lieferung direkt vom Einkaufszentrum verfügt. Dafür werden diese Nichtsnutzer bezahlen.
3: Ich fürchte, das Einkaufszentrum wurde von einem anderen Superschurken übernommen. Stand gestern in der Zeitung.
2: Und welcher?
3: Das weiß man nicht.
2: Was für ein Scheiß. Okay, hol meine Jacke. Ich komm mit.
3: Ins Fahrenheit Center?
2: Ja. Und ich muss dir sicher nicht sagen, dass deine Einkaufsliste gerade länger geworden ist. Brandbeschleuniger. Und dass du mir ja meine Marke Incineration kaufst. Wir unterstützen keine Konkurrenzbetriebe.
3: Sehr wohl.
1: Im Einkaufszentrum angekommen, trennen sich die Wege von Horrifying Incinerator und dem furchtbaren Monster Osgood. Während die Herrin des Bösen sich in Richtung Geschäftsleitung aufmacht, schleift das Monster seinen ausladenden Körper in das hier zu findende Kaufland. Traurig bleibt sein Blick an der Auslage von Vintage-Platten hängen. Das Monster liebt klassische Musik. Doch bei Horrifying Incinerator laufen immer nur Hits aus den 80ern. Verträumt rezitiert das Monster ein Gedicht von Rilke im Kopf und schlurft weiter, die Blicke der verängstigten Kunden so gut es geht ignorierend. Wenn das Monster sich beobachtet fühlt, hängt sein Nervenkostüm an einem seidenen Faden. Als es die Bechamelsoße erreicht, passiert es schließlich.
3: Oh je. Na komm. Oh je. Was soll das? Warum sind die immer so klein?
1: Die scharfen Klauen an den riesigen Pranken des Monsters verhindern, dass es die Bechamelsoße greifen kann. Die Leute gucken schon.
3: Geht weiter. Seht mich nicht an. Ich habe ein Recht, hier zu sein. Verschwindet.
1: Doch sie verschwinden nicht. Wieder mal steht das furchtbare Monster im Zentrum der Aufmerksamkeit.
3: Seht mich nicht an.
1: Inzwischen ist Horrifying Incinerator noch immer auf dem Weg zu dem mysteriösen Superschurken, der das Fahrenheit Center übernommen hat. Da kommt sie an einem violetten Samtzelt vorbei, das mitten im Center auf einer Freifläche steht.
5: Mein Kind, tritt näher.
2: Ich bin kein Kind. Wer sind Sie?
5: Ich bin die große Arcana. Ich kann dir deine Zukunft vorhersagen.
2: Ich kenne meine Zukunft schon. Sie ist heftig krass.
5: Aber man kann nie sicher genug sein. Gib mir deine Hand.
2: Ich glaube nicht an diesen Kram.
5: Woran glaubst du denn?
2: An mich.
5: Oh, ich sehe. Du führst ein bewegtes Leben, hast große Ambitionen.
2: Das sieht ja wohl jeder. Weiter.
5: Du lässt dir von niemandem etwas sagen.
2: Das stimmt. Mehr. Erzählen Sie mehr.
5: Aber du hast große Probleme. Ein wichtiges.
2: Ich habe den Bürgern dieser Stadt Parkplätze versprochen. In Wahrheit weiß ich aber gar nicht, ob ich sie ihnen beschaffen kann. Es gibt einfach keine Baufläche. Sagen Sie mir was dazu.
5: Aber ja, ich sehe, dass du dieses Problem noch vor Ende des Tages gelöst haben willst.
2: Wirklich?
5: Steht so in deiner Hand, Schätzchen.
2: Das klingt auch nach mir. Ich löse ständig meine eigenen Probleme. Danke, große Arcana. Ich muss weiter.
5: Geh hin, mein Kind. Und lass mich noch sagen.
6: Mehr Parkplätze in dieser Stadt wären wirklich toll, bitte.
2: Ich werde sehen, was ich tun kann.
1: Indes ist das Monster in Tränen ausgebrochen. Schluchzend sitzt es vor dem Regal mit der Bechamelsoße, während sich zu seinen Füßen eine Pfütze aus batteriesäurehaltigen Tränen ausbreitet. Eine junge Frau nähert sich dem traurigen Haufen.
6: Entschuldigen Sie, brauchen Sie Hilfe?
3: Was?
6: Brauchen Sie Hilfe?
3: Ich will die Béchamelsoße in meinen Korb legen, aber meine Hände sind zu groß und zu klobig dafür.
6: Oh, aber das ist doch kein Problem. Die hier? Hier.
3: Danke.
6: Aber wussten Sie, dass Sie Béchamelsoße auch ganz leicht selbst herstellen können?
3: Ja, ja, das sag ich meiner Chefin auch immer, aber sie hört mir nie zu.
6: Schon gut. Sie arbeiten für Horrifying Incinerator, nicht wahr? Nein, keine Angst. Ich war schon immer der Ansicht, dass der erste Eindruck täuschen kann.
3: Finden Sie wirklich? Ich bin Osgood.
6: Ich heiße Kara. Kara Mia.
3: Oh, mein Herz.
6: Ja, genau. Hey, ich frag das normalerweise nicht, aber eine Freundin und ich wollten zu einem Klassikkonzert in der Arena. Sie ist aber vorhin abgesprungen und ich kenne sonst niemanden, der klassische Musik mag. Das ist jetzt vielleicht etwas plötzlich, aber du magst nicht zufällig klassische Musik?
3: Oh. Ja. Moment. Hallo?
7: Osgood, hör auf rumzutrödeln.
3: Können Sie mich etwa sehen?
7: Nein, ich kenne dich einfach, du Trantüte. Pass auf, ich habe gerade einen Hinweis darauf gefunden, dass Wahrsagerei echt sein könnte. Ich habe eine sehr wahrscheinliche Voraussage bekommen. Schreib das mal in meinen Planer rein. Das muss ich recherchieren. Und bestell mir Tarotkarten.
3: Okay.
7: Und Osgood?
3: Ja?
7: Beeil dich mal. Steh da nicht so rum. Los.
3: Ja, Herrin, sofort.
7: Mann, ey, Schlaftablette.
3: Oh je, oh je, oh je.
6: Hey, wenn du mit willst, brauch ich aber deine Nummer. No.
1: Doch das Monster hört sie nicht mehr. Es taumelt und wackelt bereits panisch in Richtung Grillbedarf. Horrifying Incinerator schaut nun hoch zum Büro der Centerleitung. Nur noch wenige Schritte trennen sie von ihrem Ziel. Just in diesem Moment tritt ein gut angezogener Mann an sie heran.
8: Haha, Sie sehen aus wie eine Frau, die sich nichts gefallen lässt.
2: Sie ahnen gar nicht, wie recht Sie damit haben.
8: Eine Tausendsasserin wie Sie braucht ganz sicher auch das passende Auto. Was fahren Sie denn zurzeit, wenn ich fragen darf?
2: Straßenbahn. Das ist umweltschonend. Ich traue Verbrennungsmotoren nicht. Wenn einer was verbrennt, dann bin ich das.
8: Oha, ja. 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
1: Plötzlich beginnen sämtliche Lichter im Center zu flackern. Alle Blicke wenden sich nach oben. Vom Glasdach schwebt, begleitet von grellen Blitzen und Elmsfeuern, ein junger Mann herunter. Es ist Elektrobube, der neue Herrscher des Fahrenheit Centers.
9: Hi, Cindy. Ich hab mich schon gefragt, wann du auftauchen würdest, wo ich doch deine geliebte Brandbeschleunigerlieferung gecancelt habe.
1: Apropos Beschleuniger. Endlich hat sich das Monster zur Auslage von Incineration Brandbeschleunigern geschleppt. Das Regal ist fast leer. Nur eine Flasche ist noch übrig. Horrifying Incinerator lächelt vor einem Flammenhintergrund aus dem Etikett heraus und zeigt einen Daumen nach oben. Ein Mann nähert sich der Flasche. Das Monster schaut den Mann an. Der Mann schaut das Monster an. Beide schauen zur Flasche, dann wieder zueinander. Dann stürmen sie auf sie zu.
10: Was? Das Erbs. Lassen Sie los! Niemals! Ich brauche diesen Brandbeschleuniger.
11: Aber ich brauche ihn auch.
10: Ach ja? Ich brauche ihn für einen Grillabend mit meiner Familie, Sie Ungeheuer. Nicht, um wieder die halbe Stadt abzupacken.
11: Aber das ist doch nicht meine Schuld. Ich bin auch nur ein Opfer. Bitte, mein Herr, es ist dringend.
10: Ach, Sie sind nichts als ein Monster. Eine Abscheulichkeit. Geben Sie mir die Flasche.
1: Das Monster ist stärker als der Mann. Doch der Mann ist motivierter. Das Monster erinnert sich an einen Tipp, den seine Herrin ihm gegeben hat, sollte es je in eine gefährliche Lage geraten.
12: Verbrennen, Ostwood. Alle verbrennen.
1: Das Monster befreit eine seiner Hände und tastet nach dem Sturmfeuerzeug in seiner Bauchtasche.
11: Na gucken, los doch.
1: Es klappt nicht. Das Feuerzeug ist leer. Das Monster beginnt zu weinen.
10: Au, au, au, au. Was ist das?
1: Die säurehaltigen Tränen des Monsters schmelzen die Haut des Mannes. Das Monster ist so entsetzt, dass es noch mehr weinen muss. Die Tränen spritzen los aus seinen Augen hervor und versengen das Fleisch vor und unter sich, bis der Mann nicht mehr als ein dampfendes Häufchen auf dem Boden ist. Das Monster wackelt traumatisiert und panisch weiter zur Kasse. In der Zwischenzeit haben sich Horrifying Incinerator und Elektrobube in ein Café am Food Court gesetzt und trinken Kakao.
9: Es ist schön, hier mit dir zu sitzen.
2: Warum hast du das Fahrenheit Center übernommen, Oliver?
9: Ich wollte deine Aufmerksamkeit erregen.
2: Wir sind nicht mehr zusammen, Olli.
9: Ich weiß. Das ist ja gerade das Problem, Cindy.
2: Warum sollte ich überhaupt darüber nachdenken, dir eine weitere Chance zu geben?
9: Du kannst nicht verleugnen, dass es immer einen Funken zwischen uns gab.
2: Okay, ja. Aber jetzt nennst du dich Elektrobube? Das ist so peinlich, Mann. Boy oder Dude oder Lad, aber doch nicht Bube.
9: Du checkst es nicht, Cindy. Das ist wegen meinem neuen Trick. Deshalb habe ich mich umbenannt, weil ich jetzt manchmal Spielkarten mit Elektrizität auflade und dann werfe. So hier.
1: Elektrobube wirft eine leuchtend knisternde Spielkarte, einen Hessbuben, auf ein vorbeihoppeltes Kaninchen. Es platzt.
9: Checker. Das ist vorhin aus der Zoohandlung entkommen. Daher weiß ich, dass es Familie hatte.
2: Das war sick.
1: In diesem Moment schauen sich die beiden Kontrahenten mit ihren permanent zusammengekniffenen Augen intensiv an. Liegt da etwa Liebe in der Luft? In der Zwischenzeit hat das Monster die Kasse erreicht.
6: Einmal den Ausweis, bitte.
11: Was?
6: Der Incineration Brandbeschleuniger ist ab 18, weil da Alkohol drin ist.
11: Ich will den doch nicht trinken.
6: Ja, das kann ja jeder sagen. Wie alt sind Sie?
11: Oh,
3: Nun, also, meine Herrin hat mich vor 4 Jahren konstruiert.
6: Das ist zu jung. Der Brandbeschleuniger bleibt hier.
3: Können Sie nicht eine Ausnahme machen? Ich habe einen wirklich schlimmen Tag.
6: Ja, das sehe ich. Aber wir haben alle mal einen schlechten Tag. Schade für Sie. Weitergehen bitte.
3: Oh, gute Frau, haben Sie doch bitte ein Herz, bitte.
6: Haben Sie überhaupt ein Herz?
3: Nein.
6: Das habe ich mir gedacht. Immer andere an unrealistischen Standards messen. Gehen Sie jetzt, sonst rufe ich die Security. Nehmen Sie Ihre Béchamelsoße und werden Sie glücklich damit.
1: Das Monster braucht volle 2 Minuten, um mit seiner winzigen EC-Karte zu bezahlen und dann die Béchamelsoße wieder in seinen Korb zu befördern. Dann trottet es schluchzend davon und stößt fast mit Horrifying Incinerator zusammen.
2: Osgood, was machst du denn noch hier? Du solltest längst wieder zu Hause sein.
3: Herrin?
2: Ich bin hier jetzt auch fertig. Hinter all dem steckte nur mein idiotischer Ex. Aber ich gebe ihm noch eine Chance. Also, warum bist du noch hier?
3: Es tut mir leid. Ich habe es nicht geschafft.
2: Ernsthaft, Osgood? Du hattest die einfache Aufgabe von uns beiden. Okay. Wo ist das Problem?
3: Also zuerst habe ich die Béchamelsoße nicht in meinen Korb gekriegt. Da kam dann diese Frau.
2: Ich bin nicht deine Mutter, Osgood.
3: Naja, eigentlich...
2: Warum hast du keinen Incineration-Brandbeschleuniger bei dir?
3: Die Kassiererin war gemein zu mir.
2: Ach, oh mein Gott.
6: Entschuldigen Sie. Die Schlange beginnt da hinten. Hinter die Linie. Ab.
3: Okay, Entschuldigung.
2: Osgood, bleib. Der Incineration-Brandbeschleuniger da. Ich will ihn.
6: Ach, gehören Sie zu dem 4-Jährigen da?
2: Nein, Osgood gehört zu mir.
6: Dann sollten Sie wissen, dass der junge Mann sehr unhöflich zu mir war.
2: Mein Monster hat kein Geschlecht. Dafür habe ich gesorgt. Jetzt her mit dem Brandbeschleuniger.
6: Tut mir leid, irgendwer hat Glutfrieds Grillanzündebedarf in Brand gesteckt. Also ist eine Knappheit ausgebrochen. Diese spezielle Flasche steht leider nicht mehr zum Verkauf.
2: Letzte Chance.
6: Ach, was wollen Sie denn jetzt tun? Ich bin hier die Kassiererin. Ich habe das Hausrecht hier. Ich kann jederzeit die Security rufen. Aber bitte, Sie sind am Zug. Ich warte.
3: Das ist schrecklich.
2: Ja. Ich mochte das Fahrenheit Center auch. Jetzt müssen wir immer in die nächste Stadt fahren. Vielleicht habe ich etwas überreagiert.
3: Ist Elektrobube noch da drin?
2: Wenn Oliver es wirklich ernst mit mir meint, schafft er es raus. Wir sind für Freitag verabredet.
3: Oh Gott, Karamia!
2: Wer?
3: Ich muss sie retten.
2: Osgood, du bleibst hier. Wer soll denn sonst bitte meine Einkäufe tragen?
3: Aber... Okay.
1: Eine brennende Vintage-Schallplatte rollt aus den Ruinen des Centers hervor und bleibt klappernd vor dem Monster liegen.
2: Du hast die Béchamelsoße?
3: Ja.
2: Und die Butter? Oh. Osgood? Osgood?
3: Naja.
2: Osgood, ich habe gerade den gesamten Buttervorrat der Stadt in Brand gesteckt. Und du willst mir sagen, du hast vergessen, welche zu kaufen? Die eine Sache, um die ich dich heute gebeten habe? Ich verfluche den Tag, an dem ich dich aus dem Schleimbecken gehoben habe. Verdammt! Komm, gehen wir. Morgen machst du dich auf in die nächste Stadt und besorgst gleich 2 Packungen. Zu Fuß.
3: Ja, Herrin. Herrin, zur Tram geht es dahin.
2: Ich weiß. Aber wir nehmen diesen Porsche hier.
3: Wo kommt der denn her?
2: Im Gegensatz zu dir war ich heute produktiv. Es fehlt nur noch...
3: Na mein Gott, welch ein Kataklysmus, welch ein Inferno. Es sieht so aus, als würde das Center komplett runterbrennen.
2: Ja, eine Menge freie Fläche.
6: Baufläche.
3: Was?
6: Verstehst du nicht? Die große Arkana hatte recht. Ich bin ein Genie. Ich habe Baufläche für neue Parkplätze geschaffen. Und es war ganz einfach.
3: Aber jetzt ist ja nichts mehr in der Nähe, wo die Leute hinwollen können.
6: Halt den Mund, Osgood. Darum geht es doch gar nicht. So halte ich mein Wahlversprechen. Ist es nicht ein toller Tag?
3: Ich bin so einsam.
6: Morgen wirst du erst einsam sein. 15 Kilometer Fußmarsch. Bergauf. Ach, jetzt guck nicht so. Ich kauf dir ein Kaninchen. Die Zuhandlung. Ich kauf dir irgendwas. Aber erstmal habe ich eine Wahl zu gewinnen.
1: Horrifying Incinerator drückt auf das Gaspedal und sie rasen los. Das langsame sich zusammenfallende Fahrenheitscenter hinter sich. Der Bürgermeisterschaft entgegen.

0: Das war ja jetzt fast schon wieder idyllisch, oder? Für alle, die den Song nicht kennen sollten, das war Icy Fire von Ed Sheeran. Und damit sind wir beinahe auch schon am Ende der Sendung angelangt. Bevor ich euch aber in den Feierabend entlasse oder zum Shoppen ins Paulsdorf Center, schalten wir noch ein letztes Mal weg. Dieses Mal geht es zu unserer Außenstelle nach Rom. Wer zu Beginn der Sendung aufgepasst hat, der weiß vielleicht doch, dass die Hauptstadt Italiens ein beliebtes Ziel für Brandstiftende zu sein scheint. Deswegen bin ich sehr gespannt, was unser Reporter Quantius Schmantius wohl zu berichten hat. Salve Quantius, wie geht's der ewigen Stadt?
1: Salve.
2: Ja, also ich bin hier in Rom. Hier brennt zurzeit nichts. Ausnahmsweise mal dem Jupiter sei Dank. Nun, damit zurück ins Studio.
0: Das ist ja wirklich schön zu hören. Also es freut mich, dass bei euch alles gut ist. Vielen Dank auch an unsere Latein-Dolmetscherin an der Stelle. Ich hätte nicht gedacht, dass die heute noch zum Einsatz kommt, aber besser haben als brauchen. Und damit kommt der Lauschangriff auch schon wieder zu seinem Ende. Die Beiträge der heutigen Sendung stammen von Juli Renner, Katharina Krieger, Robin Berner, Tim Hopritz und Johannes Bundemann. Gesprochen haben Paula Jezakowski, Luisa Fritzen, Anna Wallach, Lukas Leitner, Leonie Berndt, Ella Scholz, Yusuf Fischer, Paul Westerkamp, Else Engelmann, Lexi Stein, Rudolf Mehrbach und Anton Meyer sowie die AutorInnen selbst. Für die heutige Sendung verantwortlich, also quasi die Brandstifter, wenn man so will, waren Tim Hopritz, Katharina Krieger, Else Engelmann und Juli Renner. In der Technik hat Marcel Littek auf uns aufgepasst. Das war's jetzt von mir, Fiona Böcker. Und für euch gibt's zum Ausklang gleich noch ein paar inspirierende Zitate von Seneca. Also achtet bitte bei den heißen Temperaturen darauf, dass ihr jetzt keine versehentlichen oder absichtlichen Zündeleien startet und fangt euch kein Burnout ein. Ich gehe jetzt nach Hause. Bis bald.
3: Feuersbrunst hat viele Gemeinden heimgesucht, aber keiner hat sie vernichtet. Denn auch dort, wo von Feindeshand Feuer in die Häuser geschleudert wird, bleiben viele Stellen verschont. Und obwohl der Brand sich ab und zu wieder regt, hält er doch selten eine so gründliche Ernte, dass er für das Schwert nicht noch etwas übrig ließe. Nicht nur, was durch Menschenhand errichtet wurde, sinkt dahin. Nicht nur, was durch Menschenkunst und Menschenfleiß entstanden ist, rafft die Zeit hinweg. Ganze Bergrücken bröckeln ab, ganze Erdteile senken sich und Gegenden, die meilenweit vom Meer entfernt lagen, sind jetzt von seinen Fluten bedeckt. Die unbändige Kraft des Feuers hat ganze Hügel, die von seinem Widerschein erleuchtet waren, in sich zusammensinken lassen. Ja, selbst himmelhohe Berggipfel, den Seefahrern ein Trost und Wegweiser, sind bereits geborsten. Also, auch was die Natur selbst geschaffen hat, bleibt nicht verschont. Und darum müssen wir uns mit Gleichmut damit abfinden, dass auch Städte zugrunde gehen. Wer weiß, vielleicht ist die Heimat nur untergegangen, um desto schöner wieder zu entstehen. Oft hat gewaltsames Unrecht nur Platz gemacht für eine bessere Lebenslage. Vieles ist zu Fall gekommen, um sich umso höher zu erheben. Timagenes, der für das Glück unserer Stadt nichts übrig hatte, pflegte zu sagen, die Brände in Rom bereiteten ihm nur deshalb Schmerz, weil er wüsste, dass aus den Trümmern des Brandes Besseres entstehen werde. Niemand von allen, die Klage gegen den Tod erheben,

0: hat ihn an sich selbst bereits erfahren. Es ist aber doch eine Unbedachtsamkeit, etwas zu verurteilen, was man nicht kennt. Allen steht dies Ende bevor, sei es, dass eine verhaltene Gewalt und die aus ihrem Verschluss hervorbrechende Windsbraut die Fesseln sprengen, von der sie gehalten werden, sei es, dass sie die im Verborgenen nur so um verheerende Kraft der Sturzbäche sich hervordrängt, oder dass die Gewalt der Flammen das Gefüge des Bodens zerrüttet hat, oder dass das Alter, vor dem nichts bewahrt bleibt, sich Stück für Stück dieses Bodens bemächtigt hat, oder dass bösartiges Klima die Völker fortgetrieben und das Land in verwahrlosestem Zustand zurückgelassen hat. Alle Anschläge des Schicksals aufzuzählen, das würde zu weit führen. Dies eine aber, weiß ich, ist sicher. Alles Menschenwerk ist zur Vergänglichkeit verurteilt, denn wir leben inmitten einer Umgebung, der keine Dauer beschieden ist. Machen wir uns also kampfbereit gegen die Heimsuchung des Schicksals und sagen wir uns, dass, was auch sich ereignet haben mag, nicht so gewaltig ist, als es gerüchteweise erscheint. Das Unerwartete drückt stärker auf uns, das Überraschende erhöht das Gewicht der Schicksalsschläge. Und welcher Mensch empfände nicht schmerzlicher den Verlust dessen, woran er mit voller Bewunderung hing? Daher müssen wir auf alles gefasst sein und unsere Gedanken nicht etwa bloß auf das richten, was gewöhnlich zu geschehen pflegt, sondern was allen geschehen kann. Denn was gäbe es, was das Schicksal nicht, wenn dies in seinem Willen liegt, auch dem blühendsten Zustand entfremden könnte, was es nicht umso schärfer angeht?
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1: Der Sommer, das ist ja immer die Zeit der Baustellen in Leipzig. Aber nicht nur am Bayerischen Bahnhof oder in der Prager Straße wird gebaut. Jeden Sommer gibt es in einem Leipziger Stadtteil auch eine ganz besondere Baustelle, die Kinderstadt. Was passiert, wenn Kinder eine eigene Stadt bauen? Das hat sich Redakteurin Rebecca Poland mal angeschaut.
2: Ein paar Grundgerüste für Holzhäuser stehen schon vor dem Schloss Schönefeld, aber an den meisten Ecken wird noch gesägt und geschraubt. Auf einer Wiese steht ein großes Radio, daneben lernen Kinder, wie Mikrofone und Schnittprogramme funktionieren und unter einem Zeltdach ist eine Korbflechtwerkstatt aufgebaut. Christian Helbig, der Projektleiter, freut sich schon seit Monaten auf diesen Tag, an dem es mit der Kinderstadt endlich losgeht.
3: Aufregend. Also mega spannend, es hat sowieso immer dieses Kribbeln, wenn irgendwas neu wieder beginnt.
2: Innerhalb von 2 Wochen bauen die Kinder erst ihre eigenen Häuser und erleben dann, was es heißt, wenn in einer Stadt mal nicht die Erwachsenen bestimmen.
3: Diese Stadt, die dann auch durch die Häuser entsteht, bietet quasi ganz viel spielerischen Rahmen für die Kinder, sich mit ganz vielen Dingen auseinanderzusetzen, seien es Regeln, seien es auch teilweise Nachhaltigkeitsaspekte.
2: In täglichen Konferenzen beratschlagen die Kinder, wie ihre Stadt so aufgebaut sein soll. Die nötigen Fähigkeiten, um das dann auch umzusetzen, bringen ihnen die Erwachsenen in Workshops bei. Dieses Jahr gibt es neben Radio- und Korbflechten zum Beispiel auch noch Workshops zum Bauen von elektrischen Schaltungen oder eine Mal- und Druckwerkstatt. Ob die Kinder dann aber in der Druckwerkstatt lieber Geld oder Zeitungen drucken wollen, dürfen sie sich selbst aussuchen.
3: Also wir bieten wirklich den Rahmen, wir bieten den Kindern quasi diese einzelnen Stationen, die ihnen quasi so das Handwerkszeug mitgeben, sich ihre Stadt zu erbauen und zu erobern. Und die Kinder haben da ganz schnell den Durchblick, wie es funktioniert und machen die Sache dann auch zu ihrer eigenen Sache. Wir wissen selbst nicht, wie die Stadt immer verläuft, wie viele Häuser entstehen. Und das ist halt das Spannende, wirklich das so in die Kinder hin da auch zu legen und als Erwachsene auch mal zu sagen, hey, wir halten uns hier mal zurück.
2: Auf die 200 Kinder in der Kinderstadt kommen ungefähr 150 erwachsene ehrenamtliche HelferInnen. Nuria ist dieses Jahr das erste Mal als Helferin dabei.
4: Am Anfang war ich so ein bisschen überfordert. Wir hatten so einen Bauplan und so ein Gerüst, Idee. Aber die Kinder sollen das ja auch für sich entwickeln. Und dann fand ich das so ein bisschen schwer zusammenzubringen irgendwie. Einerseits dieser Vorgabe und auch so ein bisschen, es muss ja irgendwo doch ein stabiles Haus werden und trotzdem den Kindern da so die Freiheit zu lassen.
2: Selbst entscheiden, was für ein Haus sie bauen wollen, fiel den Kindern aus Nurias Baugruppe am Anfang ein bisschen schwer.
4: Und die Kinder haben erst am Anfang überlegt, was das für ein Haus werden soll. Und von irgendwie Schloss, Burg, Brücke, Gefängnis sind wir dann zu Ferienwohnungen gekommen. Also Ferienwohnung mit Terrasse auf dem Dach.
2: Christian Helbig erzählt, dass die Kinder in den meisten Jahren eine Polizei in der Stadt aufbauen. Vor ein paar Jahren haben es die Kinder mit der Ordnung dann ein bisschen zu genau genommen.
3: Diese Kinder haben sich dann quasi Zutritt zu Häusern verschafft und wollten eigentlich schauen, ob die sicher gebaut sind. An sich ein sehr lobenswerter Ansatz, aber die Art und Weise, wie sie das gemacht haben, war dann halt schwierig. Und das sind aber dann genau immer die Punkte, wo wir dann reingehen und sagen, okay, ihr wollt quasi hier Ordnungsbehörde sein. Was sind denn eure Rechte und eure Pflichten und wie werdet ihr denn das überhaupt? Ne, könnt ihr euch selbst bestimmen? Müsst ihr gewählt werden? Also das, was so manchmal an Schwierigkeiten in der Kinderstadt entsteht, das ist genauso wie in der großen Stadt. Das kann überall passieren, aber wir greifen es dann halt auf und begleiten es mit den Kindern.
2: Die Kinderstadt will Kindern die Teile vom Erwachsenenleben verständlich machen, die sonst schwierig auszuprobieren sind. Und so auch zum gesellschaftlichen Engagement in der richtigen Stadt Leipzig motivieren. Ein paar Ideen der Kinder könnten sogar direkt die Leipziger Stadtpolitik beeinflussen, meint Christian Helbig.
3: Es können Impulse aus diesem Kinderstadtprojekt entstehen, die dann aber vielleicht eher auch schon mitgetragen werden in die jeweiligen Schulen oder Horte, wo die Kinder herkommen. Und das Kinder- und Jugendbüro kann hier natürlich erste Ideen nochmal bekommen für ihre eigene Arbeit, wo der Schuh drückt bei den Kindern.
2: Am Ende der 2 Wochen Kinderstadt gehen die Kinder mit neuen Ideen nach Hause. Darüber, wie eine Stadt funktioniert und auch, welche Rolle sie darin vielleicht mal übernehmen wollen. Die Häuser selbst werden wieder abgebaut. Das Projekt ist ein Wanderprojekt. Zwar bleibt es immer in Leipzig, gibt aber jeden Sommer Kindern aus anderen Stadtteilen die Möglichkeit, einmal Bürgermeisterin zu sein. Und so wird auch nächstes Jahr wieder eine Stadt in der Stadt entstehen.
1: Rebecca Poland hat die Leipziger Kinderstadt am Schloss Schönefeld für uns besucht.
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selben Mulder haben sich gefüllt mit Pressschnee. Und seit einigen Wochen die Sonne stand, hat jetzt den schwarzen Himmel mit Vernichtung. Mir ist, als sei ich selbst hierher geschleudert worden. Ich lasse alles liegen und ziehe mich in mich selbst zurück, um den Tod zu entrinnen, dessen ersten Schatten mich gestreift haben.

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1: Abgesehen von Zeiten des Lockdowns und der Quarantäne begegnen wir ja eigentlich jeden Tag Menschen. Manche von ihnen kennen wir schon ewig, andere treffen wir zum ersten Mal. Diese Begegnungen beeinflussen, ob bewusst oder unbewusst, wie wir denken, fühlen und handeln. Und das manchmal ganz schön nachhaltig. Unsere Praktikantin Gesine Großert hat sich Gedanken dazu gemacht, welche Begegnungen ihr Leben bisher besonders geprägt haben.
2: Gerade mache ich mein Schülerpraktikum bei Mephisto. Ich bin hier als 15-Jährige zwischen StudentInnen und versuche herauszufinden, ob Journalismus etwas ist, das ich in Zukunft machen möchte. Ich lerne viele neue Menschen kennen, die alle selbst die unterschiedlichsten Begegnungen in ihrem Leben gemacht haben. Diese Begegnungen haben sie hierher geführt. Mich auch. Eine der wohl prägendsten Begegnungen für mich war meine Klassenlehrerin in der Grundschule. Sie hat die Grundsteine für das gelegt, was mich heute ausmacht. In der ersten Klasse hat sie mir Lesen und Schreiben beigebracht und meine Liebe zu Büchern geweckt. In Büchern begegne ich fremden Welten und außergewöhnlichen Charakteren, die für mich zu Vorbildern wurden. Besonders gern erinnere ich mich an die Figuren von Cornelia Funke. Emma aus Hände weg von Mississippi, die alles dafür tat, um ihr Pferd behalten zu dürfen. Hedwig Kümmelsaft, Gespensterjägerin und wandelnder Ratgeber. Und Jakob, der in der Welt hinter den Spiegeln zum Schatzsucher wurde. Mir wurde schnell klar, dass ich selbst Geschichten schreiben möchte. Ich wollte anderen Menschen Begegnungen mit ihren Helden ermöglichen, auch wenn sie nur auf Papier existieren. Als ich aufs Gymnasium wechselte, bekam ich ein Handy und den alten Laptop meines Vaters. Damit öffnete sich die Welt für mich ein großes Stück weiter. Auf YouTube oder Instagram machte ich neue Begegnungen. Ich entdeckte neue Helden, aber diesmal waren sie echt, zumindest ein Stück weit. Dylan, die auf TikTok ihre Erlebnisse als Transfrau teilt, oder Kia, welche nach einem Unfall als Kleinkind viele Narben trägt und jetzt für Body Positivity wirbt. Durch sie lernte ich neue Lebensrealitäten kennen. Wenn ich durch die Weiten des Internets scrolle, sehe ich, wie vielen Menschen ich noch nicht begegnet bin und wie viele Geschichten noch darauf warten, entdeckt zu werden. Alle Menschen verdienen es, gehört und gesehen zu werden. Fiktive Vorbilder schaffen ist toll, aber realen Menschen eine Bühne geben noch viel besser. Mit Journalismus kann ich genau das erreichen. So wurde mein Wunsch, Autorin zu werden, zu dem Wunsch, Journalistin zu sein. Ich kann andere aus ihrer Bubble holen, die Welt für sie öffnen und Begegnungen schaffen. Begegnungen im Leben kann man meistens nicht vorhersehen oder planen. Manchmal können sie auch unangenehm oder komisch sein. Trotzdem kann ich aus jeder Begegnung etwas mitnehmen. Auch wenn es manchmal nur der Entschluss ist, diese Person möchte ich nicht noch einmal sehen.
1: Das sagt Gesine Großart über Begegnungen mit Menschen, die einen bleibenden Eindruck hinterlassen.
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1: 2015 war das Multitalent Heinz Strunk zu Gast bei Mephisto 97.6. Eigentlich gibt es nichts, was dieser Mann nicht kann und ist. Musiker, Autor, Satiriker beim Titanic-Magazin. Mit Moderatorin Daniela Schmidt sprach er unter anderem darüber, wieso er nur noch selten mit seinem echten Namen angesprochen wird, über Akne, seine Bücher und seine Zeit als Parteimitglied bei Die Partei.
2: Sie sind ja ganz viel. Sie sind Autor, Fleisch ist mein Gemüse zum Beispiel, oder jetzt auch das Strunk-Prinzip, mit dem Sie gerade auf Tour sind. Sie sind Musiker und Hörkünstler mit Fraktos, früher Schützenfestmusiker mit Tiffany's und so weiter. Und damit unsere Hörer, die Sie vielleicht nicht so gut kennen, ein bisschen besser greifen können, würden wir am Anfang gerne ein kleines Spiel mit Ihnen machen.
3: Oh je.
2: Ist nicht schwer. Das Spiel heißt Schnellschüsse, geht folgendermaßen. Ich beginne einen Satz und Sie vervollständigen ihn.
3: Mal sehen. Mal gucken, was für Sätze, Satzbeginne kommen.
2: Nichts Gemeines, ganz einfache Sachen. Gut, erster Satz. Heinz Strunk ist?
3: Humorist in erster Linie. Nee, Kunst- und Kulturschaffender mit Schwerpunkt Humor, so kann man es formulieren.
2: Heinz Strunk ist ja Ihr Künstlername. Matthias Halfpape ist?
3: Das ist ein Name, den ich mittlerweile abgelegt habe, weil er es irgendwie nicht mehr richtig zu mir gehörig ist, weil jetzt sich Heinz Strunk seit mittlerweile, wie will ich gerade, seit 20 Jahren etabliert hat. Genau.
2: Gibt es eigentlich noch Menschen, die Sie Matthias Halfpape nennen? Außer auf dem Amt oder so?
3: Nee, eigentlich nicht. Außer meinem Cousin, den ich schon seit meiner Kindheit kenne und dem ich jetzt nicht zumuten möchte, mich plötzlich Heinz nennen zu müssen.
2: Okay. Ich nenne mich Heinz Strunk, weil, oder ich habe diesen Namen ausgesucht, weil?
3: Weil er besonders doof klingt. Ich habe, ich kann es gar nicht mehr richtig nachvollziehen. Ich habe damals 1994 meine ersten Tonträger gemacht und ich konnte nicht vermuten, ich hatte nicht vermutet, dass daraus dann irgendwann mal eine Art Karriere entspringt. Und ich glaube, mich erinnern zu können, dass ich nach einem besonders dumm klingenden Namen damals gesucht habe. Was natürlich jetzt im Nachhinein etwas unglücklich ist, weil ich lieber einen wohlklingenderen Namen hätte. Aber nun, Stichwort Branding und Corporate Identity, habe ich diesen Namen und das ist dann auch okay so.
2: Ich schreibe Bücher, weil...
3: Warten Sie mal eben kurz. Erstmal die Getränke.
2: Ach so.
3: Dankeschön. Ich schreibe Bücher, weil ich mache sehr viele Sachen, weil ich schlicht und ergreifend Geld verdienen muss. Und und mich beschäftigen muss. Das sind die beiden Gründe. Ich bin nicht besonders, das Schriftstellerei insbesondere, das Romanschreiben ist keine besonders freudvolle Tätigkeit, sondern es ist sehr, sehr anstrengend und mit sehr, sehr viel Verzweiflung und unguten Zuständen verbunden.
2: Das ist ja jetzt, also die Bücher, die man von Ihnen kennt, das waren ja Romane. Jetzt plötzlich dieses Ratgeberbuch, beziehungsweise es ist ja im Prinzip eine Persiflage auf diese Flut von Ratgeberbüchern.
3: Die Aufmachung ist eine Persiflage.
2: Genau.
3: Aber der Inhalt hat ja mit der Aufmachung im Grunde nichts zu tun.
2: Aber warum haben Sie sich jetzt für diese Form entschieden? Warum haben Sie nicht einen neuen Roman stattdessen?
3: Das ist eine klassische Zweitverwertung. Und hoffe natürlich auf diesem Weg noch auf die ein oder andere Einnahme.
2: Diese Kolumne aus der Titanic ist ja so ein bisschen, man könnte ja da ja eine Kritik reinlesen auf unsere Ratgebergesellschaft, wenn man so will. Würden Sie meine These teilen, dass wir in einer Ratgebergesellschaft leben, dass die Menschen quasi permanent auf der Suche sind nach Menschen, die einen Wissensvorsprung haben und sie daran teilhaben lassen?
3: Ja, das ist aber nichts Neues, das gab es immer schon so. Das gab es immer schon und das Problem dieser ganzen Ratgeberbücher ist, insgesamt der Ratgeber, der glaube ich, der große Klassiker ist Sorge, die ich nicht lebe von Dale Carnegie. Das ist einfach unglaublich schlecht formuliert, es ist wahnsinnig dumm. Man wird kaum gegen die Binsenweisheit, wie heißt die gerade nochmal, die eine, die ich, ohne Fleiß kein Preis, wird man kaum etwas sagen können. Dazu brauche ich mir aber keine Ratgeberbücher zu kaufen oder keine Seminare von Jürgen Höller zu besuchen, in der letztendlich genau das gesagt wird. Kalendersprüche, Binsenweisheiten und irgendwelche Sprichwörter, die nur etwas anders verpackt sind. Und den Zuhörern bzw. Zusehern suggerieren, sie sind nun irgendwie Teil einer besonders schlauen Gruppe von Leuten, die nun irgendwie checkt, wie man es im Leben anstellen muss. Und das große Grundproblem an diesen Ratgebergeschichten ist, dass es um das Prinzip der Selbstermächtigung geht und der Selbstoptimierung. Und deren Kernsatz lautet, du kannst alles sein, wenn du nur dran glaubst und wenn du es nur willst. Und das ist eben totaler Quatsch. Weil es ist nun mal so, dass die Menschen unterschiedlich sind und unterschiedliche Talente haben. Und es kann eben nicht jeder alles.
2: Ich fand ziemlich interessant das Kapitel, wo es in das Strunk-Prinzip um das Dasein als Autor geht oder generell um Literatur. Da schreiben Sie unter anderem, Schriftsteller sind in ihrer Mehrheit kettenrauchende Wracks zum Beispiel, oder Schreiben ist die Hölle und die Leute schreiben so, wie sie aussehen. Achten Sie mal drauf. Genau. Inwiefern treffen denn diese drei Grundsätze auf Sie selbst zu?
3: Ja, da ich ja nun sehr, sehr interessant und klug aussehender Mann bin, hoffe ich, dass sich das auch in meiner Literatur widerspiegelt. Und das Rauchen habe ich schon seit langem aufgegeben. Ich trinke sogar deutlich weniger als vor ein paar Jahren noch. Also dieses Ding, dass also insbesondere Autoren, die ausschließlich Autoren sind, das ist ja auch noch ein Unterschied zu mir, aber diese reinen Autoren sind häufig alkoholkrank und tatsächlich sehr, sehr, sehr, sehr viele starke Raucher darunter und in ihrer Mehrheit auch eher unglücklich so. Ich will damit nicht sagen, dass ich besonders glücklich bin, aber dieses komische, so sagen wir mal, selbstfabrizierte Unglück, was durch den sehr, sehr oft durch den Lebenswandel bedingt ist, in den eben geschilderten, den hat man sich dann oft selber zuzuschreiben. Aber das ist so gewissermaßen, das ist irgendwie so eine, ja, man könnte es auch Berufskrankheit nennen. Aber der Beruf scheint das zu fördern, außer man schreibt jetzt irgendwie, keine Ahnung, irgendwie Trivialliteratur, dann macht man diesem Autorenschicksal entgehen. Aber die ernstzunehmenden Autoren haben alle große Probleme mit dem Leben.
2: Trifft das nur auf Autoren zu oder auf Künstler im Allgemeinen?
3: Naja, das hängt immer davon ab, wo Künstler anfängt, wo das anfängt. Das ist ja auch mal Definitionsfrage, aber also ich habe zum Beispiel die Erfahrung gemacht, dass insbesondere Schauspieler eher dumm sind, schlichte Gemüter, und es fehlt übrigens auch, es ist keineswegs nötig, was nämlich sich Lieschen Müller vorstellt, dass der gute Schauspieler seine Rolle erstmal intellektuell durchdringen muss, bevor er dies spielen kann, sondern Schauspieltalent, das hat man oder man hat es nicht. Man kann im Grunde genommen, das hat mir mal eine Produzentin gesagt, von einer Schauspielerin, die in einem meiner Filme mitgespielt hat, sie hat gesagt, die weiß überhaupt nicht, die hat die Rolle, die weiß im Grunde genommen gar nicht, um was es geht, aber dieses Schauspieltalent ist, also das eben glaubhaft spielen zu können, das hat man oder man hat es nicht. Also das ist auch schwer, schwer erlernbar. Wenn man natürlich jetzt im Theater die großen Charakterrollen spielt, dann ist es schon nicht schlecht. Aber insbesondere, das gilt insbesondere für Filmschauspieler. Aber die meisten, viele Schauspieler sind tatsächlich eher schlichte Gemüter. Und es ist aber auch eher, also Schauspiel ist eher ein Handwerk als die Kunst.
2: Wir haben gerade über Ihr neues Buch gesprochen, das Strunk-Prinzip. Ihre bisherigen Bücher, da gab es viel Autobiografisches, ja? Also bei Fleisch ist mein Gemüse, da ging es um Ihre Erfahrung als Mucker mit Tiffany's. Junge rettet Freund aus Teich, da ging es ein bisschen weiter zurück Richtung Kindheit. Ich finde, in Ihren Büchern liegen Humor und aber auch so traurige Sachen so ganz eng beieinander ganz oft. Zum Beispiel auch, wenn Sie Ihre Hautprobleme in der Jugend relativ offen beschreiben. Warum gehen Sie mit sowas so offen um? Sie könnten das ja auch einfach verstecken und könnten einfach, wenn man so will, schöne Geschichten erzählen.
3: Ja, aber wenn ich das täte, also zum einen ist es gar nicht meine Absicht, schöne Geschichten zu erzählen, sondern es ist vielleicht ja auch das Geheimnis von Fleisch und Gemüse gewesen, damit relativ offensiv umzugehen, ohne es zu exhibitionistisch oder zu voyeuristisch oder irgendwie unangenehm werden zu lassen. Also ich finde ja, dass ich einer der wenigen bin, die tatsächlich irgendwie so mit so Ekelsachen, auch insbesondere bei Fleckenteufel,
2: oh ja,
3: halbwegs so umgehen, dass es eben noch im Rahmen dessen ist, was man noch lustig findet. So. Das ist ein natürlich ein unglaublicher Grenzgang. Und ich will auch gar nicht bestreiten, dass es auch Leute geben mag, die meinen, das sei mir misslungen. Aber irgendwie ich selber finde, dass ich das ganz gut kann. Und ich glaube auch, dass man muss auch bestimmte Sachen mal explizit beschreiben, weil bei Fleisch und mein Gemüse war es ja so, dass ich die Jahre eines jungen Mannes beschreibe, die sehr stark von Versagen, Verzweiflung, körperlicher Unzulänglichkeit und so handelt. Und dann muss man es ja auch beschreiben. Ich kann das ja nicht, also wie sollte man das weglassen?
2: Daniela Schmidt am Mikrofon und heute sind wir unterwegs. Wir sitzen im Hotel hier in Leipzig bei Heinz Strunk. Der ist gerade auf Tour und wir wollen jetzt mal sprechen über die Mechanismen, die sich in ihren Humor hier reinlesen lassen, wenn man so will. Was ganz häufig vorkommt, ist Ekel. Fleckenteufel, Sie haben es vorhin schon selbst angesprochen, strotzt nur so vor ekligen Schilderungen. Da geht es um diverse Flatulenzen, da geht es um die Pflege der Rosette und so weiter. Wird dann auch alles recht eingehend beschrieben. Oder auch auf Ihrem Album, Sie nannten ihn Dreirad, da gibt es einen Titel namens Analdämpfer und so weiter. Scheißhaus-Alien ist mir noch im Kopf geblieben. Es wirkt so, als würden Sie das auch sehr genüsslich thematisieren. Ist das so?
3: Nö, nee, eigentlich nicht. Also Fleckenteufel ist schon auch etwas länger her. Das war ja, auch eine... Das war ja auch eine Replik gewissermaßen auf Feuchtgebiete. Und insofern, ich will es mal so sagen, das Buch würde, wenn man diese ganzen Fäkalteil weglassen würde, ein sehr schönes Coming-of-Age-Buch sein. Und durch dieses etwas inflationäre Auftauchen von Ihnen bereits erwähnten Thematik, Es trübt das Gesamtbild etwas.
2: Ja, aber leider, Sie haben es ja in der Hand gehabt, was draus wird.
3: Ja, aber es musste ja genauso sein, weil wir es ja verkauft haben als Replik auf Feuchtgebiete.
2: Ja, okay, gut.
3: So, das ging nicht anders. Sonst hätte man es einfach irgendwie, das hätte gar keinen Sinn ergeben, es anders zu machen. Und das andere ist, dass es schon irgendwie so ein gewisses infantiles Interesse daran immer schon gegeben hat, wobei... Dass heutzutage so deutlich geringer ist. Und ich das auch also jetzt zufällig mal mit diesem Song, weil ich das Wort einfach so magic finde, Analdämpfer. Man kann sich überhaupt nicht richtig vorstellen, was soll das denn genau sein. Und genau deswegen finde ich es irgendwie so, deswegen habe ich das gemacht. Und in dem Kontext zu Sinan in Drager passt das ganz gut. Ansonsten in meiner Literatur findet es ja kaum noch statt. Also ein Junge rettet Freund aus Teich praktisch gar nicht, außer dass die Oma mal auf dem Flur pupst oder im Buch davor, Heinschuh in Afrika, wüsste ich auch praktisch gar nicht. Also insofern zu behaupten, das sei gewissermaßen ein Leitfaden, der sich durch meine künstlerische Laufbahn zieht, das würde ich jetzt doch bestreiten. Aber da gibt es andere Dinge, die wichtiger sind.
2: Gut, das mag natürlich sein, aber gerade aus Junge rettet Freund aus Teich ist mir eine Szene so im Kopf, also hat sich so eingebrannt, wie der Junge am Tisch sitzt und irgendwie, weiß ich ja nicht mehr, Braten mit Soße isst und regelmäßig in ein Glas spuckt, das auf dem Tisch steht,
3: ach so, ja,
2: um an diesem Glas zu riechen.
3: Ja.
2: Ist das erfunden oder haben Sie das als Kind wirklich mal ausprobiert?
3: Nee, es ist erfunden, soweit ich das weiß. Also es kann sogar sein, dass ich es mal ausprobiert habe, aber ich kann mich nicht mehr daran erinnern. Ja, so, okay, das da stimmt. Ja, das und würden mir jetzt auch noch zwei, drei andere Sachen einfallen, muss ich sagen. Aber also es ist ja nicht so, dass das jetzt irgendwie wie bei, keine Ahnung, irgendwie wie bei Feuchtgebiet oder ähnlichem Schund sich dass das sozusagen das Thema des Buches ist. Es ist
2: gewissermaßen
3: Nebenstrang.
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1: Diese dürften in der freiheitlich-demokratischen Grundordnung nicht vorkommen. Sie hätten mich anders befragen müssen. Jetzt frage ich mich, woher kommen Sie? Welche Institution sind Sie? Sind Sie eine private

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1: Der Begriff Weltmusik wird meistens verwendet für die Aneignung nicht westlicher Sounds in westlicher Musik. Aber es geht auch andersrum. Habibifunk ist ein Beispiel dafür. Das arabische Genre zeigt klare Parallelen zu Funk and Soul der 60er und 70er, nur eben mit dem Einsatz von Oud, Darbuka und Nai-Flöte. Dass diese Musik nicht komplett vergessen wurde, sondern sogar internationale Beliebtheit erlangte, kann vor allem auf einen Labelbesitzer aus Berlin zurückgeführt werden. Fiona Dürr weiß warum.

Habibi, meine Liebe, mein Freund, mein Schatz. Bei den warmen Klängen des Bossas von Ahmed Malik ist dieser Titel naheliegend. Und Habibi-Funk steht mittlerweile als Oberbegriff für Musik, die irgendwann in den 60ern oder 70ern in Nordafrika und im breiten arabischen Raum entstanden ist. Dazu gehören außerdem die hörbaren Einflüsse von Jazz, psychedelischem Rock und natürlich Funk.

Damals haben viele dieser KünstlerInnen ihre Musik selbst vertrieben und wurden nicht wie amerikanische Artists von großen Plattenunternehmen vermarktet. Das kann einem viel Freiheit geben, aber den Erfolg vor einem breiten Publikum auch erschweren. Denn damit liegt die Verantwortung, die Musik bekannt und am Leben zu halten, auch bei den MusikerInnen selbst. So können Songs verloren gehen, auch wenn sie damals im Radio hoch und runter liefen. Viele dieser Werke wurden nie digitalisiert. Und die wenigen Tonträger, auf denen die Songs physisch existieren, verlieren an Qualität. Hier kommt Jannis Stürz ins Spiel. Er ist tief verwurzelt in der Musikwelt, einmal als Gründer eines eigenen Plattenlabels namens Jakarta Records und selbst als DJ. 2012 wühlt er sich nach einem Festival in Marokko durch alte Plattenläden und findet Sidredat von Fadul.

Eine Adaption von James Browns Papa's Got a Brand New Bag. Und für Jannis Stürz ein Versprechen für mehr solcher Fundstücke. Er geht auf die Suche nach Fadul und veröffentlicht nebenher verschiedene Remixes auf Soundcloud, die viel Aufsehen erregen. Als Labelbesitzer ist der nächste Schritt für ihn nur logisch. Er gründet das Label Habibifunk und gibt damit unabsichtlich auch dem Genre einen Oberbegriff. Remix.

0: Bei jedem vielversprechenden Fund begeben er und seine Mitarbeitenden sich auf die Suche nach KünstlerInnen und ihren Familien, um Reissues ihrer Musik zu ermöglichen. Erstmal eine wichtige Arbeit. Allerdings kritisieren manche, dass er sich in der arabischen Musikwelt bedient, obwohl er selbst keine persönliche Bindung dorthin hat. Auf dem Instagram-Account des Labels und in diversen Interviews spricht Jannis Stürz darüber, dass er alles dafür tut, um historische Muster eben nicht zu reproduzieren. Dafür legt er auch die Zahlen offen. Alle KünstlerInnen bekommen 50% der Einnahmen. Außerdem kann das Label die Musik zwar für circa 5 Jahre veröffentlichen, besitzt aber niemals die komplette Musik. Habibifunk als Label sind nicht die einzigen, die daran arbeiten, fast verlorene Musik zu digitalisieren und zu erhalten. Aber durch ihr Kult-Following kommen die Songs an ein musikfanates Publikum, das die Lieder über DJ-Gigs und nischige Café-Playlisten weiterträgt. Heute ist Habibifunk überall. Und das Label sieht darin eine ganz klare Verantwortung. Denn neben der Verbesserung der Soundqualität ist ihre Aufgabe auch die Aufarbeitung der Biografie der KünstlerInnen. Dafür werden Archive nach alten Fotos und Auftritten durchforstet. Die daraus entstehenden Alben sind daher nicht nur Ansammlungen von schönen Klängen aus dem Libanon, Ägypten, Algerien oder Marokko, sie bieten eine Sammlung kultureller Güter, die ansonsten verschiedenen Unabhängigkeitskämpfen, Bürgerkriegen oder einfach der Zeit zum Opfer gefallen wären.
1: Ein Beitrag von Fiona Dürr über Habibifunk, das sowohl ein Genre als auch ein Label ist.
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1: Hallo, ich habe euch eine kleine Geschichte mitgebracht und die würde ich euch gerne vorlesen. Vorlesen würde ich die gerne. Also ja, ich fange mal an. Ich bin auch noch nicht so geübt im Schreiben, also seid nicht zu streng mit mir, bitte. 2 Minuten von mir. Klopf, klopf. Ich stand vor dem Haus meiner Eltern, um mich mit ihnen zu treffen und ihnen Bescheid zu sagen, dass ich sterben werde.
2: Mama, Papa, seid ihr zu Hause?
3: Ja, ich komme ja schon.
4: Dein Vater ist nicht zu Hause. Der ist irgendwo hingefahren, zur Arbeit oder seinen Freunden, was weiß ich.
2: Hatten wir nicht ausgemacht, dass wir uns gemeinsam treffen?
4: Hab dich nicht so. Wärst du so nett und würdest heute noch den Rasen mähen?
2: Ja, kann ich machen.
4: So, was ist denn jetzt so wichtig?
1: Ich schaute auf meine Hände, die nervös rumspielten. Meine Augen drehten sich dann doch kurz nach oben. Ich wusste nicht, wieso, aber ich wollte schauen, ob sie mir zuhört. Ich hatte noch nicht mal angefangen.
4: Na, sag schon.
2: Ich...
4: Ja?
2: Ich glaube, ich werde sterben.
4: Was? Was fällt dir ein? Wie kommst du darauf?
2: Ich kann nicht mehr.
4: Was fällt dir ein, wenn dein Vater davon erfährt? Wieso zum Teufel tust du denn das? Wieso machst du sowas?
2: Ich fass mich nicht an.
4: Komm her!
5: Ich hab gesagt, lass mich in Ruhe.
6: Ich bin mir aber ziemlich sicher, dass du derjenige bist, der auf mich zugeht.
5: Ich will es aber nicht. Ich kann nur nicht anders.
1: Die Laternen warfen ein bescheidenes gelbes Licht auf die ruhige Straße. Alle Autos standen still, während es leicht regnete. Eigentlich nieselte es.
6: Ich würde dich jetzt gerne in den Arm nehmen.
5: Ich fände das auch sehr schön.
6: Darf ich?
5: Nein.
6: Komm, es ist ganz einfach. Ich hol dich hier raus. Du willst doch hier raus, oder?
5: Ja.
6: Du passt hier doch nicht rein, oder? Dann lass mich dir helfen.
5: Es ist alles so schmutzig hier. Alles so kaputt.
6: Es ist wirklich deprimierend, wie sich jeder so aufgibt.
5: Sie würden mich sehen. Wie ich verrotte, Fliegen um mich sohn und Maden mein schimmelndes Fleisch zerfressen. Ich will das nicht.
6: Dann lass mich dir helfen.
5: Ich werde sie nie komplett verlassen können. Ich wünschte, ich könnte es. Ich wünschte, ich wäre nie da gewesen.
6: Sag das nicht.
5: Ich werde für immer irgendwie in diesem dreckigen Kellerraum bleiben. Dort, wo mein Bett steht. Dieses eine Problem, das nicht weggehen wird.
6: Er ist doch gar nicht so dreckig.
1: Der Putz fiel von den Wänden ab. Der Raum war tatsächlich nicht direkt schmutzig, nur etwas verfallen. Pflanzen kämpften ihren Weg durch die geschlossenen Wände, auch wenn nur wenig Licht durch das schummrige Fenster schien. Der Junge schaute sich mit seinen hellen blauen Augen um und sah im sonst leeren Raum einen Gang nach draußen, welcher durch einen schweren, kaputten Schrank versperrt wurde. An den Wänden waren vereinzelt Farbspritzer. Als ob irgendwer vor 100 Jahren im ganzen Raum sehr ausgiebig ein Bild gemalt und so einige Male die Leinwand verfehlt hätte. Er ging auf einen rostigen Klappstuhl zu und stieß ihn um. Das Scheppern und Klappern tat gut in dieser Ruhe und Einsamkeit. Als er sich umdrehte, sah er auf der anderen Seite des relativ großen Raumes einen dreckigen Metallspiegel und schaute sich darin an. Seine dunklen Haare, seine sauberen, silbernen und braunen Klamotten. Er stand da, schaute sich selbst an und war vollkommen zufrieden damit. Logisch passte er nicht in diese Szenerie, es sah aber wunderschön aus. Er akzeptierte seine seltsame Situation. Nach einer Weile wanderten seine Augen durch den Raum. In den Ritzen eines Lüftungsschachts sah er ein Augenpaar, das ihn zwischen den Schlitzen ansah. Da oben saß jemand, der ihn beobachtete, anstarrte, fast schon gierig.
7: Hallo, wie heißt du?
8: Darum geht's doch gar nicht.
1: Der Eingesperrte schaute wieder weg und setzte sich in eine Ecke, aus der er aus dem Fenster schauen konnte. Er erkannte nichts durch das Milchglas.
8: Ich finde dich sehr schön. Ich mag dich sehr. Antworte mir, bitte. Bitte, komm raus und mach was. Ja, bitte, mach doch was. Ich sagte, mach was! Und beweg dich! Los, beweg dich! Bitte, bitte, komm, beweg dich, bitte, bitte. Beweg dich! Bitte! Ich will, dass du dich bewegst! Noch ein bisschen! Noch ein bisschen! Ja! Ja!
6: Lass es sein.
8: Ich plappere nicht. Ich will, dass er sich bewegt. Ich kann doch nicht aufhören.
6: Alles gut. Das muss kein Problem sein, hörst du?
5: Ja, ja.
6: Du willst doch nicht, dass man dich so sieht, nein, oder?
5: Ich habe fürchterliche Angst davor, ja.
6: Dass man sieht, wie du faulst. Im faulen Blut mit faulen Maden.
5: Das wäre ein schrecklich beängstigender Anblick.
6: Ich mach dir einen Deal. Stell es dir vor. Das braune Fleisch. Sie tragen deine Überreste raus in den Garten und schmeißen sie auf den dreckigen Haufen voller Müll. Wo du vor dich her kompostierst, verfällst und zu einer ledrigen, weichen Leiche verfaulst, sodass du sie immer beobachten kannst. Mit leeren, faulen Augen immer sehen kannst, was sie tun und wie aus ihren Träumen ihre Zukunft wird. Sie sich fordern miteinander und dann sehen sie diese faule, schimmelnde Leiche und dann werden sie sie los. Okay?
5: Ich weiß nicht.
6: Komm her.
5: Du bleibst bei mir, oder? Ich will nicht allein sein.
6: Sowieso. Natürlich bleibe ich bei dir. Lass dich drücken.
4: Es ist mir scheißegal, was fängt ihr ein? So ein Scheißdreck! Wenn du übermorgen stirbst, wer wird dir beim Sterben zusehen, ha? Weißt du, wer dir beim Sterben zusehen wird? Kannst du dir überhaupt vorstellen, wer dir beim Sterben zusieht? Wehe, du nix jetzt. Schüttel deinen verfickten Kopf, du Drecksack! Ich werde es jedenfalls nicht sein. Niemand will dir zusehen. Kein verdammter Mensch hast du gehört. Und das Traurigste ist, dass du dir niemanden wünschen würdest. Ach. Dann stirb halt. Stirb.
1: Ende.
6: Hey, du.
7: Hm?
6: Alles gut bei dir?
7: Nein.
9: Das war Genuschel, ein Hörspiel von Yusuf Fischer.
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1: Le Singe sur le bord de la fenêtre, deuxième partie. Es wurde Zeit. Ich spürte es zuerst am diagonal aufkommenden Westwind, danach an einem leichten Schwindelgefühl im Steißbein. Das allein hatte noch nicht viel zu bedeuten. Dieselben Symptome zeigten sich auch, wenn der Aktienkurs der kastrop-rauxischen Jackmolkerei schwächelte, in die ich nie investiert hatte. Als die Tauben dann in Sternformation zu fliegen begannen, holte ich zumindest die Ofenhandschuhe mit dem Blümchenmuster wieder heraus, in weise Voraussicht, wie sich zeigen sollte. Als ich dann am dritten Dienstag des Monats um 17.07 Uhr feststellte, dass sich die Haare meiner linken Achsel grün verfärbt hatten, bestand kein Zweifel mehr. Es wurde Zeit. Und tatsächlich, am nächsten Morgen saß er wieder auf meinem Fensterbrett.
2: »Gut geschlafen?«
1: fragte der Affe. Dafür, dass die letzten Jahre niemandem gut mitgespielt hatten, schien er mir doch ganz gut in Form zu sein. Er trug noch seine Wildwest-Bankerweste und die Sichelmondbrille, doch die Croupiersmütze hatte er gegen einen Zylinder eingetauscht und... Täuschte ich mich oder trug er ein Toupet, um die kahle Stelle an seinem Hinterkopf zu kaschieren? Wie dem auch sei, es schien aufwärts zu gehen mit ihm in der Welt.
2: »Besten Dank«,
1: sagte der Affe, als ich ihm die Ofenhandschuhe reichte, die er sich über die Füße zog. »Bei der Hitze sollte ich besser Wollsocken tragen«, dachte ich nur. Er zog den Duft der Ofenhandschuhe ein, die nach Dachboden und folglich nach DDR rochen, und stieß einen nostalgischen Seufzer aus. Sicher dachte er an die Eskapaden mit meiner Tante, damals nach dem Krieg in Samarkand. »Wo hast du denn deine Hutschachtel gelassen?«, fragte ich.
2: »Ach«, sagte der Affe, »mit den usbekischen Gummistiefeln lief's nicht mehr so gut«,
1: und wuchtete einen Koffer mit der Aufschrift »Heißer Scheiß« aufs Fensterbrett.
2: »Willst du nicht langsam mal Kaffee kochen? Ich hab nicht den ganzen Tag Zeit.«
1: Eine halbe Stunde später hatte er dann seinen Café au Singe, wie er ihn mochte. Man nehme einen halben Teelöffel Kaffeepulver, drei Eiswürfel und lasse dies für die gewünschte Dauer in einem Cocktailglas auf dem Fensterbrett in der Sonne stehen.
2: »Gut, dann wollen wir mal«,
1: sagte er, holte einen riesigen Schlüsselbund hervor, öffnete drei Vorhängeschlösser, gab einen zehnstelligen Code im Drehschloss des Koffers ein und öffnete ihn. Darin befanden sich Bücher in Schmuckausgaben, Bestseller einer anderen Art. Darunter Desmond Cuffston Riddlesticks Gedichtband »Warum wir im Bett bleiben, wenn Hitler Schlagsahne macht«, Seraphine Klompfelds »Das Diamantcollier von Larmoyant Chauffrac«, Vaughan Binghams Irland-Krimi »Hill, the Guard«, der Ratgeberklassiker des Fürsten von Salina, »Wie man eine Erfrischung allein die Stirn bietet«, Pole Dancing für Fortgeschrittene von Maggie Smith, Papst Laskos Den Teufel mit dem Belzebub austreiben, Meditationen über Autoexorzismus sowie Das geheime Leben der Rachel Norton von John T. Thorntithwaite. Diese illustre Auswahl hatte der Affe auch in Hörbuchausgaben dabei, von ihm selbst eingelesen. Ein Affe mit Zylinder, schien mir, war dafür eine ebenso gute Wahl wie jeder andere Katzenstreufresser. Er klopfte mit den Ofenhandschuhen aufs Fensterbrett.
2: »Und? Hast du dich entschieden?«
1: Das konnte man nicht gerade sagen. Die Wahl war schwer. 2 Stunden und 3 Cafés au Singe später zog er seinen Hut samt Toupet und überließ mir den Koffer für ein Nasenhaar und einen verschimmelten Pfirsich. Ich glaube, das Geschäft verlief sehr zu seinen Gunsten.
3: Das war »Der Affe auf dem Fensterbrett«, 2. Teil. Ein Hörspiel von Micha Köhler.
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2: 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Bestimmt irgend so ein TikTok.

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1: Ups, Luca, warum musst du denn beim Hausaufgaben machen immer so rumzappeln? So geht doch die Miene von deinem schönen neuen Stift kaputt. Ich hatte wirklich gehofft, dass du besser auf deine Sachen Acht gibst. Besonders, weil du ja unbedingt diesen unnötig teuren Stift mit dem Piratenmuster wolltest.
2: Ja, Mama. Ich finde den Stift nicht.
1: So ein Quatsch, das Haus verliert nichts. Ich habe doch gerade gesehen, wie er unter den Tisch gefallen ist. Alles muss man selber machen.
2: Na siehst du, du findest ihn auch nicht.
1: Ja, nein, ach, das kann doch nicht sein. Vielleicht ist er ja unter die Couch gerollt, mal schauen.
2: Ich mag die neue Couch nicht. Die ist gruselig.
1: Ich hab dich nicht so. Die war vom Sperrmüll, so spart man Geld. Moment, was ist das? Eine alte Kassette?
3: Haben Sie schon oft einen Stift verloren? Vielleicht zu oft? Und haben Sie das merkwürdige Kribbeln im Nacken mit dem wenig zufriedenstellenden Gedanken beiseite geschoben, dass solch unwichtige und billige Dinge wie Kulis oder Bleistifte eben einfach so verschwinden? Nun, dann lassen Sie mich Ihnen eines sagen. Ihr innerer Detektiv ist da einer ganz heißen Verschwörung auf der Spur. Mein Name ist Robert Mabe und zusammen mit meiner furchtlosen Kollegin Professor Dr. Mayquip von der Uni Leipzig begebe ich mich heute auf Spurensuche. Mit meinem einzigartigen Detektivspürsinn werde ich Fälle vermisster Schreibutensilien untersuchen. Dafür befrage ich jetzt ein paar Zeugen.
4: Ich kann mir das auch nicht erklären. Jeden Monat kauft mein Mann 5 neue Stifte. Aber wenn ich da mal einen brauche, ist nie einer zur Hand.
5: Ja, weil du sie immer mitnimmst und dann in der Sockenschublade vergisst.
6: Ich habe mir extra einen Stift gravieren lassen. Sie wissen schon, damit es bei Meetings schicker aussieht und so. Ich schwöre, ich habe immer gut darauf geachtet. Aber eines Tages gehe ich mal kurz aufs Klo und puff, ist der weg.
7: Ach, den hat garantiert Cecile aus dem Marketing geklaut. Die alte Elster.
6: Das würde sie doch nie tun.
8: Ich habe ihn garantiert in meine Schultasche getan. Er war so schön, mit lauter Blumen. Und zu Hause war er einfach weg.
9: Ja, man legt seine Sachen doch nicht einfach lose in die Schultasche.
3: Das Stigma war enorm. Zeugen trauten sich kaum offen über die Sache zu sprechen. Dennoch bekam ich die Aussagen, die ich brauchte. Immer wenn die Aufmerksamkeit gegenüber dem Schreibgerät kurzzeitig nachlässt, scheinen die ÜbeltäterInnen zuzuschlagen.
10: Genau das machten wir uns aber zunutze. Mithilfe der Einsteinschen Zerstreutheitsskala, einer umstrittenen, aber meiner Meinung nach äußerst effektiven Methode, habe ich soeben den Koeffizienten perfekter Unaufmerksamkeit berechnet. Damit ist es uns möglich, ein Gehirn in den Zustand perfekter Ablenkung zu versetzen, den unsere Unbekannten zu bevorzugen scheinen.
11: Irgendwie fühlt sich das komisch an.
10: Konzentrieren Sie sich und nehmen Sie den Kuli. Und jetzt legen Sie ihn wieder weg.
11: Was soll ich weglegen?
8: Es hat geklappt. Der Kuli wurde entwendet.
3: Jetzt ist wieder mein ermittlerischer Spürsinn gefragt. Die Videokamera hat nur einen verschwommenen Schemen aufgezeichnet. Doch ich habe gerade in der sterilen Laborumgebung ein paar Stofffäden gefunden. Sofort hat mein geschultes Auge sie als Teil des Bezuges der alten, versifften Couch erkannt, die ich zusammen mit Professor Dr. Mayquip vor gut einem Jahrzehnt aus dem Labor für experimentelle Forschung mit Weltraumgestein in den Keller verbannt habe. Todesmutig werden wir uns jetzt dorthin begeben.
10: Allerdings sind wir nicht unvorbereitet. Schon seit Jahren habe ich ein Gerät in meinem Büro herumliegen, das ich einmal in einen Zustand geistiger Umnachtung und Rauschmittelkonsums entwickelt habe, nachdem ich ein paar Dokus zu viel über Alien-Entführungen gesehen hatte. Ich hielt es immer für funktionsunfähig, doch dort unten könnte es uns die Augen für eine ganz neue Welt öffnen.
3: Mir ist kalt und du stehst auf meinem Fuß. Ich bin Detektiv geworden, um schicke rote Wollfäden auf Pinnwänden zu spannen und nicht, um mir hier den Tod zu holen.
10: Phil, was ist schon ein Leben für den wissenschaftlichen Fortschritt? Reiß dich zusammen.
3: Ja, schon, aber...
10: So, ich glaube, ich habe die Frequenz.
3: Oh mein Gott. Der Anblick, der sich uns bietet, ist ungeheuerlich. Unzählige kleine Wesen schwirren wie wild um die Couch herum und tragen emsig Schreibwerkzeuge. Ihr Ziel scheint die Couchritze zu sein. Ich hätte von Anfang an ahnen müssen, dass diese zwei größten Mysterien, die schwarzen Löcher eines jeden Haushalts, miteinander verknüpft sind.
10: Aus sicherer Entfernung führe ich einige Untersuchungen durch, die meine Vermutungen bestätigen. Bei den Wesen handelt es sich um Graffiti Monstrialis, die vermutlich durch ein Dimensionsloch in unsere Welt gelangt sind.
3: Und?
12: ein Loch, das ich eventuell aus Versehen selbst erzeugt habe?
3: Sie ernähren sich von Schreibutensilien. Warum? Das ist uns noch nicht bekannt. Doch wir fürchten, dass ihr Hunger sich bald auch auf Menschen ausweiten wird.
12: Meine Untersuchungen zeigen, dass sie zu Beginn nur Bleistifte gegessen haben. Doch inzwischen konsumieren sie auch Kulis und manchmal sogar Füller.
3: Wir bitten Sie also inständig, nehmen Sie diese Warnung ernst und bekämpfen Sie mit uns diese Bedrohung. Sie...
12: Oh Gott, Sie haben uns gefunden.
1: Was für ein Schwachsinn, immer diese komische Science-Fiction heutzutage. Weg damit.
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1: Während kleine Wellen ihre Füße umspielen und sich ihre Zehen bei jedem Schritt erneut in den nassen Sand bohren, zieht sie an ihrer Zigarette. Am Horizont türmen sich grauschwarze Wolken. Die feuchtkalte Luft lässt sie frösteln und sie hätte einen nach Salz und Algen schmeckenden Belag auf ihrer Zunge hinterlassen, wenn sie nicht fortwährend an der Zigarette gezogen hätte. Ihr Herz pocht ungewöhnlich schnell. Mit zittrigen, etwas fahrigen Händen wischt sie sich einige Haarsträhnen aus dem Gesicht, erwischt aber nicht alle. Und fast hätte sie ihre Zigarette fallen lassen. Beobachtet fühlt sie sich nicht. Sie ist sich meiner Anwesenheit nicht bewusst. Ich mir jedoch ihre Gedankengänge. Nach einem Streit mit ihrer Freundin hatte sie frustriert die Tür des gemieteten Strandhauses zugeschlagen. Sie war barfuß und noch in Schlafklamotten zur Brandung gelaufen, hatte sich mit zittrigen Händen eine Zigarette angezündet und war planlos losgelaufen, den Kopf freikriegen. Erst vorgestern waren sie angekommen, der Kurztrip war ein Geburtstagsgeschenk ihrer Freundin gewesen, doch die Idylle war schnell zerstört. Immerfort hatte ihre Freundin sich über die angeblichen Mängel des Strandhauses beschwert. Die Tür quietschte zu laut, in einer Ecke des Badezimmers würde sich Schimmel bilden, generell würde das Haus komisch riechen. Sie hatte nicht unrecht, das Haus riecht wirklich etwas seltsam, leicht modrig. Irgendwann in der Vergangenheit, als ich sie noch nicht gekannt habe, muss es eine ähnliche Situation gegeben haben. Etwas, dem ich mir nicht bewusst bin, musste der Auslöser für ihre Wut sein. Seit einigen Wochen nun folge ich ihr, eine omnipräsente Existenz, die sie nicht zu spüren vermag, denn ich habe keinen Körper, der einen Schatten werfen oder Schweißdrüsen, die einen markanten Geruch absondern könnten. Doch ich weiß mehr über sie als jeder andere Mensch. Ich bin allwissend. Nur einige Erinnerungen sind so tief verborgen im dichten Nebel zwischen Bilderfetzen und Ausschnitten ihres Lebens, dass nur ein ganz bestimmter Geruch oder die Haptik eines lang vergessenen Gegenstandes nostalgische Gefühle in ihr hochkommen lassen könnte. Erst wenn die Erinnerungen in ihr Bewusstsein dringen, dringen sie auch in meins. Der Wind wird stärker und lässt ihren Kippenstummel bei jedem Stoß rot aufglühen. Einige Funken fliegen durch die Luft, erlöschen jedoch sekundenschnell. Auch die Wellen werden größer, klammern sich nun auch um ihre Waden und hinterlassen nasse Abdrücke an ihrer Schlafanzughose. Ihr Frösteln verwandelt sich in ein Zittern und ihre Fingernägel beginnen langsam lila-bläulich anzulaufen. Doch ihre Wut ist noch nicht verflogen und der Kälte trotzend bewegt sie sich weiter vorwärts, weg vom Strandhaus. Gleich wird sie ihn treffen. Auch er beobachtet sie, jedoch aus sicherer Entfernung und erst seit einigen Minuten. Er war an den Strand gegangen ohne einen wirklichen Grund, doch als er sie unten an der Brandung erblickte, erwachte ein animalischer, kranker Trieb in ihm und ließ ihn in die Böschung am Ufer kriechen. Er findet sie wunderschön, weiß, dass sie für ihn eigentlich unerreichbar ist, doch hier an diesem menschenleeren Strand ist sie ihm ausgeliefert. Er verfolgte sie noch einige hundert Meter. Immer wieder kreisen Gedanken durch seinen Kopf. Er fragt sich, warum er ihr folgt, kann jedoch keine sinngebende Antwort finden. Der Wind raschelt laut in der Böschung, pfeift am Abhang entlang, fast hätte sie sich zu ihm umgedreht. Vielleicht wäre sie dann losgerannt, vielleicht hätte sie ihn auch gar nicht gesehen oder für einen harmlosen Spaziergänger gehalten. Doch sie geht den Blick nach vorne haltend weiter, wenn allmählich auch etwas langsamer. Während Resignation die Wut in ihr ablöst, wird sie sich der Kälte immer mehr bewusst. Er lässt sich einige Schritte zurückfallen und steigt von ihr unbemerkt aus der Böschung. Ein Zweig hat sich in seinem bereits ergrauten Haar verfangen und an seiner Hose klebt schlammiger Sand. Vorsichtig schleicht er näher an sie heran. Kurz hält er an, beugt sich nieder und hebt einen vom Meer glatt gewaschenen Stein auf. Einige Sekunden später trifft der Stein mit einem dumpfen Geräusch auf ihren Hinterkopf. Natürlich wird er die Tatwaffe nicht einfach dort liegen lassen, er wirft sie ins Meer. Morgen früh wird der Fall ihres Verschwindens einer Kommissarin mit einer eigenen, schweren Vergangenheit zugewiesen. Sie wird erst eine falsche Fährte verfolgen und vom Mörder entführt. Vielleicht ist er auch noch ihr lang verschollener Cousin. Doch gegen Ende wird sie einen brillanten Einfall zur Klärung des Falles haben. Und ich werde nichts tun können. Nur beobachten und erzählen. Ich bin nur der Erzähler ihrer Geschichte. Doch bin wirklich langsam ein Gewissen.
2: Das war Das Gewissen des Erzählers. Ein Hörspiel von Alina Gödecke.
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1: Oh, fuck, mein Kopf. Scheiße.
2: Na, meiner, haben wir verpennt, hä?
3: Ja, witzig.
4: Herein.
3: Hallo Chef, es tut mir leid.
4: Ach, der Neue. Ja, so haben wir es gern. Am ersten Tag gleich zu spät kommen. Wie stellen Sie sich das eigentlich vor? Sie haben heute 120 Sendungen, da brauchen Sie Ihre Zeit. Also sehen Sie zu, dass Sie loskommen. Und Schlechtkarte-Stempel nicht vergessen, sonst haben Sie nichts davon. Ab dafür.
3: So. Puh. Alles drin. Oh, endlich. Los geht's.

0: Karostraße 55, so. Oh, ja, das müsste hier sein. Was für eine Gegend. Das ist ja ein richtiger Block. Ah, irgendwie finster. Was will der denn jetzt? Ja?
1: Hey! Er sagt mal, Hacks! Hier kannst du nicht stehen! Das ist meine Ausfahrt!
0: Ja, ja. Ist ja gut. Dann pack ich halt um.
1: Kann ja nicht wahr sein. Ich komme viel zu spät.
0: So. So. Okay. Jetzt aber los. Was habe ich denn hier für Jürgens, Kaminski und nochmal Jürgens. Na toll. Einmal Yannick und einmal Hans Jürgens. Okay, alles klar. 1000 Namen hier. Jürgens, Jürgens, wo bist du, Jürgens? Ah, da. Und da. Okay. Ich probiere es erstmal hier. Oh Mann. Niemand da. Scheiße. Ja, dann probiere ich es halt bei dem anderen.
2: Hallo?
0: Hallo. Ich habe hier ein Paket für Yannick Jürgen. Sind Sie das?
2: Ach na, endlich. Es wurde auch Zeit. Ich warte schon den ganzen Tag auf Sie, okay? Jetzt kommen Sie mal hoch.
0: Alles klar. Oh, ganz ruhig, Alter. So, jetzt probiere ich es noch bei Kaminski.
3: Ja?
0: DHL hier. Ich habe ein Paket für Sie.
3: Kommen Sie hoch, 10. Stock. Links runter.
0: Alles klar. Warum sind denn alle so gestresst heute?

0: Hallo.
1: Guten Tag. Zu wem möchten Sie, junger Mann?
0: Ach, ich habe was für verschiedene Leute hier im Haus.
1: Na, sagen Sie schon. Ist was für Hans Jürgens dabei?
0: Ja. Für den habe ich auch ein Paket.
1: Das Paket können Sie mir bitte gleich hier lassen.
0: Okay. Ist Hans Jürgens Ihr Mann, oder?
1: Ich bin Hans Jürgens.
0: Bitte was?

0: Was war das? Was war das?
1: Das, mein Junge, war ein Stromausfall. Haben Sie etwa Angst?
0: Ach, Quatsch. Ach, nee, aber was machen wir denn jetzt?
1: Wissen Sie, mein Junge, für mich ist es einerlei. Ich sehe eh nichts mehr in dieser verrückten Welt da draußen. Aber packen Sie doch eins der beiden Pakete aus, mein Junge. Das könnte Ihnen helfen.
0: Was? Das kann ich doch nicht einfach machen. Der Strom wird bestimmt gleich wieder laufen und alles ist gut. Wer ist das denn jetzt? Mein Chef? Ja, hallo?
2: Sagen Sie mal, Maschke, sind Sie denn komplett bescheuert? Ihr wart wieder auf dem Bahngleisen. Sehen Sie sofort zu, dass Sie den da wegfahren. Sonst können Sie das Abschleppen mal schön aus eigener Tasche zahlen. Und Ihren Job, den sind Sie auch los.
0: Scheiße, ich kann nicht. Hallo, ich stecke im Fahrstuhl fest. Hallo, hallo? Hallo, können Sie mich hören?
1: Und was machen Sie jetzt, mein Junge? Ihr Telefon hat den Geist aufgegeben. Ihr Wagen blockiert die Straßenbahn. Vielleicht ist es an der Zeit, eines der beiden Pakete zu öffnen. Meinen Sie nicht? Vielleicht ist ja was Nettes für Sie dabei.
0: Na gut. Okay. Wahrscheinlich haben Sie recht. Okay. Was ist? Was? Ah! Was? Was? Das kann doch nicht wahr sein. Ich glaube, Scheiße, was ist hier los?
1: Oh nein. Ich höre, haben Sie die falsche Wahl getroffen. Besser, Sie legen die Pistole einfach zurück in das Paket, mein Junge. Wie ärgerlich. Aber bleiben Sie ruhig. Sie haben ja noch eins übrig.
0: Was passiert hier?
1: Öffnen Sie das Paket.
0: Okay. Warten Sie. Was ist das? Das gibt's doch nicht. Sie hatten recht. Eine Taschenlampe. Warten Sie. Warten Sie. Ich bringe etwas Licht ins Dunkel. Was? Was? Was? Wo ist sie hin? Das kann doch nicht sein. Scheiße. Ich werde verrückt. Wo ist die Frau hin? Wo ist die blinde Frau hin? Und wo ist das dritte Paket? Was ist hier los? Was passiert hier? Scheiße! Oh, fuck. Bleib ruhig. Bleib ruhig. Bleib ruhig. Entspann dich. Oh, Mann. Hallo? Hallo, kann mich jemand hören? Hallo? Oh, Mann. Oh Mann, hätte ich doch gestern nicht gesoffen. Was ist hier los, Mann? Ich wäre früher hier gewesen. Ich hätte den scheiß Stromausfall verpasst und diese Oma nicht getroffen. Diese alte Frau. Was? Was ist hier bloß los? Wie komme ich denn jetzt hier raus?
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Tschüss.

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1: Danke, Marc. Ja, herzlich willkommen, meine Damen und Herren. Endlich ist es mal wieder soweit. Mein Name ist Johannes Bundemann und das ist Monster Interview.
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1: Es ist Zeit für Monster! Ja, meine Damen und Herren, wir sind zurück mit unserem Format Monster Interview, der Radioshow, bei der wir den populärsten und blutrünstigsten Monstern auf den spitzen Zahn fühlen. Machen Sie es sich also bequem und bringen Sie Ihre Nackenhaare in eine aufrechte Position. Zuerst möchte ich mich für das viele positive Feedback bedanken, das wir für unsere erste Sendung bekommen haben. Da hatten wir Bloody Mary zu Gast und eine Menge unserer Zuhörer waren begeistert, wie viel sie durch das Interview mit ihr erfahren haben. Einige, und das hat mich ganz besonders gefreut, haben uns sogar Fanpost geschickt. Da will ich es mir natürlich nicht nehmen lassen, ein paar davon vorzustellen. So, hier. Manuela, 35, aus der Südvorstadt, schreibt:
12: Als ich 15 war, wurde meine Schwester von Bloody Mary umgebracht. Durch Monster Interview weiß ich nun endlich, warum sie sterben musste. Außerdem habe ich die Perspektive der Mörderin besser verstehen gelernt und sie als freundliche und ausgeglichene Persönlichkeit empfunden. Danke, Monster Interview.
1: Ja, gern geschehen, Manuela. Sehen Sie, genau das ist es, was wir versuchen mit Monster Interview zu bewirken. Ein besseres Verständnis der Missverstandenen. Jochen, 42, aus Machern, schreibt:
13: Ich war von Monster Interview positiv überrascht und fand es sehr informativ. Aber ich habe auch zwei Fragen. Erstens, ist es nicht gefährlich, diese Monster mitten in euer Studio zu beschwören? Und zweitens, wie habt ihr das mit den Rückblenden in Marys Jugend gemacht? Vielen Dank und weiter so.
1: Ah, zwei wirklich ausgezeichnete Fragen, Jochen. Die erste Frage ist schnell beantwortet. Wir haben hier natürlich alle möglichen Schutzvorrichtungen eingebaut. Welche genau das sind, darf ich aus Sicherheitsgründen zwar nicht verraten, aber seien Sie versichert, dass hier alles vollkommen ungefährlich ist. Und zur zweiten Frage. Wir bei Mephisto 97.6 sind ja bekanntermaßen im Besitz einer Zeitmaschine. Stammhörer erinnern sich vielleicht, damit haben wir sie ja schon mal in die Zeit nach der Apokalypse mitgenommen. Jedenfalls besteht das Team von Monster Interview aus unseren fähigsten Redakteuren und mir und für jede Sendung senden wir sozusagen ein Team in die Vergangenheit unseres Kandidaten. Dazu gleich mehr. Einen letzten Brief haben wir noch von der kleinen Chloe, 12, aus Reutnitz. Die schreibt:
14: Wow, Mary ist so cool. Ich hatte ja keine Ahnung, dass Mod so viel Spaß machen kann. Habe es gleich an meinem kleinen Bruder ausprobiert und war begeistert, was in so einem Körper alles drin ist. Danke. Mary ist mein neues Vorbild.
1: Das freut uns, Chloe. Ja, da hast du dir schon ein ganz schön großes Vorbild gesucht. Aber genau das ist es, was Monster Interview in den Menschen bewegen will. Ambition, Ehrgeiz und die Bereitschaft, auch mal ein Opfer zu bringen. So, kommen wir nun aber endlich mal zu unserem heutigen Gast, der schon die ganze Zeit hier bei mir sitzt und ziemlich finster dreinblickt. Ja, meine Damen und Herren, per Zeitmaschine direkt aus dem 19. Jahrhundert hier bei uns, der Mann mit Schneid, der skalpierende Soziopath, der dämonische Barbier aus der Fleet Street, Mr. Sweeney Todd!
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1: Mr. Todd, danke fürs Kommen.
16: Wie bin ich hierher gekommen? Wo sind wir hier?
1: Oh, das ist nur unser Sendestudio. Ganz normal.
16: Was
1: aber
16: ist ein Sendestudio?
1: Oh, ja, richtig. Sie haben ja sowas in Ihrer Zeit noch gar nicht. Also, das hier ist ein Interview. Wir werden hier einfach nur sitzen und uns unterhalten. Und unsere Stimmen werden dann in der ganzen Stadt gehört. Aber sagen Sie...
16: Was ist das für ein Teufelswerk?
1: Kein Teufelswerk, Sir. Keine Sorge. Obwohl wir uns tatsächlich Mephisto nennen. Aber machen Sie sich darüber keine Gedanken. Sie sind hier vollkommen sicher. Es geht nur um ein paar Fragen, damit unsere Zuhörer Sie etwas besser kennenlernen können. Ich bin Johannes, Ihr Interviewer, und wir machen das hier einfach ganz locker, okay? Ein Keks?
16: Danke. Also Sie stellen mir Fragen und ich soll Ihnen etwas von mir erzählen?
1: Genau.
16: Nein, also ich denke wirklich nicht, dass ich da...
1: Fantastisch. Nun zuerst einmal ganz kurz, wie soll ich Sie nennen?
16: Nein, ich werde auf Ihre Fragen nicht antworten.
1: Herr Barbier, der
16: Verstehen Sie nicht, was ich sage? Wollen Sie mich wirklich...
1: Oder wie wär's mit Benjamin Barker?
16: Wie bitte?
1: Benjamin Barker. Das ist doch Ihr richtiger Name, nicht wahr?
16: Woher wissen Sie das?
1: Oh, wir wissen eine Menge Dinge, Mr. Todd. Eine ganze Menge Dinge. Aber darum soll es ja heute gar nicht gehen. Heute geht es eher darum, was wir nicht über Sie wissen. Also, sind Sie bereit, sich unseren Fragen zu stellen?
16: Nun gut. Ja, ich werde Ihre Fragen beantworten.
1: Wunderbärchen. Und wie gesagt, ganz locker. Erste Frage. In erster Linie sind Sie ja ein sehr talentierter Barbier, haben sich aber dennoch entschlossen, eine Parallelkarriere als Serienmörder einzuschlagen.
16: Woher wissen Sie denn das jetzt schon wieder?
1: Wie schon gesagt, Mr. Todd, wir wissen eine Menge Dinge.
16: Na, weil die Welt und die Menschen in ihr ein Haufen Dreck sind, weil es keinen Anstand mehr gibt und die Gesellschaft zu einem hedonistischen und privilegierten Abfallprodukt ihrer selbst geworden ist. Unschuld. Unschuld ist eine Illusion. Und jeder verdient zu sterben. Jeder.
1: Ja, aha, aber ich denke, das ist ja etwas, worin wir uns alle einig sind. Dennoch ergreifen Sie als einer der wenigen tatsächlich die Initiative. Wie glauben Sie, kommt das?
16: Nun, ich vermute mal, dass das mit meiner Vergangenheit zu tun hat.
1: Ach ja.
16: Sehen Sie, es gab da mal ein Barbier und seine Frau. Sie war wunderschön. Verzeihung, wo kommt diese Musik plötzlich her?
1: Oh, Dramatisierungsmaßnahmen des 21. Jahrhunderts. Lassen Sie sich einfach davon nicht stören.
16: Naja, sie war der Sinn seines Lebens. Doch er war naiv. Es gab da einen anderen, der sah, dass seine Frau wunderschön war. Ein Mann des Gesetzes. Und so konnte er den Barbier ganz einfach aus seiner Stellung entlassen und ihn verbannen. Tja, und schließlich musste er nur noch warten, bis die wunderschöne Frau verwundbar war. Dann hat er sie vergewaltigt und sie starb. Und ihr Mann, der Barbier, er konnte in seiner Verbannung nichts für sie tun.
1: Aha.
16: Ich war dieser Barbier.
1: Ach, wirklich? Ja, oh, wer hätte das gedacht?
16: Was?
1: Nichts, aber ich gebe Ihnen natürlich recht. Diese Dinge können einem schon ganz schön die Woche vermiesen. Es tut mir natürlich leid, dass Ihre Frau gestorben ist. Was für eine vorschnelle, aber dennoch selbstverständlich vollkommen korrekte Annahme.
16: Warum zwinkern Sie?
1: Wie bitte?
16: Sie haben doch gerade eben gezwinkert.
1: Nicht, dass ich wüsste. Kommen wir zur zweiten Frage. Als Barbier töten Sie bekanntermaßen mit Ihren Rasiermessern. Was hat es damit auf sich?
16: Ja, meine Messer. Sie sind die Besten. Die Besten, die man bekommen kann. Gefertigt aus dem härtesten Stahl, den London zu bieten hat. Und scharf wie die Klaue eines Höllenteufels. Jeden Tag poliere ich sie, sodass ich mich in ihnen spiegeln kann. Ich erkenne mich dann selbst in ihnen wieder. Sie sind meine silbern glänzenden Freunde. Und ich füttere sie mit dem roten Blut des Londoner Abschaums. Wunderschön. Makellos. Perfekt.
1: Sie mögen diese Messer wirklich sehr, was?
16: Ich bin die Messer. Und die Messer sind ich.
1: Ah, ich verstehe. Ja, gerade in einer rasenden und boshaften Welt wie der unseren ist es gut, etwas zu haben, an dem man sich festhalten kann, nicht wahr?
16: Ich sehe, Sie verstehen. Es scheint, als hätte sich die Welt in 200 Jahren nicht sonderlich verändert.
1: Oh, nein. Wir haben eigentlich nur Radios bekommen. Und die Gesellschaft interessiert sich inzwischen sehr für Gleichberechtigung. Ein Thema, bei dem Sie ja einer der ersten Vorreiter waren. Sie sagten es ja vorhin bereits, im Grunde verdient es jeder zu sterben. Sie machen da also keine Unterschiede zwischen Hautfarbe, Geschlecht, Alter oder Religion.
16: Das ist richtig. Das menschliche Leben ist wertlos in jeder Form. Und es gibt niemanden, der das Recht hat, vor dem anderen getötet zu werden.
1: Aha.
16: Daran habe ich schon immer geglaubt. Und daran halte ich auch jetzt noch fest.
1: Ja, also das ist, muss ich sagen, wirklich sehr progressiv von Ihnen. Viele Bürger, selbst in unserer Zeit, haben kein solch ausgeprägtes Gleichheitsverständnis. Da kann ich Ihnen nur im Namen aller wirklich ein großes Lob aussprechen.
16: Vielen Dank.
1: Dennoch, eine Frage, wenn Sie erlauben. Als Barbier ist es ja Ihre Aufgabe, Bärte zu stutzen.
16: In der Tat.
1: Ja, und da sehe ich ehrlich gesagt ein Problem mit der Gleichberechtigung, denn bedeutet das nicht, dass Ihre Kundschaft nun ja ausschließlich männlich ist?
16: Ja, verstehe. Nein, das ist kein Problem. Sie sollten mal die viktorianischen Damen sehen.
1: Yikes. Ja, damit klärt sich das Problem wohl. Wo wir gerade beim Thema sind, ich hörte, es gibt eine neue Frau in Ihrem Leben, Mr. Todd.
16: Oh ja, Mrs. Lovett. Sie ist schon eine gute Seele. Ihr gehört der Pastetenladen direkt unter meinem Salon. Seit dem ersten Tag meiner Rückkehr stand sie mir zur Seite. Sie gab mir meine alte Wohnung zurück, half mir, wieder an Kundschaft zu kommen, und sie verarbeitet bis heute jeden einzelnen von meinen Kunden nach der Behandlung zu Pasteten. Ich sage Ihnen, das Geschäft, das läuft gerade so gut wie nie zuvor.
1: Na, das scheint ja alles super zu funktionieren. Ich wette, viele Ihrer Kunden sind am Ende auch sehr viel bessere Pasteten, als sie Menschen waren.
16: Ja, genau. Genau das denke ich auch. Mein Haus, das ist ein Ort der Reinigung und Verbesserung. Sie werden in ganz London keinen reineren und friedlicheren Ort finden.
1: Ja, aber sagen Sie, ist er das wirklich? Sie können schon nicht von der Hand weisen, dass es doch ziemlich dreckig ist. Und das getrocknete Blut überall hilft sicher auch nicht gerade.
16: Waren Sie in meiner Wohnung?
1: Überraschung! Ja, Mr. Todd. Wir von Monster Interview haben es uns natürlich nicht nehmen lassen, eines unserer Teams zu Ihnen nach Hause zu schicken, um Ihre liebe Mrs. Lovett zu überraschen und um Ihnen das harte viktorianische Leben etwas zu erleichtern. Wir haben da auch schon einen Film vorbereitet. So, Moment. Ja, da.
2: Ein Pastetengeschäft-Barbiersalon in der Fleet Street in London. Hier lebt der 53-jährige Sweeney T. mit seiner Haushälterin-Geliebten-Komplizin Mrs. L., Vorname unbekannt. Wie überall im England des späten 19. Jahrhunderts hat auch hier die Industrialisierung ihre Spuren hinterlassen. Staub, Ruß,

0: Ja, Mrs. Lovett, uns ist natürlich aufgefallen, wie dreckig es hier ist. Staub da, Ruß an der Wand und die Decke ist von getrocknetem Blut geradezu verkrustet.
1: Naja, ich gebe mein Bestes.
0: Aber bei manchen Flecken ist ihr Bestes einfach nicht gut genug, nicht wahr?
1: Sagen Sie, kann ich Sie vielleicht für eine Rasur begeistern? Mr. Todd ist ein wahres Naturtalent und er kommt sicher bald zurück.
0: Ein andermal vielleicht. Aber wo Ihr Bestes nicht gut genug ist, da hilft unser Bestes. Kommt rein, Leute. Hier ist unser Geschenk für Sie. Ein Jahresvorrat modernsten Fleckenentferners.
1: Was steht da?
0: Nicht sagen. Wir haben leider keinen Sponsorenvertrag bekommen. Aber damit bekommen sich selbst die hartnäckigsten Innereien wieder aus den Dielen heraus.
1: Wirklich? Das wäre ja phänomenal.
0: Nicht wahr? Hier, nur einmal drüber wischen und der Schmutz ist weg.
1: Da brat mir doch einer den Storch. Dankeschön. Sie sind echt ein Engel. Oh, da ist... Ich muss mich da noch um was kümmern. Entschuldigen Sie mich für einen Moment. Ich werde das Fleckenzeug wahrscheinlich auch gleich brauchen.
2: Hilfe, ich bin doch nur eine arme Bettlerin.
1: Komm mal her. Du kommst mir nicht mehr in die Quere.
0: Natürlich, Sie haben zu tun. Tun Sie sich nur keinen Zwang an. Damit zurück ins Studio.
3: Vielen Dank. Tja, Mr. Todd, was sagen Sie dazu?
4: Danke.
3: Ja, gern geschehen. Gern geschehen, Mr. Todd. Kommen wir nun zur Schnellfragerunde. Sind Sie bereit?
4: Ja.
3: Welcher Gegenstand spiegelt am ehesten Ihre Persönlichkeit wider?
4: Mein Rasiermesser.
3: Oh, sind Sie sicher? Ist das nicht etwas zu offensichtlich? Ich meine, wie kommen Sie darauf?
4: Nun, Sie sind... Sie schneiden durch die Opfer und Sie glitzern dabei so wunderschön.
3: Wie starten Sie denn in den Tag?
4: Ich schärfe meine Rasiermesser.
3: Okay, und wie beenden Sie ihn?
4: Also manchmal da posiere ich mit meinen Messern vor dem Spiegel.
3: Wirklich?
4: Das ist hier eine Schnellfragerunde, oder?
3: Okay. Welches Buch steht bei Ihnen ganz oben links im Bücherregal?
4: Das müsste Schweizer Schnitttechniken für schneidige Stoppelschnippler.
3: Schön. Was tun Sie, um zu entspannen?
4: Ich streichle nachdenklich über meine Messer oder über meinen Barbierstuhl oder über Mrs. Lovett, manchmal auch über den kleinen Tommy. Ich streichle gern nachdenklich über alle möglichen Dinge.
3: Interessant. Ihr Lieblingsessen?
4: Fleischpastete.
3: Was für eine Überraschung. Ja, also, und Ihre größte Angst?
4: Meine Rache nicht zu bekommen.
3: Ja, das verstehe ich natürlich. Und noch eine abschließende Frage. Wenn Sie einen Wunsch frei hätten, wie würden Sie ihn nutzen?
4: Ich würde meine wunderschöne Frau wieder zum Leben erwecken. Meine Lucy. Ich vermisse sie so sehr.
3: Ach ja, das hatte ich ja fast vergessen, Mr. Todd. Ihre Frau, die ist gar nicht gestorben. Sie hat überlebt.
4: Was? Wirklich?
3: Oh ja, ich wollte es Ihnen vorhin nur nicht gleich sagen, weil Sie dann wahrscheinlich gleich verschwunden wären. Aber ja, sie hat überlebt.
4: Wo ist sie?
3: Oh, haben Sie sie denn nicht erkannt? Die Bettlerin vorhin in dem Video.
4: Was? Aber, oh mein Gott. Lucy,
5: ich komme. Wie funktioniert diese gottverdammte Zeitmaschine?
3: Oh, Sie müssen einfach nur... genau den Knopf da. Vielen Dank, Mr. Todd, es war eine Ehre. Und da ist er weg. Schon ein sonderbarer Mann. Tja, meine Damen und Herren, ich denke, wir haben heute viel von Mr. Todd lernen können und er auch von uns. Nur nicht das Prinzip einer Videoaufzeichnung. Ja, die arme Bettlerin ist inzwischen tot, aber das bedeutet auch, dass Vinnie Todds Taten weitergegangen sein werden können und das bedeutet auch, dass er weiter tun konnte, was er liebt. Tja, das war sie also, die zweite Folge von Monster Interview. Heute mit dem unheimlichen Dämonenbarbier Sweeney Todd. Seien Sie gespannt, wen wir als nächstes zu uns in die Sendung holen. Vielen Dank, dass Sie eingeschaltet haben. Seien Sie unbedingt auch das nächste Mal wieder dabei, wenn es wieder heißt, es ist Zeit für Monster!
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1: Heute ist eine Menge bei uns in der Kanalisation los. Einmal im Monat treffen sich Freunde, Bekannte und die ganze Familie zur feierlichen Clansitzung. Man nagt am Resteessen, Probleme werden besprochen und es wird die Gelegenheit genutzt, um den zusammengeklauten Schnaps mit allen zu teilen. Ja, auch Ratten trinken ab und zu ein. Meine Familie bedeutet mir die Welt. Der Einzige, der mir mein Leben etwas schwer macht, ist mein Bruder Nick. Er fühlt sich überlegen, weil er ein Jahr älter ist. Wenn wir miteinander rangeln, habe ich keine Chance. Dafür habe ich aber mehr im Kopf.
2: Na, kleine Gartenratte, bist du wieder am Träumen?
1: Mama hat gesagt, du sollst nicht mehr so mit mir reden.
2: Mama ist erstens nicht hier und zweitens lasse ich mir von ihr nicht sagen, wie ich mit dir umzuspringen habe.
1: Hast du das gehört?
2: Ah, du hast bestimmt wieder Wahnvorstellungen. Wundert mich bei dir nicht. Wo gehst du hin? Der Clan tagt gleich, wir müssen dabei sein.
1: Ich sehe nach, was da oben los ist.
2: Theo, warte, ich komm mit.
3: Boah, ey, mach jetzt hin, ich will heute noch nach Hause.
4: Ey, dann mach du halt auch mal was, anstatt immer nur dumme Sprüche zu klopfen.
1: Was meinst du, was die vorhaben?
2: Mir doch egal. Was kümmert's dich?
3: So, das wird ihnen den Rest geben.
4: Hoffentlich. Ey, die Anwohner liegen mir schon seit Tagen in den Ohren.
5: Wir haben schon wieder Ratten. Die Straße ist voll mit den Biestern. Muss man ihnen jetzt auch noch ihren Job erklären?
4: Ey, und dann werden die auch noch zynisch, weißt du? Wenn man sie drauf anspricht, sagen die... Also, pass auf, hier, neulich hat eine gesagt... Nein, wir haben kein Problem mit dem Ratten, ganz im Gegenteil. Jeden Morgen begrüßt mich eine Ratte vor meiner Haustür und wir gehen gemeinsam zum Bäcker und frühstücken anschließend gemeinsam. Wirklich, ich kann es nicht mehr hören.
1: Mick, was meinen die mit ihnen den Rest geben?
2: Ich weiß es nicht, Theo. Nerv mich nicht. Komm, wir gehen zurück. Das Kanaltreffen geht bald los.
1: Was machen die an unserem Gully?
2: Theo, ich habe jetzt echt die Schnauze voll.
1: Siehst du das? Was ist das für ein Nebel? Ah, Nick, meine Augen brennen.
2: Komm mit, wir müssen hier raus.
1: Wir müssen die anderen warnen.
2: Dafür ist keine Zeit, wir müssen hier auf der Stelle raus. Die kommen schon klar, jetzt komm, wir suchen einen Ausgang. Wir sitzen in der Falle. Schnell, wir müssen über das Abwassersystem nach draußen gelangen.
1: Ich kann nicht mehr, Nick. Mir tut alles weh.
2: Wir müssen untertauchen. Krall dich in mein Fell und halt dich an mir fest. Alles gut bei dir, Theo?
1: Ich glaub schon. Was war das gerade? Ich meine, warum haben sie das getan?
2: Wer weiß, was in ihren kranken Köpfen vor sich ging.
1: Und was ist mit den anderen? Meinst du, sie haben es rausgeschafft?
2: Mach dir keinen Kopf. Alles wird gut. Jetzt müssen wir hier erstmal raus. Folge mir einfach.
1: Kann ich mich wieder auf deinen Rücken setzen und du trägst mich?
2: Du hast 4 gesunde Pfoten. Geh selbst, du Faultier. Ich bin nicht dein Chauffeur.
1: Es ist ziemlich dunkel hier draußen. Meinst du nicht, dass wir wieder zurückgehen sollten?
2: Hast du sie eigentlich nicht mehr alle? Wir wären fast draufgegangen und du willst zurück? Hey Nick, das vorhin war schon was, ne? Wie selbst der Tod sich vor uns 2 Teufelskerlen geschlagen geben musste. Am besten, wir gehen zurück und fordern ihn nochmal heraus. Klar, Theo, machen wir, du verrückte Ratte.
1: Ist ja gut. Ich meine ja nur, zu so einer Zeit ist es hier nicht sicher. Wir könnten überall Eulen sein.
2: Du alte Angstratte.
1: Ich bin keine Angstratte, Nick. Es ist halt einfach gefährlich hier draußen.
2: Wie du meinst, dann bleib doch hier.
1: Nein, warte. Wenn Mama wüsste, dass du mich in einer dubiosen Straßenecke wie hier alleine lassen...
2: Mama ist aber nicht hier, du Flitzpiepe.
1: Umso schlimmer.
2: Hey, dafür bin ich doch hier. Jetzt wein doch nicht. Ich bin mir ziemlich sicher, dass es den anderen gut geht. Oh Mann, hab ich einen Hunger. Wir sollten etwas zu essen suchen. Komm, ich trag dich auch.
1: Ehrlich?
2: Ja, lass es jetzt bitte nicht unangenehm werden, okay?
1: Danke.
2: Ja, kein Problem. Los, ich will heute nicht noch verhungern.
1: Weißt du, woher wir jetzt was zu essen bekommen können?
6: Keine Ahnung. Irgendwas wird sich schon finden. Wir sind Ratten. Wir essen sogar Seife, wenn es hart auf hart kommt. Zur Not fange ich uns einen Fisch im Fluss.
1: Ich mag keinen Fisch.
6: Du wirst essen, was ich dir fange.
1: Nick, die Leute gucken uns alle an.
6: Sollen sie doch gucken!
1: Die machen einen großen Bogen um uns.
6: Sie haben Angst, Feiglinge.
1: Angst vor uns? Aber was haben wir ihnen denn getan?
6: Nichts. Sie ekeln sich vor uns. Soll mir recht sein. Dann kommen sie uns nicht so nah.
1: Aber wir sind doch putzige Tierchen. Wie kann man sich nur so vor uns ekeln?
6: Mensch, Theo, was weiß ich denn, was man an uns eklig finden kann? Vielleicht sind es die Zähne, unser Rattenschwanz oder einfach die Tatsache, dass wir in der Kanalisation leben und Krankheitsüberträger Nummer 1 sind. Oder dass wir uns auch nicht zu fein sind, um in der Mülltonne zu essen. Riechst du das? Ich wittere was. Ja, da vorne gibt's was zu essen.
1: Das ist ein schickes französisches Restaurant, Nick. Ich kann da doch nicht so rein, ich bin viel zu underdressed. Außerdem läuft da ohne Reservierung garantiert nichts.
6: Ich hatte auch nicht vor, mich mit dir an einen Tisch zu setzen, um mich bei einem guten Glas Wein und Käse über Sport und Politik zu unterhalten. Siehst du da hinten die Küche?
1: Ja.
6: Da wird es auch eine Speisekammer geben. Folge mir unauffällig.
1: Ich glaube wirklich nicht, dass das eine gute Idee ist, Nick.
6: Hör auf, meine Einfälle immer anzuzweifeln. Wir sind doch fast da. Jetzt muss nur noch die Tür aufgehen und schwupps, sind wir in der Küche. Na also, komm. Siehst du, wir haben die Speisekammer gerade geöffnet. Nur noch ein paar Schritte.
7: Scheiße, wer hat die Ratten hier reingelassen?
8: Wie?
7: Oh, nicht schon wieder.
8: Bringt die Viecher auf der Stelle aus der Küche.
9: Ich erledige das. Verschwindet, hier gibt es nichts für euch, ihr kleinen Diebe.
6: Okay, der Plan ist ein wenig nach hinten losgegangen.
1: Ach, meinst du? Die haben uns rausgekehrt.
6: Du alter Besserwisser, dann sag du doch, wie wir an Essen kommen sollen.
1: Mir ist der Appetit vergangen. Lass uns doch bitte wieder zurückgehen und nachsehen, wie es den anderen geht. Ich mache mir Sorgen um Mama.
6: Na, also gut. Wenn du dann endlich Ruhe gibst, dann lass uns zum Kanal gehen. Ich kenne eine Abkürzung.
1: Wir sollten hier nicht sein. Das ist eine schlechte Gegend. In dieser Gasse sind schon einige Ratten umgekommen, weißt du? Hier laufen viele Katzen rum. Und wer weiß was noch. Erinnerst du dich an Tante Annika? Sie wollte nur mal kurz etwas Brot für den Abend besorgen und kam nie wieder. Wir haben sie am nächsten Morgen genau in dieser Gegend gefunden. Zumindest das, was von ihr übrig geblieben ist.
6: Jetzt mach dir mal nicht ins Fell. Uns wird dir nichts passieren. Die werden doch eher vor mir Angst haben.
1: Na, das will ich sehen. Du große, starke Überratte. Du kannst dich ja gleich mal an der Katze vor uns messen.
6: Katze? Wo? Oh Gott, das ist ja wirklich eine. Wir sollten zurückgehen.
1: Doch nicht mehr so stark jetzt, ne? Wir sollten einfach zu ihr gehen. Die wird freiwillig das Weite suchen, wenn sie dich sieht.
6: Ja, sehr witzig. Wir müssen wieder zurück in die Kanalisation. Bis dahin wird sie uns nicht folgen können.
1: Dann los, du voran. Du kennst dich hier besser aus.
6: Okay, auf drei rennst du mir hinterher. Eins, zwei, drei, lauf!
1: Du hast ja heute eine Menge großartiger Einfälle. Was kommt als nächstes? Eine Nachtwanderung mit einem Hermelin als Rundführer? Oder sollten wir lieber den zauberhaften Flötenklängen eines Mannes auf Hameln folgen?
6: Ich kann dein ständiges Genörgel nicht mehr hören. Du kannst auch alleine weitergehen.
1: Es tut mir leid. Aber ich bin nun mal wahnsinnig müde und ich sag Dinge, die ich normalerweise nicht sagen würde.
6: Wolltest du mich gerade umarmen?
1: Nein. Entschuldige. Ich können wir jetzt zurückgehen? Die anderen machen sich bestimmt schon Sorgen.
6: Klar. Wir müssen nur dieses Rohr entlang gehen, dann nach links, dann weiter geradeaus, dann sind wir da.
1: Gut. Ich folge dir.
6: So, wir sind da. Mann, der Geruch ist ja immer noch bestialisch hier. Ich kann mir nicht vorstellen, dass sie wieder hier sind. Du wartest hier.
1: Okay. Ich bleibe hier.
6: Theo? Ich muss dir was sagen.
1: Sind die nicht mehr hier?
6: Nein, das ist es nicht. Sie sind nicht mehr am Leben. Verreckt wie räudige Ratten. Alles gut bei dir, Theo?
1: Sie kommen nicht mehr wieder. Und was ist mit Mama?
6: Theo, es tut mir leid. Sie haben es nicht mehr rausgeschafft. Das hätten Sie nicht überleben können. Komm, wir sollten weg von hier. Wir suchen uns einen Unterschlupf.
1: Macht dich das denn gar nicht fertig?
6: Doch schon, aber ich habe damit schon gerechnet. Einer von uns beiden muss ja die Fassung behalten. Hör mal, der Tod sitzt einem permanent im Nacken. Das Leben ist gefährlich, vor allem als Ratte. Du wirst das auch noch lernen. Hey, wir haben doch noch uns. Mama würde das bestimmt freuen, zu wissen, dass es uns gut geht. Komm, wir gehen.
1: Nick, warte. Bevor wir gehen, kannst du mich mal in den Arm nehmen?
6: Sicher, Theo.
1: Ich hab dich lieb.
6: Ich hab dich auch lieb, Großer.
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1: Ich schreibe meine Erlebnisse nicht in der Hoffnung nieder, mich selbst retten zu können. Ich fürchte, für mich wird es zu spät sein. Doch womöglich mag sie ein anderer finden und vor einem Schicksal wie dem meinen bewahrt werden. Ich bin Psychologe und hatte mich entschlossen, ein Buch zu schreiben. Um die hierfür nötige Ruhe zu finden, bin ich erst kürzlich in ein neues Haus gezogen. Es ist eine ruhige Nachbarschaft mit kleinen Einfamilienhäusern und gepflegten Vorgärten. Ruhig und ereignislos, wie ich es wollte. Ich kümmerte mich nicht weiter um die Beziehung zu meinen neuen Nachbarn. Zu sehr war ich in das Schreiben vertieft. Umso überraschter war ich, als es in der ersten Woche an meiner Tür klingelte. Ich war ein wenig beschämt darüber, im Morgenmantel an der Tür zu stehen, denn ich hatte mit dem Postboten gerechnet. Stattdessen stand dort eine ansehnliche junge Dame im Sonntagskleid. Sie stellte sich als meine Nachbarin Susanne vor und drückte mir eine Handvoll selbstgebackener Fleischpastetchen in die Hand. Als Begrüßungsgeschenk, so sagte sie mir, in dieser Nachbarschaft passt man aufeinander auf. Ich bedankte mich, lud sie zu einem unbestimmten Zeitpunkt zum Kaffee ein. In Gedanken war ich bereits wieder bei meinem Buch. Tatsächlich kam ich an diesem Nachmittag gut mit dem Schreiben voran. Zum Abendbrot aß ich die Pasteten, erfreut darüber, dass ich keine Zeit auf das Kochen verschwenden musste. Sie schmeckten erstaunlich gut, auch wenn sie mir etwas schwer im Magen lagen. Ich hatte das Essen in meinem Schreibwahn wohl tatsächlich zu lange vernachlässigt. Es war bereits nach Mitternacht. Ich war gerade aufgestanden, um mir einen Kaffee zu machen, als die Geräusche begannen. Ich bin ein nachtaktiver Mensch und daher war es nicht ungewöhnlich, dass ich zu später Stunde noch arbeitete. Doch in keiner Nacht zuvor hatte ich solche Laute gehört. Ein hohles Stöhnen und Jammern und das Geräusch, als würde man Holzstühle über den Boden ziehen. Sie schienen aus dem Nachbarhaus zu kommen. Ich wohnte am Ende der Straße, sodass nur an einer Seite ein Haus an meines grenzte. Augenblicklich musste ich an meine neue Nachbarin Susanne denken. Ich beschloss, ihren Gefallen zu erwidern und einmal nach dem Rechten zu sehen. In der Zeit, als ich meine Schuhe angezogen und mich zum Nachbarhaus begeben hatte, waren die Geräusche erst leiser geworden und letztlich ganz verklungen. Kurz überlegte ich, die Sache auf sich beruhen zu lassen. Doch nun war ich schon einmal hier. Ich betätigte die Klingel. Am Namensschild stand F. Kowalski. Stille antwortete mir. Ich kann unmöglich sagen, was mich zu meiner nächsten Handlung bewog. Doch ich drückte die Türklinke herunter und unter meiner Hand öffnete sich die Tür. Es war dunkel im Haus. Ich betätigte den Lichtschalter ein paar Mal, doch es blieb finster. Vorsichtig tastete ich mich voran, nur vom kalten Licht geführt, welches die Straßenlaternen durch die Fenster warfen. Ich befand mich in einem Wohnzimmer. Ein paar Möbel, eine Treppe, ein Kaminsims, darauf ein paar Fotos. Auf vielen von ihnen war ein Mann, den ich bei dem Licht nicht genau erkennen konnte. Ich tastete mich weiter. Eine Tür, auch sie öffnete sich. Ein furchtbarer Gestank schlug mir entgegen und trieb mir die Galle in den Hals. Der Küchentisch war gedeckt, doch das Essen musste dem Geruch nach schon seit mehreren Tagen dort stehen. Dann vernahm ich ein Geräusch über mir, wie Füße auf einem Dielenboden. Ich glaubte, eine Gestalt am Fenster zu sehen. Doch es war nur meine Spiegelung im Glas. Ich lachte über meine eigene Schreckhaftigkeit. Dennoch konnte ich das mulmige Gefühl nicht abschütteln, welches sich in meinen Eingeweiden festgesetzt hatte. Sollte ich nun auch das obere Stockwerk überprüfen? Ein Geräusch bedeutete schließlich, dass ich dort fündig werden sollte. Doch ich war mir nicht mehr sicher, ob ich das auch wollte. Was mochte in diesem Haus vor sich gehen? Und woher waren die Geräusche gekommen, welche mich erst hierher gelockt hatten? Es war, als stieße mich etwas zutiefst von diesem Ort ab, während etwas anderes zugleich darauf zustrebte. Vielleicht war es Neugierde oder Wagemut. Es schien mir zunächst eine vernünftige Erklärung. Nun bin ich mir nicht mehr so sicher. Am oberen Ende der Treppe schließlich fand ich Bad und Gästezimmer. Beide leer. Es war im Schlafzimmer des Obergeschosses, wo ich schließlich die grausige Wahrheit erfahren sollte. Ich kann nicht einmal sagen, ob ich überrascht war dort auf dem Bett jene Frau zu finden, die mir noch am Mittag mit freundlichem Gesicht die Pastete vorbeigebracht hatte. Sie war in samtene Reizwäsche gekleidet, die Lippen blutrot angemalt. Doch statt Erregung fühlte ich nur eine tiefe Abstoßung. Und doch war da etwas in mir. Etwas, das eine animalische Vorfreude verspürte. Auf was, konnte ich mir nicht erklären. Sie lächelte mir zu. Beklommenheit überkam mich. Was sie mir im Folgenden erzählte, hätte mir wohl zu jedem anderen Zeitpunkt höchstens ein ungläubiges Lachen abgerungen. Und doch spürte ich instinktiv und mit wachsendem Horror, dass sie die Wahrheit erzählte. Diese Wahnsinnige war mitnichten meine Nachbarin. Stattdessen gehörte sie einem ebenso absurden wie abstoßenden Kult an, der dunkle Rituale feierte und unsagbare Wesenheiten anbetete. Eine dieser Wesenheiten schien auf unnatürliche Weise mit diesem Haus verbunden zu sein. Die Fotos an den Wänden zeigten tatsächlich F. Kowalski, den eigentlichen Besitzer des Hauses. Der Dämon hatte Besitz von ihm ergriffen, um durch seinen Körper in diese Welt zu gelangen. Doch F. Kowalski erwies sich als ungeeignet. Sein Körper hatte begonnen, noch lebendig zu verwesen und zu verfaulen. So tötete und zerstückelte die Frau ihn, ehe sie seine Überreste in Fleischpastetchen wog. Ich fühlte das starke Bedürfnis, mich zu übergeben, wenn nötig, mit meinen eigenen Händen die verfluchte Mahlzeit aus meinem Magen zu reißen. Doch so übermächtig das Bedürfnis auch war, meine Hände bewegten sich nicht. Kalter Schweiß bedeckte meinen Nacken. Und da war noch etwas anderes. Ein fast sanfter Hauch. Wie Fingerspitzen, die über die Haut strichen. Wie der Atem von jemandem, der direkt hinter einem steht. Hatte ich es bisher nicht wahrhaben wollen, so fühlte ich jetzt, wie die Wesenheit sich in mir ausbreitete. Ich hatte sie hereingelassen. Und sie hatte sich dafür in meinem Körper eingenistet. Mir bleibt nicht mehr viel Zeit. Das Schreiben fällt mir bereits schwer. Meine Finger werden taub und die Sicht schwarz. Bald ist sie angekommen. Und ich werde entweder aufhören zu existieren oder ein Gefangener in meinem eigenen Körper sein. Ich weiß nicht, was schlimmer ist. Ich kann nicht einmal mehr Angst empfinden. Alles, was mir bleibt, ist die lähmende Taubheit, die sich mit eiskalten, schleichenden Klauen über meinen Körper und Geist legt. Ich habe versucht, mir ein Küchenmesser zu nehmen, aber der andere lässt es nicht zu. Mir bleibt nur, mich in diesem Haus einzuschließen und meine Erlebnisse niederzuschreiben, solange ich es noch kann. Vielleicht wird sie jemand finden. Für mich wird es zu spät sein. Ich kann nur.
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0: Meine Kollegin sprintet noch gerade fix zum Drucker.

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1: Meusdorfer Straße 61, 5. Stock. Ein auffälliger Mann mit Mütze und Notizblock blockiert das Treppenhaus. Ein Rentner mit Hut steht ihm gegenüber, über den rechten Arm eine große Netto-Plastiktüte geschwungen, so eine aus festem Plastik.
2: Peter Kent? Das war ein ganz normaler Mann. Nichts war außergewöhnlich an ihm. Vielleicht war genau das außergewöhnlich an ihm.
3: Das Normalsein?
2: Ja, genau. Verstehen Sie?
3: Nicht wirklich.
2: Na, der war ebenso ganz normal und stach nie aus der Menge heraus. Da kann man sich doch fragen, in welcher Gesellschaft wir leben, in der solche Menschen normal sind.
3: Sie meinen, das Außergewöhnliche an unserer Gesellschaft ist, dass so wenig an ihm außergewöhnlich war?
2: Entschuldigung, ich glaube, ich kann Ihnen nicht folgen. Sie haben mich ein wenig verloren da gerade.
3: Entschuldigung.
2: Was ich damit sagen wollte, der war so wenig besonders, dass ich mir wenig Gedanken über den gemacht habe. Er hat sich ab und zu Essen bestellt, nett gegrüßt, manchmal. Sah immer leicht bedrückt aus, aber da kann man ja nicht wissen.
3: Dass er so außergewöhnlich ist?
2: Na, das war der ja eben nicht. Das ist das Problem, wissen Sie? Das verstehe ich nicht. Das müssen doch andere Menschen sein. Menschen, die anders aussehen, sich anders verhalten. Das habe ich gedacht.
3: Aber Herr Kent sah nicht anders aus?
2: Nein, nur müde. Und wenn ich jetzt darüber nachdenke, auch ein wenig schuldbewusst.
3: Wie schuldbewusst?
2: Kann ich nicht beschreiben. Man hat's ihm nicht angesehen, aber halt gespürt irgendwie.
3: War das dann sicher nicht Einbildung?
2: Nein, kann ich nicht behaupten. Weiß ich nicht.
1: Der Mann setzt seinen Hut bedächtig ab. Er geht jetzt nicht mehr einkaufen, beschließt er. Heute war ein außergewöhnlicher Tag. Heute war hier Polizei und auch ein Reporter. Journalist, hatte dieser gesagt und sich dann vorgestellt. Den Namen hatte er längst vergessen. Er hatte keine Bohnen mehr zu Hause und auch keine Wurst.
2: Haben Sie schon gelesen?
3: Was?
2: In der Zeitung.
3: Na, ich hoffe, ich muss ja auf dem neuesten Stand bleiben.
2: Da steht, die sind sich noch nicht sicher. Wird noch ermittelt, aber das glaube ich nicht. Die sind sich sicher. Der wird eingeknastet. Teufelshund.
3: Teufelshund? Also doch ein außergewöhnlicher Mann.
2: Nein, das war er nicht. Außergewöhnlich. Aber wissen Sie, ich glaube, ich habe jetzt verstanden, was Sie vorhin meinten. Ich glaube, Sie denken, da ist was mit unserer Gesellschaft falsch.
3: Wie meinen Sie das?
2: Da ist etwas mit unserer Gesellschaft falsch, dass der so normal gewirkt hat. Und jeden Tag zur Arbeit und zurück und Tür auf und Tür zu, verstehen Sie?
3: Das denken Sie.
2: Das haben Sie doch impliziert, dass Peter normal war und das, was er getan hat. Einfach, weil unsere Gesellschaft außergewöhnlich ist und ein Treibhaus für kranke Köpfe.
3: Treibhaus für kranke Köpfe. Schöner Begriff.
2: Die betroffene Familie findet das nicht schön.
3: Ja, natürlich. Das wollte ich damit ja nicht sagen.
2: Klar.
3: Ich fühle mit der Familie mit. Sehr.
2: Und deswegen sind Sie hier?
3: Ja, um zu berichten für die Sächsische Allgemeine.
2: Um herauszufinden, was an Peter K. so besonders war. Das war nämlich nichts. Und da sind Sie und die Zeitung und vor allem die Regierung dran schuld.
3: Wie? Das müssen Sie schon erklären, wie Sie das meinen.
2: Sie wissen ja, wie ich das meine. Sie arbeiten ja für die.
3: Also soll das, was passiert ist, unsere Schuld sein? Die Schuld von der Zeitung, die Bericht erstattet? Oder die von Angela Merkel oder dem Verfassungsgericht oder was?
2: Sehen Sie, mein Nachbar, der war nur erschöpft. Ich kann mir einfach nicht vorstellen, warum der sowas getan hat. Das muss man sich mal vorstellen.
3: Ja, er fiel sonst nicht auf.
2: Und dann kommen die mit ihren Hunden die Treppe hoch. Ja, die gehen mir ja bis zur Hüfte. Und das am frühen Morgen. Und dann hört man es poltern.
3: Man hat es in der Früh poltern gehört?
2: Das verstehen Sie nicht, wie man da Angst hat. Ich glaube, ich will jetzt gehen. Entschuldigen Sie mich.
3: Ja, natürlich.
2: Aber wissen Sie, das verstehen Sie nicht. Sie, die Medien und die mit ihren Hunden, das verstehen Sie nicht. Dass der normal war, das verstehen Sie nicht. Das macht Angst.
3: Ja, natürlich. War er denn normal?
2: Jetzt machen Sie ihn besonders außergewöhnlich. Und man wird überall von dem lesen, hören können. Dabei hat er alle paar Wochen Chicken Masala bestellt und 2 Euro Trinkgeld gegeben.
3: Da haben sie also drauf geachtet. Und sonst nichts Auffälliges.
2: Das wird jetzt niemand mehr wissen, dass der normal war. Oder wie wir. Aber alle wird interessieren, welche Pornos er auf dem Computer hatte. Das weiß dann die Polizei und dann die Öffentlichkeit. Und das ist dann wichtig.
3: Ist es das?
2: Wissen Sie, und dass irgendwas falsch ist an allem und nicht nur an ihm, davon wird nicht gesprochen.
3: Wie meinen Sie das?
2: Alle sprechen jetzt von Peter, aber niemand kannte den. Und das ist schrecklich, was er getan hat. Aber warum? Warum ist es passiert? Interessiert das niemanden oder will man das vertuschen?
3: Wie? Solidarisieren Sie sich mit Ihrem Nachbarn? Oder was meinen Sie mit vertuschen?
2: Nein, das nicht. Ich finde das ja nicht gut, was er gemacht hat. Das ist ja krank, wirklich abscheulich.
3: Da stimme ich Ihnen zu.
2: Aber Peter K. ist doch nur ein Produkt. Ich kaufe im Supermarkt ein und da gibt es Gurken und Sauerkraut abgepackt. Und die wurden halt so fermentiert. Und genau so ist es halt auch mit Herrn Kent. Der wurde auch fermentiert. Halt von der Gesellschaft.
3: Jeder ist an sich selbst schuld, wenn ich sagen darf.
2: Natürlich ist Peter an sich schuld. Aber ist er alleine an sich schuld?
3: Wem genau wollen Sie die Schuld geben? Und wer vertuscht denn genau was Ihrer Meinung nach? Die Regierung, die Frankfurter Allgemeine, die Menschen auf der Straße? Sind Sie schuld an Peter Kent?
2: Ja, wissen Sie, dass sowas in dem Haus hier vorkommt, dass hier sowas passiert.
3: Entschuldigen Sie mich, ich glaube, ich habe alles hier. Danke fürs Gespräch.
2: Ich bedanke mich auch. Ich gehe jetzt einkaufen.
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0: Also ich weiß nicht, also wenn er jetzt abgeschaltet wird, wirklich zum nächsten Jahr, dann...
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0: Weiß ich echt nicht, was ich jetzt anschalten soll, weil wenn ich jetzt mir, wenn ich aus Versehen mal einen anderen Sender anhab oder irgendwo das höre, dann kommt mir echt das Kotzen.

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2: 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Und wollen die nicht auch lieber spielen als arbeiten?
3: Och, du kleiner Gutmensch. Du glaubst doch nicht wirklich, dass Ausländer Gefühle haben. Das wollen uns die Medien doch nur weismachen, damit wir anfangen, über unseren Konsum nachzudenken. Glaub denen doch kein Wort.
2: Okay, Mutti. Ich werde aufhören, so viel nachzudenken und einfach kaufen.
4: Mann, auf diesen Roadtrip mitten durch Nevada freue ich mich schon das ganze Jahr.
5: Gott sei Dank dürfen wir den alten Pickup-Truck deines Vaters nehmen.
6: Was würdest du tun?
4: Oh Mann, der Tank ist gleich leer.
5: Das Navi sagt, die nächste Tankstelle ist 35 Meilen entfernt.
4: Hoffentlich schaffen wir das. Was ist denn das für eine Tankstelle? Eine billige?
5: Nee, das ist die mit der Muschel.
4: Shell?
6: Alleine in der Wüste.
5: Verdammte Scheiße, jetzt müssen wir die letzten Kilometer laufen.
4: Na ja, komm, da hinten sieht man schon das Schild.
7: Hallo, ist hier jemand?
6: Doch sind sie wirklich allein?
4: Da drüben, an der Zapfsäule. Ist das nicht Nancy?
5: Ja, das ist sie. Das ist Nancy aus dem Physikunterricht. Aber hat sie da eine Tankpistole in der Hand?
4: Oh mein Gott, wo ist sie hin?
5: Oh mein Gott, sie ist hinter uns!
4: Nancy, ich wollte schon immer zusammen mit dir zum Prom gehen.
5: Nancy, leg den Fensterkratzer weg.
4: Hat sich die Tankpistole gerade von alleine bewegt?
5: Quatsch, das bildest du nur ein.
4: Oh mein Gott, die überteuerten Snacks und Getränke schweben in der Luft.
5: Renn einfach.
6: Ghost in the Shell. Zapfsäule 4.
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2: An einer Straßenbahnstation im tiefsten Osten von Leipzig stehen vier Menschen. Fünf, wenn man es genau nimmt. Eine Studentin in selbstgestrickten Socken wippt zu der Musik auf ihren Kopfhörern von einem Fuß auf den anderen. Ein alter Mann wackelt alle paar Sekunden in den Unterstand, um hartnäckig die Zahlen auf dem Fahrplan zu bestarren, während eine junge Mutter ihren Kinderwagen